0: Army unter anderem hatte dazu aufgerufen. Netanyahu verteidigte sein Vorgehen im Gazastreifen und den Irankrieg. Irans mörderische Diktatur dürfe keine Atomwaffen besitzen, die Israel vernichten und die ganze Welt bedrohen könnten. Aus den USA, Tina Eck.
1: Zur Entlastung der Autofahrer von hohen Spritpreisen soll heute der Weg für einen erneuten Tankrabatt freigemacht werden. Die schwarz-rote Koalition will dafür eine vorhergesehene Steuersenkung im Bundestag beschließen. Kurz darauf soll das Gesetz dann auch gleich den Bundesrat passieren, damit es noch zum 1. Oktober in Kraft treten kann. Bis Ende Dezember soll die Energiesteuer auf Diesel und Benzin damit gesenkt werden. Die Mehrwertsteuer eingerechnet ergibt sich eine Entlastung um 17 Cent pro Liter. Beim Staat wird dadurch mit Steuerausfällen von bis zu 2,5 Milliarden Euro gerechnet, die Bund und Länder jeweils zur Hälfte tragen sollen. Viele Menschen in Deutschland sprechen mit KI-Chatbots über persönliche und vertrauliche Themen. Einer Umfrage des Softwaredienstleisters Proton zufolge haben 68% der befragten Nutzer bereits mindestens ein sensibles Thema mit einem KI-System besprochen. Gleichzeitig ist das Misstrauen beim Datenschutz groß. Gut 40% vertrauen den Anbietern wenig oder gar nicht beim Schutz vertraulicher Daten. Zum Sport. In der Nations League hat die deutsche Fußballnationalmannschaft 1:1 unentschieden gegen die Niederlande gespielt. Josua Kimmich bei RTL auf die Frage, wie sich das Spiel angefühlt hat.
2: Ja, nach einem intensiven Fußballspiel, in dem nicht alles perfekt war, unterm Strich verdient es unentschieden.
1: Den erst in der Nachspielzeit verpassten Sieg bei seinem Bundestrainerdebüt trauerte Jürgen Klopp nicht lange nach. Er hätte super gerne gewonnen, aber er könne mit dem Punkt auch leben, sagte Klopp.
3: Das Wetter.
4: Es wird richtig schön heute zum Start. In diesem Freitag gibt es hier und da vielleicht noch mal örtlich ein bisschen Nebel, aber ansonsten wird es richtig schön sonnig und vor allem auch trocken. Bis 25 Grad sind in der Spitze drin. Jetzt in der Nacht ist es ebenfalls trocken. Ein paar Wolken sind unterwegs und die Temperaturen, die pendeln sich so ein zwischen 8 und 3 Grad.
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6: A42 Dortmund-Kamp-Lindfoch zwischen Oberhausen-Zentrum und Oberhausen-Buschhausen. 1 Kilometer Stau, wir wünschen allen unterwegs gute Fahrt.
4: Robert Jantz ist hier, hallo zusammen und ich hoffe mal, bei euch läuft alles. Wenn ihr gerade auf der Nachtschicht seid oder gerade unterwegs seid, dann versorge ich euch hier mit guter Musik, weil ich sage ja immer, mit Musik ist alles besser. Und da starten wir rein. Mit Musik von Bastille, Pompeii spiele ich euch.
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Unverkennbar ist es Elton John mit I'm Still Standing. Wenn ihr in der Nachtschicht seid, dann ja, könnt ihr euch mal auf die Schulter klopfen. Ihr steht auch noch. Jetzt geht's weiter mit Musik von Leonie. 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

Robert Jantz ist hier, jetzt habe ich einen richtigen Banger für euch. Natasha Bedingfield mit Unwritten. Ich finde ja immer, wenn man irgendwie unterwegs ist im Club oder so, oder zumindest irgendwo, wo Musik läuft, zu später Stunde, wenn auch vielleicht schon das ein oder andere Getränk genommen wurde oder getrunken wurde und dann läuft Unwritten, dann ist das eigentlich eine Garantie für großartige Stimmung, weil dann singt irgendwie auch jeder mit.

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0: Shakira und Burna Boy waren das mit Die Die. Mein Name ist Robert Jans. Kommt gut durch diese Nacht. Gleich ab 3 übernimmt der Johanna Tänzer.
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1: Ich bin Tine Klimach. Die Spritpreise jagen einen Rekord nach dem nächsten. Die Politik ringt um Entlastungsmaßnahmen. Bundestag und Bundesrat sollen heute den nächsten Tankrabatt auf den Weg bringen.
2: Jetzt muss es schnell gehen, denn der Rabatt soll schon ab Oktober, also ab nächsten Donnerstag, für 3 Monate gelten. Der Liter Sprit wird mit der Steuersenkung knapp 17 Cent günstiger, wenn die Tankstellen den Rabatt voll weitergeben. Bei der ersten Auflage im Mai und Juni hatten Institute und das Bundeskartellamt errechnet, dass das nur teilweise der Fall war. Die Mineralölwirtschaft bestreitet das. Viele Experten kritisieren den Rabatt, denn er ist vergleichsweise teuer und nicht zielgenau. Er unterstützt auch Menschen, die keine Hilfe bräuchten. Wer kein Auto hat, aber unter hohen Preisen leidet, bekommt dagegen nichts davon. Aus Berlin, Ursula Winkler.
1: Kein Einlenken bei Gaza, keine Zweifel am Vorgehen gegen den Iran. Israels Ministerpräsident Netanyahu hat bei den Vereinten Nationen seinen Kurs mit Nachdruck verteidigt. Internationale Vorwürfe gegen sein Land wies er zurück und griff zugleich seine Kritiker an. Israel des Völkermords zu bezichtigen sei die größte Lüge des Jahrhunderts, sagte er in New York. Zahlreiche Ländervertreter haben aus Protest gegen den israelischen Ministerpräsidenten vor dessen Rede den Saal verlassen. Auch draußen vor dem Gebäude gab es Proteste. Die deutsche Wirtschaft könnte deutlich stärker wachsen als bisher angenommen. Führende Forschungsinstitute verdoppeln in ihrer Herbstprognose die Wachstumserwartung für das laufende Jahr auf 1,3%. Der Iran-Krieg und die stark gestiegenen Energiepreise haben die deutsche Wirtschaft aber nicht so stark beeinflusst wie befürchtet. Zum Sport. Jürgen Klopp hat beim Debüt als Bundestrainer mit der deutschen Fußballnationalmannschaft ein Unentschieden geholt. Das DFB-Team spielte zum Auftakt der Nations League in Amsterdam gegen die Niederlande 1:1. Trainer Jürgen Klopp bei RTL.
3: Wir hätten sehr, sehr gerne gewonnen hier heute, keine Frage. Hätte am Spielverlauf nichts geändert. Wir müssen die Eindrücke, die Informationen, die wir kriegen, müssen wir nehmen. Und die Ergebnisse müssen wir auch akzeptieren. Und deshalb, für heute 1:1, hätte super gerne gewonnen, aber kann man den Punkt auch nehmen.
1: Außerdem sagte er sei mit vielen Einzelleistungen sehr, sehr zufrieden, so Bundestrainer Jürgen Klopp.
4: Das Wetter.
5: Jetzt in der Nacht gibt es nur wenige Wolken, teilweise ist es sternenklar, Regen soll es auch keinen geben. Örtlich kann aber mal ein bisschen Nebel dabei sein, dazu Tiefstwerte zwischen 8 und 3 Grad, also recht frisch. Der Tag startet dann richtig schön mit viel Sonne und hellblauem Himmel und bis zu 25 Grad.
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6: A42 Dortmund-Kamp-Lindfort zwischen Oberhausen-Zentrum und Oberhausen-Buschhausen, 1 Kilometer Stau. Wir wünschen allen unterwegs gute Fahrt.
5: Ja, hi zusammen. Eine schöne Nacht mit uns. Wir verbringen diese Nacht zum Freitag zusammen. Ich bin Johanna Tänzer und wir gehen hier rein jetzt mit Nico Santos. Why don't you stay?
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0: Moscana, Worshipping the Sun. Hallo, guten Morgen zusammen. 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
1: Ich bin Tine Klimach. Im laufenden Jahr erwarten die führenden Wirtschaftsforschungsinstitute einen Anstieg des Bruttoinlandsprodukts um 1,3%. In ihrem Frühjahrsgutachten hatten sie noch mit 0,6% gerechnet. Die Experten haben aber auch Sorgen.
2: Die Prognose hat sich zwar verdoppelt, aber es ist eher ein kleines Plus als ein echter Aufschwung. Unter anderem angetrieben durch die staatlichen Milliarden für Verteidigung und Infrastruktur. Nach Einschätzung der Institute bleibt die deutsche Wirtschaft in den kommenden Jahren leistungsschwach. Der Titel des Gutachtens, Aufschwung mit Strukturproblemen, Finanzpolitik auf Abwägen. So hieß es von den Experten unter anderem, die Rentenreform führe unter dem Strich zu einer steigenden Beitragsbelastung. Bei der Energiepolitik erkenne man nicht mal ansatzweise eine Vision und der Tank Rabatt sei kontraproduktiv. Aus Berlin, Ursula Winkler.
1: Über die geplante Rentenreform wird in der schwarz-roten Bundesregierung heftig gestritten. Der Sozialverband VdK Deutschland fordert nun in einem Interview mit der deutschen Presseagentur einen Sozialcheck. Konkret rät VdK-Präsidentin Verena Bentele dem Bundeskanzler, die Chance für eine Überarbeitung der Reform zu nutzen.
3: Die geplante Abschaffung der Rente mit 63, ein Unding, auch für den Sozialverband. Viele hätten ihren Renteneintritt schon geplant. Deswegen könne man die Rente nach 45 Beitragsjahren nun nicht einfach canceln. Wir brauchen mindestens Übergangsfristen, heißt es, eine Reform zum Wohl der Menschen. Mehr Nähe zu den Leuten, nicht mit dem Kopf durch die Wand, das hört man nun auch immer wieder aus der Koalition. Doch noch ringt die Regierung um einen Rentenkompromiss. Claudia Wächter, Nachrichtenredaktion.
1: Der Streit zwischen US-Präsident Trump und Medienhäusern um den Zugang zum Weißen Haus überschattet in den USA den Besuch von Chinas Staatschef Xi Jinping. Eine Live-Übertragung gab es nicht. Trump kündigte zum Auftakt des Besuchs an, man werde Fragen im Kontext von Sicherheit, Technologie und KI erörtern. Auch der heftige Handelsstreit sollte Thema sein. Zum Sport. Beim Debüt von Jürgen Klopp als Bundestrainer hat die deutsche Fußballnationalmannschaft einen Sieg knapp verpasst. Das DFB-Team kam zum Nations League-Auftakt in Amsterdam gegen die Niederlande zu einem 1:1 Unentschieden. Felix Metscher brachte Deutschland in der 32. Minute in Führung. In der Nachspielzeit erzielte Cody Gakpo den Ausgleich für die Niederlande.
4: Das Wetter.
5: Der Nebel aus der Nacht verzieht sich langsam und dann startet der Tag richtig schön freundlich mit hellblauem Himmel und viel Sonnenschein. Dazu gibt's bis zu 25 Grad heute.
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6: A40 Dortmund-Essen zwischen Dortmund-Hombruch und Dortmund-Barob. 1 Kilometer Stau. Und A42 Dortmund-Kamp-Lindfort zwischen Oberhausen-Zentrum und Oberhausen-Buschhausen. 1 Kilometer stockender Verkehr. Wir wünschen allen unterwegs gute Fahrt.
5: Hi zusammen, Grüße gehen raus an alle, die gerade im Nachtdienst malochen oder an alle, die jetzt gerade schon aufstehen müssen. Ja, es ist sehr, sehr früh. Ihr schafft das, bin bei euch, Johanna Tänzer hier. Hi.
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5: Und das hier ist Teddy Swims, der kleine Klugscheißer. Mr. Know-It-All gibt's jetzt hier für euch.

0: Wie sieht's aus? Habt ihr Panik oder freut ihr euch schon? Leute, in 3 Monaten ist einfach schon Heiligabend. Und dann bringt natürlich der Weihnachtsmann die Geschenke, das wissen wir ja alle. Aber was macht der Weihnachtsmann denn jetzt eigentlich in der Zwischenzeit? Das hat meine Kollegin Kim Klages mal die ganz Kleinen gefragt.
1: Was denkst du denn, was der Weihnachtsmann gerade so macht?
2: Ja, bringt was zu essen.
1: Was zu essen? Was glaubst du denn, was ist der Weihnachtsmann denn?
2: Weiß ich nicht. Ich glaube, der fängt die Geschenke ein.
1: Hast du denn auch schon Wünsche für Weihnachten?
2: Ja, hab ich. Eine Rainbow-Puppe.
1: Wie sehr freust du dich schon auf Weihnachten?
3: Ich freue mich schon.
4: Und dann kriege ich ganz viele Geschenke.
1: Antonia und Olivia sind Geschwister und die haben auch schon eine Ahnung, was der Weihnachtsmann jetzt gerade so treibt.
5: Der packt die Geschenke ein.
1: Ja, auch eure schon?
5: Ja.
1: Was wünscht ihr euch denn dieses Jahr zu Weihnachten? Habt ihr da schon eine Idee?
5: Eigentlich gar nichts.
1: Wünschst du dir denn was zu Weihnachten, Antonia?
6: Ja, ein Hund.
7: Ein Spielzeug, wo man mit, der macht dann wow, wow.
0: Oh, süß. Wow, wow. Ja, also wenn der Weihnachtsmann diesen wow, wow Hund nicht bringt, Leute, dann kriegt sie es von mir. Word.
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Hey, guten Morgen zusammen. Willkommen im sehr frühen Freitag. Johanna Tänzer ist hier und wir machen jetzt eine kleine Zeitreise ins Jahr 2004. Da war nämlich ein Hit von der Band Juli ganz weit vorne in den Charts. Geile Zeit ist einfach auch ein geiler Song. Kriegt ihr jetzt.

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1: Bei uns Martin Garrix und Ed Sheeran. Repeated.

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1: Ich bin Tine Klimach. Israels Ministerpräsident Benjamin Netanyahu war gestern an der Reihe mit seiner Rede bei der UN-Generaldebatte. Rund um das UN-Gebäude herum wurde zum Teil heftig protestiert. Dabei nahmen die Polizei Berichten zufolge auch Stars in Gewahrsam.
2: Schauspielerinnen Susan Sarandon, Hannah Einbinder und Cynthia Nixon waren bei den Protesten dabei. In einem Foto war Sarandon zu sehen, von Polizisten umringt. Es gab Sitzblockaden und viele Demos rund um die Absperrungen um das UN-Gebäude am East River. Bürgermeister Mamdani unter anderem hatte dazu aufgerufen. Netanyahu verteidigte sein Vorgehen im Gazastreifen und den Iran-Krieg. Irans mörderische Diktatur dürfe keine Atomwaffen besitzen, die Israel vernichten und die ganze Welt bedrohen könnten. Aus den USA, Tina Eck.
1: Die deutsche Wirtschaft könnte deutlich stärker wachsen als bisher angenommen. Führende Forschungsinstitute verdoppeln in ihrer Herbstprognose die Wachstumserwartung für das laufende Jahr auf 1,3%. Der Iran-Krieg und die stark gestiegenen Energiepreise haben die deutsche Wirtschaft aber nicht so stark beeinflusst wie befürchtet. Viele Menschen in Deutschland sprechen mit KI-Chatbots über persönliche und vertrauliche Themen. Einer Umfrage des Softwaredienstleisters Proton zufolge haben 68% der befragten Nutzer bereits mindestens ein sensibles Thema mit einem KI-System besprochen. Gleichzeitig ist das Misstrauen beim Datenschutz groß. Gut 40% vertrauen den Anbietern wenig oder gar nicht beim Schutz vertraulicher Daten. Zum Sport. Jürgen Klopp hat beim Debüt als Bundestrainer mit der deutschen Fußballnationalmannschaft ein Unentschieden geholt. Das DFB-Team spielte zum Auftakt der Nations League in Amsterdam gegen die Niederlande 1:1. Trainer Jürgen Klopp bei RTL.
3: Wir hätten sehr, sehr gerne gewonnen hier heute, keine Frage. Hätte am Spielverlauf nichts geändert. Wir müssen die Eindrücke, die Informationen, die wir kriegen, müssen wir nehmen. Und die Ergebnisse müssen wir auch akzeptieren. Und deshalb, wir heute 1:1, hätte super gerne gewonnen, aber kann man den Punkt auch nehmen.
1: Felix Metscher brachte Deutschland in der 32. Minute in Führung. In der Nachspielzeit erzielte Cody Gakpo den Ausgleich für die Niederlande.
4: Das Wetter.
5: Der Nebel aus der Nacht verzieht sich langsam und dann startet der Tag richtig schön freundlich mit hellblauem Himmel und viel Sonnenschein. Dazu gibt es bis zu 25 Grad heute.
4: NRW Verkehr, euer KI-Navigator, aktuell und schnell.
6: Zurzeit liegen uns keine Meldungen vor. Wir wünschen allen unterwegs gute Fahrt.
5: Wow, Leute, ihr habt's geschafft. Ja, ihr seid die Ersten, die im Freitag sind. Mega. Herzlichen Glückwunsch dazu. Ich bin Johanna Tänzer und wir freuen uns zusammen aufs Wochenende.
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0: Tom Gregory mit Small Steps.
1: Was ist heute wichtig?
0: So, die Woche ist fast geschafft. Der Freitag ist da. Kevin Zimmer, was kann der so?
2: Ja, heute ist Weihnachten und Ostern für die Taylor Swift-Fans zusammen.
0: So ist es. Ja. Da sprichst du mir doch schon aus dem Herzen.
2: Ach, bist du so ein Swiftie?
0: Ja, Mann.
2: Ach, guck mal, dann weißt du ja Bescheid. Muss ich dir ja gar nicht sagen.
0: Nein.
2: Hier. Der Megastar veröffentlicht heute 4 neue Songs. Und da kannst du dir ja vorstellen, was da abgeht. So,
0: ja,
2: die Musikwelt,
0: ich verfolge das auf Instagram.
2: Hält den Atem an. Wir auch. Natürlich hören wir heute da mal rein.
0: Ja, und wirklich, ich bin aufgeregt.
2: Ja, wenn da jetzt nicht sogar die Uhren neu gestellt werden müssen. Gut, das liegt jetzt vielleicht nicht an Taylor Swift, aber in Singapur wird die wohl genaueste Atomuhr der Welt vorgestellt. Keine Uhr soll genauer sein. Ich frage mich natürlich, ist die dann auf Winterzeit oder schon auch auf Sommerzeit eingestellt oder ja, wie auch immer? Keine Ahnung.
0: Ja.
2: Und dann könnte hoffentlich irgendwie was neu eingestellt werden. Die Benzinpreise, das wäre ganz gut. Im Bundesrat, also in der Vertretung der Bundesländer, wird es voraussichtlich eine Abstimmung über den Tankrabatt geben. Und dann ist der Weg frei für ein paar Cent weniger an der Tankstelle. Ab 1. Oktober soll der eingeführt werden.
0: Ja, und ich hoffe, ihr habt schon alle Zähne geputzt.
2: Du sagst es, heute ist nämlich Tag der Zahngesundheit.
0: So. Ich habe ja meinen Vorsorgetermin schon ausgemacht. Und ihr so?
2: Es wurde aber auch Zeit bei dir, habe ich mir sagen lassen.

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3: Es ging um über 14 Milliarden Euro, die die EU für Ungarn eigentlich auf der Auszahlliste hatte. Geld aus dem gemeinsamen Wiederaufbaufonds und Geld aus dem Kohäsionsfonds. Doch diese Gelder waren eingefroren, weil Ungarn unter Viktor Orbán sich nicht an die EU-Regeln gehalten hat. Der Konditionalitätsmechanismus sieht vor, keine Rechtsstaatlichkeit, keine EU-Gelder. Dann kam im Mai der neue Mann für Ungarn. Unter Peter Mogya geht es nach Ansicht der EU-Kommission wieder mehr in Richtung Rechtsstaatlichkeit und EU-Kurs. Auf EU-isch heißt das: Die Kommission meint, dass Ungarn Verstöße gegen die Rechtsstaatlichkeit angegangen hat, indem Schwachstellen und Mängel in Bereichen wie dem öffentlichen Auftragswesen, der Antikorruption, der Vermeidung von Interessenkonflikten und der Wirksamkeit der Strafverfolgung behoben wurden. Und das soll sich jetzt auszahlen. Die EU-Kommission hat dem Rat vorgeschlagen, die Schutzmaßnahmen gegenüber Ungarn im Rahmen des Konditionalitätsmechanismus aufzuheben. Sollte der Rat diesem Vorschlag zustimmen, würden Kohäsionsmittel in Höhe von 4,2 Milliarden Euro wieder freigegeben und der uneingeschränkte Zugang zu Erasmus und Horizon Europe für Studierende und Forschende in Ungarn wiederhergestellt. Wenn der Rat zustimmt. Dafür hat er jetzt einen Monat Zeit. Mehr Details gibt es auf euronetplus.de.

Hallo zusammen, guten Morgen wünsche ich euch. Johanna Tänzer hier. Habt ihr mitbekommen, heute bis zu 25 Grad drin. Krass. Jetzt wegen Herbst und so, wie machen wir das heute? Trinken wir dann Eis, Pumpkin Spice Latte?

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0: einfach immer noch ein sehr, sehr guter Song. TLC mit No Scrubs. Guten Morgen zusammen.
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2: Zumindest räumlich liegen wir hier bei uns zum Glück ziemlich weit weg von den Kriegsgebieten weltweit, doch...
3: Man muss nicht selbst im Krieg stehen, um für Frieden zu beten,
2: sagt Bruder Dirk Wasserfuhr, denn...
3: Besonders als Christen sind wir ja dazu berufen, nicht nur an uns zu denken, sondern für alle, die auf dieser Welt leben. Und dass alle in Frieden leben können.
2: Und genau, das ist der Grund, warum katholische und evangelische Kirche diese ökumenische Aktion machen. 24 Stunden für den Frieden. So heißt es in einer Woche in Wuppertal bei Bayernburg. Es findet bereits zum zweiten Mal statt und das aus gutem Grund, sagt Daniel Köhnen, Initiator aus der katholischen Gemeinde St. Maria Magdalena.
4: Wenn man sich die Weltlage anschaut, brauchen wir Orte, wo Menschen, jung wie alt, Kraft schöpfen und Mut für die Zukunft finden. Dazu möchten wir mit 24 Stunden für den Frieden einen Beitrag leisten.
2: In genau einer Woche, am Samstag, startet die Aktion mit ziemlich viel Programm. Ein extra komponiertes Friedenslied für Kinder, einer großen Diskussion mit Jugendlichen über Frieden und gesellschaftliche Verantwortung, einem Friedenskonzert und natürlich Gebeten für den Frieden, die auch jeder und jedem Einzelnen helfen können, sagt Bruder Dirk Wasserfuhr.
3: Mehr zur Ruhe kommen, dass wir uns nicht so sehr ängstigen vor den Krisen dieser Welt, dass wir mehr einen inneren Frieden erreichen für uns.
2: Mehr auf augenblickmalonline.de. Stefan Klinkhammer von der katholischen Kirche für Augenblick mal.
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1: Mit Malte Albrecht. Guten Morgen. Die Ära Jürgen Klopp hat begonnen. In der Nations League gab er gestern Abend sein Debüt als Fußball-Bundestrainer. Dabei spielte die deutsche Nationalmannschaft in Amsterdam gegen die Niederlande 1:1 unentschieden. Das Spiel der DFB-Elf war leidenschaftlich und mit viel Einsatz. Vieles klappte allerdings noch nicht. Klopp und die meisten Fans waren trotzdem zufrieden. Infos von Marc Weiß.
2: Klopp hatte schon vorher gesagt, dass es wild und chaotisch werden könne. Und das war es dann stellenweise auch. Die Niederländer stehen genau wie der deutsche Fußball vor einem Neuanfang, sind aber etwas eingespielter schon und genau das hat man gesehen. Nach Ansicht der meisten Experten hat man aber auch gesehen, dass diese neue deutsche Elf genau das auch kann oder zumindest auf dem Weg dahin ist oder wie Klopp es selbst nach dem Spiel gesagt hat.
3: Es war für ein erstes Spiel, war so viel dabei, womit wir super arbeiten können.
2: Felix Metscher hatte Deutschland in der 32. mit etwas Glück in Führung gebracht. Gakpo verhinderte dann erst in der Nachspielzeit mit seinem Tor für Oranje den absolut perfekten Start für Klopp. Angefangen hatte alles aber mit einer Schrecksekunde. Kurz vor dem Einlaufen wurde bekannt gegeben, dass Musiala nicht spielen könne. Schnell gab es die Befürchtung, dass er wieder unter seiner neurologischen Dysfunktion leidet, wie zuletzt beim FC Bayern. Tatsächlich hatte er sich aber nur beim Aufwärmen den Oberschenkel verletzt, das zumindest gab Klopp bekannt. Überzeugend, wenn auch mit einigen Fehlern beim Zuspiel auf die eigenen Spieler, war Rückkehrer Marc-André Ter Stegen im Tor, der jetzt bis auf Weiteres die Nummer 1 bleiben soll, wie es hieß.
1: Und das sind jetzt weitere Nachrichten. Der Bundestag soll heute über den neuen Tankrabatt abstimmen. Damit will die Regierung die Autofahrer wegen der hohen Spritpreise entlasten. Ab Oktober soll die Energiesteuer auf Benzin und Diesel bis Jahresende um 17 Cent pro Liter sinken. Nach der Abstimmung im Parlament geht der Gesetzentwurf noch in den Bundesrat. Bei der UN-Generalversammlung in New York hat Israels Ministerpräsident Netanyahu gesprochen. Dabei verließen zahlreiche Ländervertreter demonstrativ den Saal. Andere applaudierten dem israelischen Regierungschef. Netanyahu rechtfertigte das Vorgehen gegen die Hamas, die Hisbollah und den Iran. Den Vorwurf, im Gazastreifen einen Völkermord begangen zu haben, wies er erneut scharf zurück. Schülerinnen und Schüler wollen heute gegen eine mögliche Wehrpflicht auf die Straße gehen. Bundesweit sind etwa 100 Demos geplant, unter anderem in Berlin, Hamburg, Düsseldorf und Köln. Man wolle so lange streiken, bis das Thema vom Tisch sei, sagte ein Sprecher der Initiative Schulstreik gegen Wehrpflicht. Das Gesetz über den neuen Wehrdienst war im Januar in Kraft getreten. Es sieht erst einmal vor, dass junge Männer ab dem Jahrgang 2008 verpflichtend zur Musterung müssen. Sollten sich nicht genügend Freiwillige finden, kann der Bundestag über eine Wehrpflicht entscheiden. Und das waren die Nachrichten mit Malte Albrecht.
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4: Mit Jonas Mertens, guten Morgen. Der Fußball-Bundesligist SC Paderborn hebt heute ab in Richtung USA. Ein Großteil des Kaders und unter anderem Teile des Präsidiums reisen in der Länderspielpause nach Washington DC. Neben einem Testspiel gegen DC United, einem Erstligaklub, stehen auch Aktivitäten neben dem Rasen auf dem Programm. Die SCP-Delegation besichtigt zum Beispiel das Weiße Haus und die University of Maryland. Außerdem schauen sich die Paderborner ein American Football-Spiel an.
5: Beim Blick aufs Thermometer fröstelt es manche vielleicht. Beim Blick in den Himmel ahnt man aber auch schnell, das wird heute ein schöner Freitag. Im Radio Hochstift-Wetter sind heute von Warburg bis Selbrück kaum Wolken unterwegs. Fast überall warten 10 bis 11 Sonnenstunden auf uns. Und aus den 4 bis 5 Grad aktuell werden später auch noch milde 19 Grad. Besser ankommen mit dem Radio Hochstift Verkehrsservice A44 Richtung Dortmund. Zwischen dem Kreuz Kassel West und Kassel Bad Wilhelmshöhe ist ein Reifen auf der Straße. Wenn ihr sonst noch Staustörungen oder Blitzer seht, dann meldet euch doch gerne, zum Beispiel über die 0800 399 3399. Gute Fahrt!
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5: Olympia im eigenen Land, das ist für viele Spitzensportlerinnen und Spitzensportler ein noch größerer Traum als die Teilnahme selbst. Und was die deutschen Teams angeht, könnte dieser Traum ja wahr werden. Okay, also frühestens in 10 Jahren, aber möglich ist es. Morgen fällt die Entscheidung, welche deutsche Stadt sich als Ausrichter bewerben darf, wie die Chancen für NRW stehen. Darüber sprechen wir gleich. Ich bin Julia Kleinekemper, guten Morgen.
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0: Schönen guten Morgen zusammen. Radio Hochstift hier, 6:10 ist es. Bei der aktuellen Berichterstattung könnte man meinen, morgen fiele die Entscheidung darüber, wo konkret Olympia stattfindet. Aber es ist ja erstmal nur die Entscheidung, mit welcher Stadt Deutschland ins Rennen um die Ausrichtung der Spiele 2036, 40 oder 44 geht. Mit Köln-Rhein-Ruhr will NRW den Zuschlag für die deutsche Bewerbung. Nach dem Rückzug der Bewerbung aus Berlin sind es jetzt nur noch München und Köln-Rhein-Ruhr. Rosina Sjandi aus dem Landtagsstudio in Düsseldorf. Es gab vorab eine Bewertung der Bewerbung und München liegt mit 87 Punkten vor NRW mit 85. Warum ist das so?
1: Ja, das liegt vor allem daran, dass München vor allem mit den kurzen Wegen punkten kann und mit der kompakten Planung. Dabei geht es um die Reisezeiten zwischen dem Olympischen Dorf und den Wettkampfstätten. Köln-Rhein-Ruhr hat aber auch viele Vorteile und viele Stärken, zum Beispiel bei Rekordzuschauerzahlen, die da erreichbar wären. Und der Abstand mit diesen zwei Punkten ist sehr klein. Das ist sehr wichtig. Es ist noch keine Entscheidung gewesen, sondern zunächst das Ergebnis der Bewertungskommission. Die eigentliche Entscheidung fällt morgen.
0: Morgen stimmen nämlich in Baden-Baden vor allem die Olympischen Spitzenverbände darüber ab, mit welchem Konzept sich Deutschland bewirbt. Wie genau wird das ablaufen?
1: Ja, 42 Olympische Spitzenverbände haben jeweils 3 Stimmen. Das sind allein schon mal 126 Stimmen von maximal 144 Stimmen. Und dabei muss man eine Sache wissen, auch die Wintersportverbände sind bei dieser Abstimmung dabei. Viele davon sitzen in Süddeutschland, häufig in Bayern. Ob das am Ende tatsächlich ein Vorteil für München ist, das lässt sich nicht seriös sagen. Klar ist, es wird morgen ein sehr enges Rennen werden.
0: Spannend. Berlins amtierender Bürgermeister Wegner hat zwar nach dem Rückzug der Bewerbung keine Wahlempfehlung gegeben. Es lassen sich zwischen den Zeilen aber durchaus Sympathien für NRW rauslesen. Das muss aber original gar nicht heißen. Konkretes wissen wir dann morgen. Da entscheidet sich um 13.45 Uhr, wer aus Deutschland für die Bewerbung um Olympia an den Start gehen darf. Radio Hochstift hier. Einen schönen Start in den Freitag wünsche ich.

0: Sie sind rund um die Uhr da. Sie verurteilen nicht irgendwie naheliegend, dass viele Menschen künstliche Intelligenzen wie ihre besten Freunde sehen. Ja, ist kein Witz, ne? Immer mehr KI-Nutzer in Deutschland verwenden KI-Chatbots als Ansprechpartner für persönliche und vertrauliche Themen. Der Gag ist, gleichzeitig misstrauen sie der Datenschutzsituation. Das ist das Ergebnis einer Untersuchung des Schweizer Software-Dienstleisters Proton. Radioschiff-Kollegin Ursula Winkler, welche sensiblen Themen besprechen die Menschen denn mit der KI?
1: Ja, ganz unterschiedlich. Am häufigsten geht es dabei um Fragen zur psychischen Gesundheit. Aber auch andere persönliche Dinge werden mit den Bots besprochen. Zum Beispiel Probleme in der Partnerschaft, Konflikte in der Familie, Fragen zu sexuellen Themen oder auch Finanzen. Mehr als 2/3 der Befragten geben an, schon über so intime Themen mit der KI gesprochen zu haben. Die Forscher sagen aber auch, Freunde und Familie bleiben Anlaufstelle Nummer 1. Vor der KI. Aber die ist halt immer verfügbar, rund um die Uhr, und sie hat auch keine Vorurteile.
0: Ich persönlich bin ja schon immer etwas irritiert, dass viele Fotos ihrer Kinder, ihrer Freunde und sonst was bei KIs wie ChatGPT hochladen, aber so wirklich sensible Daten wie Finanzielles und so, die haben dort noch deutlich mehr Angst. Haben die User keine Sorge um ihre Daten, wenn so vertrauliche Dinge mit Chatbots geteilt werden?
1: Doch haben sie. 2 von 5 Befragten geben an, dass sie wenig oder gar kein Vertrauen darin haben, dass ihre Daten bei den Unternehmen sicher sind. Viele würden den Bots mehr persönliche Dinge erzählen, wenn sie sicher sein könnten, dass die Inhalte nicht für das Training der KI genutzt werden. Und jeder 2. fürchtet auch, dass die Daten genutzt werden, um individuelle Werbeprofile zu erstellen. Ein Großteil sagt, einen Chatbot, der ganz speziell auf Datenschutz ausgelegt ist, den würde ich bevorzugen.
0: Na, ich würde jetzt sagen, vielleicht gibt es sowas bald, aber das wäre ja wahrscheinlich wenig im Sinne der Erfinder künstlicher Intelligenzen. Radio Hochstift hier, 6:21 Uhr ist es.

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0: Einen schönen guten Morgen wünsche ich. Es ist 6.30 Uhr, Nachrichtenzeit bei Radio Hochstift. Hier ist Jonas Mertens.
1: Schönen guten Morgen auch von mir.
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1: Für den SC Paderborn geht es heute für knapp eine Woche in die USA. Möglich macht diese Reise mitten in der Erstligasaison die längere Länderspielpause. Radio Hochstift-Reporterin Dania Tölle. In den USA stehen sowohl sportliche Aktivitäten als auch Programmpunkte neben dem Rasen an.
3: Morgen stehen direkt zwei Trainingseinheiten in der Hauptstadt Washington D.C. auf dem Programm, so der SCP. Am nächsten Mittwoch kicken die Paderborner gegen D.C. United. Der Club spielt in der höchsten Liga der USA, der Major League Soccer. Zusätzlich wird sich die SCP-Delegation auch ein American Football-Spiel ansehen. Washington Commanders gegen den Super Bowl-Champion Seattle Seahawks. Geplant ist außerdem ein Besuch der University of Maryland. Auch eine Besichtigung des Weißen Hauses und des Kapitols haben die Paderborner Fußballer geplant. Mit dabei ist unter anderem der Großteil des Kaders, der Staff und der Präsident vom SC Paderborn.
1: Ein Angriff an den Fischteichen hat ein Nachspiel vor dem Paderborner Amtsgericht gehabt. Ein 43 Jahre alter Familienvater musste sich wegen gefährlicher Körperverletzung verantworten. Die Amtsrichterin verurteilte ihn zu 10 Monaten Haft auf Bewährung und 1.500 Euro Schmerzensgeld. Sie ist überzeugt, dass der Angeklagte an den Paderborner Fischteichen einen Mann geschlagen, getreten und bedroht hat. Auslöser war ein Streit über aufgescheuchte Wasservögel. Das Opfer und seine Freundin leiden noch heute unter der Attacke. Müllentsorgen soll auf dem Recyclinghof an der Talle in Paderborn bald schneller und bequemer gehen. Der Abfallentsorgungsbetrieb ASP will ein neues digitales Kassensystem einführen. Damit werden die Autokennzeichen automatisiert erfasst und die Kosten dem jeweiligen Wagen zugeordnet. Bezahlen geht anschließend bargeldlos an einem Kassenautomaten auf dem Recyclinghof oder nachträglich über einen Webshop, ähnlich wie in einigen Paderborner Parkhäusern. Nach der Talle könnte zukünftig auch der Recyclinghof an der Driburger Straße das digitale Kassensystem einführen.
0: Gerade mal 4 bis 5 Grad stehen aktuell auf den Thermometern im Radiohochstift Wetter und die Werte aus dem Keller, bis sie aus dem Keller rauskommen, das dauert noch ein bisschen. Ab dem Vormittag wird es dann aber von Büren bis nach Willebadessen langsam zweistellig. Die Tageshöchstwerte liegen dann heute Nachmittag bei 19 Grad. Dazu gibt es fast immer Sonne ohne Ende. Bis zu 11 Stunden Sonne sind für heute angekündigt. Mehr geht gar nicht zu dieser Jahreszeit.
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0: Besser ankommen mit dem Radio Hochstift Verkehrsservice. Wenn ihr Staustörungen oder Blitzer seht, dann meldet euch gerne, zum Beispiel per WhatsApp über die 05251 1737 und die 0. Dinosaurier-Shows gibt's einige, aber diese ist was ganz Besonderes. Kommenden Donnerstag starten im Höchsteraner Archäologiepark die Dino-Lichter. Dabei werden die Saurier mit Licht und Effekten in Szene gesetzt. Techniker Justus Rittmeier sagt:
4: Wir leuchten sie dann an. Das gibt dann nochmal gerade in der Dunkelheit ein bisschen schöneres Gefühl, schönere Atmosphäre. Die bewegen sich und machen Geräusche.
0: Wie es mit dem Aufbau der Dino-Lichter vorangeht und was für ein Aufwand damit verbunden ist, das hört ihr gleich bei Radio Hochstift. Ich bin Julia Kleine-Kemper. Guten Morgen.
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0: Ihr kommt entspannter an mit dem Radio-Hochschiff-Verkehrsservice. Wisst ihr noch gestern, als die Ampel an der B64 bei Brinkmanns Braterei bei Paderborn-Sande funktioniert hat? Das ist heute schon wieder nicht mehr so offensichtlich. Schreibt zumindest Sebastian, also auf Höhe Brinkmanns Braterei müsst ihr aktuell nach Schildern fahren. Und weil ich weiß, dass das gleich ansteht, sage ich noch schnell dazu, da sind auch manchmal Schulkinder unterwegs. Sie möchten gerne über die Straße. Vielleicht passt ihr da ein bisschen auf. Danke, gute Fahrt. Ein 4 Meter hoher T-Rex und ein Flugsaurier, der sich hinter Büschen versteckt. Das sind zwei von ziemlich vielen Highlights bei der Show Dino-Lichter im Höchsterrainer Archäologiepark. Justus Rittmeier von der Firma World of Lights aus Unna leitet gerade den Aufbau und sagt euch, was sonst noch so alles auf euch zukommt.
1: Es gibt viele verschiedene Dinosaurier, die hier im ganzen Park zu entdecken sind. Alle bewegen sich, alle machen Geräusche. Im Dunkeln sind sie angeleuchtet, sind dann nochmal ganz anders anzusehen. Das ist eine ganz schöne Atmosphäre hier im Park und es lohnt sich auf jeden Fall vorbeizukommen.
0: Hört ihr schon, ne? Die Dinger, die machen richtig Geräusche. Die Modelle der Saurier sehen wohl richtig echt aus, bewegen den Schwanz oder schlagen mit den Flügeln. Also so ein Hauch von Jurassic Park in Höxter. Noch läuft aber der Aufbau und der ist ziemlich anstrengend.
1: Wir haben am Montag angefangen hier zu arbeiten. Da haben wir mit 340 Tonnen die ganzen Dinos angeliefert, haben die ausgeladen. Dann am Dienstag kamen, also Montag kamen zwei, am Dienstag kam nochmal der dritte. Dann haben wir angefangen, die Dinos hier im Park zu verteilen mit dem Radlader und dann bauen wir Scheinwerfer und die ganze Kabel auf, damit dann zur Veranstaltung alles läuft.
0: Damit es funktioniert, müssen auch viele 100 Meter Kabel verlegt werden. Bewegungsmelder sorgen dafür, dass die Saurier auch zur richtigen Zeit brüllen. Die Show ist schon erprobt, sie war schon in anderen Städten und da hat es sich gelohnt.
1: Die Dinosaurier waren schon in Erfurt und in Hemer im Sauerlandpark, in Erfurt im Egerpark. Da sind sie auch gut angekommen. Es gibt natürlich riesige Dinosaurier-Fans, die sich dann total freuen. Andere sind vielleicht so ein bisschen ehrfürchtig und müssen sich das erstmal langsam angucken. Also ich denke aber, es ist für alle ein schönes Erlebnis.
0: Die Dino-Lichter sind ab Donnerstag um 17 Uhr im Höchsterrainer Archäologiepark zu sehen. Die Show ist dann bis einschließlich 1. November jeweils donnerstags bis sonntags geöffnet. Eintritt kostet für Erwachsene 15, für Kinder 7 Euro. Kleine Kinder mit einer Körpergröße bis 1,20 Meter kommen kostenlos rein. Gleich 6.42 Uhr ist es. 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Guten Morgen.

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0: Nations League in Amsterdam gegen die Niederlande 1-1 gespielt. Das Gegentor fiel erst in der Nachspielzeit. Radiohochschulkollege Thomas Bremser, wie hast du das Spiel erlebt?
1: Ja, es waren recht emotionale Spiele, in denen das deutsche Team in einigen Szenen Glück hatte. Die Holländer haben einiges liegen gelassen und zwei Tore wurden aberkannt. Deutschland nach einer halben Stunde mit dem 1-0 durch Metscher. Fast hätten es die Spieler ins Ziel geschafft, vor allem mit viel Kampf, aber in der Nachspielzeit der wunderschöne und verdiente Ausgleich durch Gakpo. Kein Problem, sagt Jürgen Klopp.
2: Hätte sehr gerne gewonnen, habe aber nicht den Eindruck, dass das der Ausgleich unverdient war. Es war für ein erstes Spiel, war so viel dabei, womit wir super arbeiten können.
1: Ein 1-1 in Amsterdam, darauf kann Klopp auf jeden Fall aufbauen.
0: Jetzt sagen viele zu Recht, naja, so viel Zeit hatte Klopp mit den Spielern noch nicht. Was sagst du, wie viel Klopp sieht man aber denn trotzdem schon im Team?
1: Ja, standen einige Neulinge am Ende auf dem Platz. Durchgespielt hat Philipp Treu vom SC Freiburg in der Abwehr und das hat er richtig gut gemacht. Danach meinte er bei RTL.
3: Jeder hat sich reingehauen und das muss auch jetzt die nächsten Wochen Auftrieb geben. Genauso muss man spielen. Wir müssen das dem Land einfach alles geben und mit Stolz spielen und das haben wir heute versucht.
1: Ter Stegen im Tor mit Licht und Schatten und die Klopp-Handschrift war vor allem sichtbar durch den leidenschaftlichen Kampf. Spielerisch ist auf jeden Fall noch sehr viel Luft nach oben.
0: Jürgen Klopp selbst sagt, er war vor dem Spiel angespannt, dann aber nur noch beim Spiel mit den Gedanken. Bei der anschließenden Pressekonferenz war er locker drauf. Kann er, glaube ich, auch. Etwa 2600 deutsche Fans waren dabei. Die waren oft fast lauter als die Niederländer. Und sie waren sogar insgesamt zufrieden.
4: Also man hat es schon gemerkt, dass frischer Wind weht. Ich denke auch, dass wir es heute sehr gut gemacht haben.
5: Also ich finde, das Debüt war ganz gelungen. Sehr mutig gespielt, die ersten Minuten.
6: Wir hatten eine zusammengewürfelte Truppe. Hätte ich auch nie gedacht, dass wir so gut funktionieren gegen die.
0: Das Team ist direkt im Anschluss zurück nach Herzogenaurach. Jetzt kommen ein, zwei Trainingseinheiten und am Sonntag geht's gegen Griechenland.

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1: Mit Malte Albrecht, guten Morgen. Es weht ein frischer Wind bei der deutschen Fußballnationalmannschaft. Die Ära Jürgen Klopp hat begonnen. Bei seinem ersten Spiel als Bundestrainer gab es gestern Abend ein Unentschieden. Die Nations League-Partie in Amsterdam gegen die Niederlande endete 1:1. Experten sprechen von einem engagierten und leidenschaftlichen Spiel der neuen DFB-Elf. Frage an Marc Weiß. Das heißt, jetzt wird alles gut und wir sind wieder Weltspitze?
2: Ja, wir sind wahrscheinlich auf dem Weg, aber der ist schon noch lang, würde ich sagen. Man hat gesehen, dass die Jungs wollen, es klappt aber in der Abstimmung noch nicht alles. Wogegen Holland über weite Strecken souveräner wirkte als unser Team. Also wir hätten das Ding auch hoch verlieren können, muss man ehrlicherweise sagen. 2 Tore wurden den Holländern aberkannt und unser Keeper Marc-André Ter Stegen hat noch einiges verhindert. Aber Oranje ist auch schon eingespielter, das hat man einfach gesehen. Klopp ist trotzdem zufrieden. Er hat ja von Anfang an gesagt, dass es chaotisch werden könne. Das muss man bei einem Neuanfang dann einfach auch einplanen.
3: Die Intensität, die Bereitschaft, die Leidenschaft, die wir an den Tag gelegt haben, war gut. Es war für ein erstes Spiel, war so viel dabei, womit wir super arbeiten können.
2: Kurz der Blick auf die in Deutschland ja schon fast heilige Torwartposition. Rückkehrer Marc-André Ter Stegen hat es gut gemacht, hat gut gehalten. Allerdings hat er ein paar dicke Patzer beim Abspiel drin. Er hat den Ball mehrfach zu holländischen Spielern geschossen. Das wurde aber zum Glück nicht bestraft. Am Sonntag geht's weiter, dann trifft die neue DFB-Elf unter Jürgen Klopp in Augsburg auf Griechenland.
1: Danke, Marc. Und das sind weitere Nachrichten. Bundestag und Bundesrat stimmen heute über einen erneuten Tankrabatt ab. Von Anfang Oktober bis Ende Dezember sollen die Steuern auf Benzin und Diesel um 17 Cent pro Liter gesenkt werden. Der Staat rechnet mit Steuerausfällen von bis zu 2,5 Milliarden €. Die Hälfte davon übernehmen die Länder. NRW-Ministerpräsident Wüst hat Bundesarbeitsministerin Baas aufgefordert, schnell einen Gesetzentwurf zur Rentenreform vorzulegen. Dann könnte man viel sachlicher diskutieren und weiterkommen, sagte Wüst auf einer Konferenz des Nachrichtenportals The Pioneer in Berlin. Vor allem das geplante Aus für die sogenannte Rente mit 63 sorgt im Moment für Kritik. Sind Rechenzentren technisch auch im Weltraum machbar? Das will Google jetzt herausfinden. Zum ersten Mal schickt der Konzern 4 KI-Chips ins All. Getestet werden soll unter anderem, wie die Prozessoren mit Erschütterungen, hoher Beschleunigung und starker Strahlung zurechtkommen. Die Chips sollen nächste Woche mit einer SpaceX-Rakete von Elon Musk ins All gebracht werden. Musk will künftig eigene Rechenzentren in der Umlaufbahn betreiben, mit Solarstrom direkt aus dem All. Denn auf der Erde, besonders in den USA, stößt der Ausbau immer größerer Rechenzentren für die KI auf Widerstand, weil sie viel Strom verbrauchen.
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4: Mit Jonas Mertens, guten Morgen. In einer Paderborner Verhandlung über einen Streit an den Fischteichen ist ein Urteil gefallen. Das Amtsgericht verhängte 10 Monate Haft auf Bewährung. Außerdem muss der Täter seinem Opfer 1.500 € Schmerzensgeld zahlen. Der Familienvater hatte sein Gegenüber mehrfach geschlagen und laut Zeugen auch getreten und mit dem Tod bedroht. Auslöser war, dass sich der Attackierte über das Verhalten der Kinder beschwert hatte. Der Angeklagte leugnete die Vorwürfe größtenteils und sprach von Notwehr. Das Gericht glaubte aber den Zeugen.
5: Im Radio Hochstift Wetter geht gleich die Sonne auf. Mit wenigen kleinen Ausnahmen gibt es sie dann auch wirklich den ganzen Tag über zu sehen. Auch die Temperaturen steigen natürlich noch, um nicht zu sagen, sie vervierfachen sich fast. Von jetzt 4 bis 5 Grad geht es später rauf auf bis zu 19 Grad. Am Wochenende kommt dann von Brakel bis Lichtenau schlagartig der Sommer zurück. Morgen klettern die Temperaturen schon bis auf 23 Grad. Sonntag knacken wir sogar nochmal die offizielle Sommermarke von 25 Grad. Dazu scheint weiterhin oft die Sonne. Ihr kommt besser an mit dem Radio Hochstift Verkehrsservice. Erstmal haben wir die Info, dass in Höxter die Weserbrücke wieder frei ist. Ganz langsam am Freitagmorgen. Außerdem gibt es einen Ampelausfall und zwar zwischen Delbrück und Paderborn. B64 Ecke Nesthauser Straße auf Höhe Brinkmannsbraterei. Ja, könnte euch bekannt vorkommen, hatten wir diese Woche schon ein paar Mal. Und geblitzt wird auch B241 auf Höhe Borgentreich in beide Richtungen bei 70. Kommt gut und sicher. An.
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5: Einmal volltanken, ne? Für das Geld hat man sich früher ein ganz niedliches Pony, eine 12-teilige Enzyklopädie und eine Pediküre-Maniküre, alles zusammengegönnt. Naja, Zeiten ändern sich, wa? Was vor ein paar Monaten übrigens noch absolut nicht umsetzbar war. Das kommt jetzt doch, die Neuauflage des Tankrabatts nämlich. Ja, aber daran gibt's Kritik. Welche und wieso, darüber sprechen wir gleich. Julia Kleine-Kemper ist mein Name. Moin.
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0: Guten Morgen um 7:11. Ich bin Julia Kleinekemper.
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0: An wen denkt ihr, wenn ihr an Destiny's Child denkt? Ja. Same. Als erstes kommt einem immer direkt Beyoncé in den Kopf. Ne? Dabei gab es da doch noch deutlich mehr super talentierte Sängerinnen, zum Beispiel Kelly Rowland. Und auch wenn Beyoncé die absolute Megakarriere aufgebaut hat, Kelly Rowland hat auch die absolute Traumlaufbahn hingelegt. Vergisst man nur manchmal auf einmal in dem Moment wieder, ne? Aber da waren solche Banger dabei.

Ich behaupte einfach mal, kennt ihr wohl alle. Und ein Song aus 2010 von Kelly Rowland geht gerade wieder viral, weil, und es wird euch kaum wundern, bei TikTok-Tanzvideos dazu steil gehen. Hab vorhin mal gegoogelt nach dem Song Commander von Kelly Rowland und ganz ehrlich, wie sehr können eigentlich Wikipedia-Artikel ein Lied kaputt machen? Ich zitiere. Commander ist ein Haustitel mit Einflüssen aus dem Contemporary R&B sowie dem Elektro mit 125 Schlägen pro Minute. Inhaltlich behandelt das Lied Fashion und die Konkurrenzfähigkeit mit anderen Frauen. Außerdem soll es Personen zum Tanzen auffordern. Getta produzierte die Synthesizer Dance Beats, welche ähnlich zu seinen vorherigen Produktionen Sexy Bitch und Boom Boom Pow sind. Das klingt absolut schrecklich. Ja, der Song klingt in echt viel besser.

0: Die Fahrt zur Tankstelle macht wirklich überhaupt gar keinen Spaß aktuell. Die Spritpreise jagen einen Rekord nach dem nächsten. Die Politik ringt um Entlastungsmaßnahmen. Bundestag und Bundesrat sollen heute den nächsten Tankrabatt auf den Weg bringen. Radio-Hochschiff-Kollegin Ursula Winkler, lange hieß es ja, eine Neuauflage des Tankrabatts, wie schon im Mai und Juni, sei zu teuer. Vor einigen Tagen die Kehrtwende und jetzt geht's plötzlich alles ganz schnell.
1: Ja, rasend schnell für politische Verhältnisse, aber der Rabatt soll ja auch schon ab Oktober für 3 Monate greifen und der Oktober startet nun mal kommende Woche. Jeder Liter Sprit ist dann knapp 17 Cent günstiger. Die Frage ist, wie viel davon kommt bei den Autofahrerinnen und Autofahrern an? Beim letzten Mal hatten Institute und das Bundeskartellamt errechnet, dass der Rabatt nicht voll weitergegeben wurde, auch wenn die Mineralölwirtschaft das bestreitet.
0: Dass die Tankstellen den Rabatt weitergeben, wäre natürlich wünschenswert, aber die Maßnahme ist ja auch wegen anderer Punkte umstritten, ne?
1: Ja, sehr. Viele Experten kritisieren den Tankrabatt, denn er ist nicht zielgenau. Viele sprechen von Gießkannenprinzip oder nennen ihn sogar sozial ungerecht. Er unterstützt ja auch Menschen, die keine Hilfe bräuchten. Wer aber kein Auto hat und unter den hohen Preisen leidet, der bekommt dagegen nichts davon. Einige kritisieren auch, dass der Staat Geld ausgibt, das er eigentlich nicht hat. Bund und Ländern gehen Steuereinnahmen von rund 2,5 Milliarden Euro verloren. Der Durchschnittsautofahrer spart sich in den 3 Monaten dafür etwa 32 bis 36 Euro.
0: Spätestens zum Jahreswechsel soll es ja auch einen Spritpreisdeckel geben. Auch daran gibt es Kritik. Für Verdi kommt er zum Beispiel zu spät. Andere Gewerkschaften sprechen von einem möglichen Boomerang-Effekt, sodass auch günstigere Tankstellen den Deckel als Zielpreis sehen könnten. Es bleibt also spannend an der Zapfsäule. 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
9: Stromae gibt's gleich im besten Mix bei Radio Hochstift. Mit Papa Ute um, ja, so auf jeden Fall noch vor 8 Uhr, ne? Weil um 7.30 Uhr gibt's jetzt erstmal die Nachrichten und hier hat Jonas Mertens.
10: Guten Morgen.
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10: Für eine Prügelattacke hat das Amtsgericht Paderborn einen 43-Jährigen verurteilt. Der Familienvater erhielt 10 Monate Haft auf Bewährung und muss seinem Opfer 1.500 Euro Schmerzensgeld zahlen. Radio Hochstift-Reporter Norbert Janowski. Auslöser war ein harmloser Vorfall an den Fischteichen.
12: Alles begann mit einem Streit, weil die Kinder des Angeklagten einige Wasservögel aufscheuchten. Angeblich filmte das spätere Opfer sie auch. Ihr Vater stellte den Mann an den Fischteichen zur Rede und schlug ihm mit der Faust ins Gesicht. Auch als der Attackierte am Boden lag, hagelte es laut Zeugenaussagen weiter Schläge, Tritte und Drohungen. Das wies der Beschuldigte in der Paderborner Verhandlung zurück. Er habe nicht getreten oder gedroht, sondern sich nur gewehrt und aus Reflex gehandelt. Seine Kinder würden ihm über alles gehen. Dass die Polizei auf dem Handy des Opfers keine Fotos oder Filme fand, läge an versteckten Apps. Die Amtsrichterin glaubte aber den Zeugen und dem Opfer. Es leidet heute noch unter Angstattacken.
10: Der SC Paderborn nutzt die aktuelle Länderspielpause für eine besondere Reise. Die Mannschaft fliegt heute für knapp eine Woche in die USA nach Washington. Neben Trainingseinheiten steht am kommenden Mittwoch ein Testspiel gegen den amerikanischen Erstligisten DC United an. Die Reise ist aber nicht nur sportlich geprägt. Die Paderborner Delegation wird unter anderem das Weiße Haus, das Kapitol und ein Footballspiel der NFL besuchen. Auch Treffen an Universitäten und Schulen sind geplant. Heute Abend heißt es wieder Daumen drücken. 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
13: Die Sonne ist aufgegangen über dem Hochstift und sie ist heute fast durchgehend bis in den Abend rein zu sehen. Im Radio-Hochstift-Wetter wird es außerdem noch deutlich wärmer als jetzt gerade. Die Tageshöchstwerte liegen heute von Paderborn bis Höxter bei 19 Grad. Morgen gibt es dann nochmal eine große Schippe obendrauf. Bis zu 23 Grad warm wird der Samstag. Am Sonntag sind dann sogar 25 Grad in der Spitze. Und auch die Sonne gibt es an diesem letzten Septemberwochenende oft zu sehen.
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13: Besser ankommen mit dem Radio Hochstift Verkehrsservice. Da war ein Ampelausfall, B64, Ecke Nesthauser Straße. Da ist die Ampel aktuell zwischen Delbrück und Paderborn nicht funktionstüchtig. Außerdem wird geblitzt auf der B241 auf Höhe Borgentreich bei 70. Mehr Staustörungen oder Tempokontrollen nehmen wir über die 0800 399 3399. Gute Fahrt! In New York läuft die 81. UN-Vollversammlung. Staats- und Regierungschefs und Diplomaten aller 193 Mitgliedstaaten reden dort über globale Probleme wie Kriege, Klimaschutz oder Menschenrechte. Eine enorm wichtige Veranstaltung. Also gestern war aber Benjamin Netanyahu mit seiner Rede dran und da sind ganz viele aufgestanden und gegangen. Seine Rede hat Israels Premierminister dann vor ziemlich leeren Rängen gehalten. Warum das so war und wie der Premier darauf reagiert, darüber sprechen wir gleich. Ich bin Julia Kleine Camper, guten Morgen.
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1: Seit dieser Woche könnt ihr ja auf unserer Website auf radiohochstift.de eure persönlichen Wünsche einschicken. Eine neue Waschmaschine zum Beispiel, Kinobesuch mit der ganzen Familie oder ein Fallschirmsprung. Ne? Also ich würde mal sagen, die Auswahl ist grundsätzlich erstmal nicht begrenzt. Bewerbt euch über radiohochstift.de, mit ein bisschen Glück klingelt das Telefon und dran ist Jürgen Bangert aus dem Wunscherfüller-Team, so wie bei unserer nächsten Kandidatin Paula.
2: Hallo Paula.
3: Ja, hi.
2: Du hast uns geschrieben, du hast einen großen Wunsch. Es geht um die Monatsmiete.
3: Ja, es ist halt nicht einfach, ne? Also als alleinerziehende Mama, da mal gucken, wie man über die Runden kommt. Man will dem Kind ja auch nicht irgendwie was vorenthalten und sich wirklich irgendwie nicht fragen zu müssen, kann ich, weiß ich nicht, am 25. mir noch irgendwas erlauben oder muss ich gucken, dass der Einkaufswagen nicht so voll ist, dann ist es schon schön, ne?
2: Was hast du, ein junges Mädchen?
3: Jung, 5.
2: 5 Jahre. Ja, und die will man ja auch ein bisschen verwöhnen. Ich kann das so verstehen.
3: Ja.
2: Das ist, für mich ist das hier auch echt so ein Wechselbad. Also auf der einen Seite kommen unsere Hörerinnen und Hörer mit ganz tollen Wünschen, wo sie sagen, boah, das wäre mal eine coole Sache. Und dann lese ich dann quasi deinen Wunsch, wo du sagst, boah, das wäre cool, mal einen Monat sich nicht Sorgen machen zu müssen, ob's Geld reicht.
3: Ja, deswegen.
2: Du hast eine Monatsmiete von rund 800 Euro.
3: Warm. Genau.
2: So ein Monat ist ja auf der einen Seite manchmal schnell rum, aber ja, manchmal dauert der auch noch verdammt lange, wenn die Kohle alle ist. Ich kann das verstehen.
3: Ja.
2: Und weißt du was? Weil das mit einem Monat halt doch dann auch schnell rum ist, wenn es gerade schön ist, hängen wir noch einen dran. Das heißt, wir übernehmen das Ganze für 2 Monate und du kriegst von uns 1.600 Euro.
3: Ach Gott, danke schön. Das ist der Wahnsinn, danke schön.
2: Bitteschön.
3: Danke, boah, ich bin voll total sprachlos gerade.
2: Alles Gute und viel Spaß damit.
3: Danke, danke, danke, danke nochmal.
2: So unterschiedlich ist das hier für uns beim Wunscherfüller, wenn wir eure Wünsche lesen. Der eine will einfach nur mal was Tolles erleben und dann hier wie die Paula. Ja, wir wollen einfach mal irgendwie durchatmen können und wir lesen eure Wünsche. Deswegen schickt sie uns auf unsere Homepage und das ist diese hier.
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0: Einige haben applaudiert, andere haben Buhrufe verteilt und zahlreiche sind aufgestanden und gegangen. Der Auftritt von Israels Premierminister Netanyahu hat bei der UN-Vollversammlung in New York gestern für viel Wirbel gesorgt. Radio Hochstift-Kollegin Verena Matthä, seine Kriege hat Netanyahu trotzdem weiter stur verteidigt.
1: Ja, erstmal hat er die Delegierten, die den Raum verlassen haben, als Zitat moralische Feiglinge bezeichnet. Den Angriff auf Iran nannte er eine der leichtesten Entscheidungen, die er je habe treffen müssen. Hätten wir es nicht getan, wären wir alle tot, sagt der israelische Premier.
0: Er zählt damit natürlich auf Irans vermeintliche Absicht ab, Atombomben zu entwickeln. Im Jahresbericht der US-Geheimdienste steht allerdings, es habe keinen Hinweis auf eine politische Entscheidung zum Bau einer Atombombe in Iran gegeben. Und dann wäre da ja noch der Gaza-Krieg. Verena.
1: Ja, auch den hat Netanyahu vor den Vereinten Nationen erneut verteidigt. Die Genozidvorwürfe hat er als größte Lüge des Jahrhunderts zurückgewiesen. An der Stelle vielleicht nochmal diese Zahlen hier. Nach Angaben der von der Hamas kontrollierten Gesundheitsbehörde wurden im Gazastreifen während der letzten 3 Jahre mehr als 73.000 Palästinenser getötet.
0: In diesem Zusammenhang hat Netanyahu auch den New Yorker Bürgermeister Mamdani scharf angegriffen und als, Zitat, antisemitischen Bürgermeister von New York bezeichnet.
1: Der hat direkt gekontert, keine Lüge könne die Tatsache ändern, dass gegen Netanyahu ein Haftbefehl des Internationalen Strafgerichtshofs vorliege, wegen mutmaßlicher Kriegsverbrechen und Verbrechen gegen die Menschlichkeit.
0: Schon vor Netanyahus Auftritt hatte Mamdani zu Protesten aufgerufen. Viele Menschen haben sich dann auch rund um das UN-Gelände in New York versammelt. Zum Beispiel auch die Schauspielerinnen Susan Sarandon, Cynthia Nixon und Hannah Einbinder. 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
4: Mit Malte Albrecht, guten Morgen. Im deutschen Fußball hat die Ära Jürgen Klopp begonnen. Direkt für einen Sieg hat es aber nicht gereicht. Am Ende gab es ein Unentschieden. Beim Debüt des neuen Bundestrainers spielte die deutsche Fußballnationalmannschaft am Abend 1:1 gegen die Niederlande. Die Fans sahen eine engagierte deutsche Elf in Amsterdam, bei der spielerisch allerdings noch nicht alles klappte. Aber genau das hatte Klopp so auch vorhergesagt und einkalkuliert. Mehr dazu von Marc Weiß.
5: Es war ein Neuanfang und genau das hat man auch gesehen. Einige gute Ansätze, viel Tempo, viel Einsatz, in der Abstimmung aber oft noch holprig. Die Holländer durchleben ebenfalls einen Neustart, sind aber schon etwas eingespielter als unser Team. Kapitän Kimmich dazu mit einer eher sachlichen Analyse bei RTL.
6: Es ging schon darum, eine gewisse Grundordnung zu finden und das ist dann die Basis für unser Spiel, wie wir uns dann auch mit Ball verbessern können.
5: Es ging durchaus auch emotionaler, zum Beispiel beim Debütanten Philipp Treu vom SC Freiburg.
7: Jeder hat sich reingehauen und das muss auch jetzt die nächsten Wochen Auftrieb geben. Genauso muss man spielen. Wir müssen das dem Land einfach alles geben und mit Stolz spielen. Und das haben wir heute versucht.
5: Alles in allem hatte die DFB-Auswahl etwas Glück. Man hätte das Spiel auch verlieren können. Zwei Tore wurden den Holländern aberkannt und unser Keeper Ter Stegen hat noch so einiges verhindert. Trainer Klopp konnte aber viele Eindrücke gewinnen und gesehen haben wir alle, dass die Spieler zumindest wollen. Das lässt hoffen. Schon am kommenden Sonntag geht's weiter, dann trifft die DFB-Elf auf Griechenland.
4: Und jetzt weitere Nachrichten im Überblick. Das Vermögen von Kriminellen soll künftig leichter über Landesgrenzen hinweg eingezogen werden können. Das hat der Bundestag am späten Abend beschlossen. Demnach sollen die Staatsanwaltschaften der Bundesländer diese Aufgabe übernehmen. Mit dem Gesetz setzt die Bundesregierung eine EU-Richtlinie um. Bei der UN-Generalversammlung in New York hat Israels Ministerpräsident Netanyahu gesprochen. Dabei wies er den Vorwurf, im Gazastreifen einen Völkermord begangen zu haben, erneut scharf zurück. Das sei die größte Lüge des Jahrhunderts. Netanyahu verteidigte auch Israels Vorgehen gegen den Iran. Als er ans Rednerpult trat, gab es sowohl Applaus als auch Buhrufe. Raus aus der Schule, ab auf die Straße. Schülerinnen und Schüler wollen heute bundesweit gegen eine mögliche Wehrpflicht demonstrieren. Etwa 100 Demos sind geplant, unter anderem in Berlin, Hamburg, Düsseldorf und Köln. Das hat die Initiative Schulstreik gegen Wehrpflicht angekündigt. Im Januar war das Gesetz über den neuen Wehrdienst in Kraft getreten. Es sieht erst einmal eine verpflichtende Musterung für junge Männer ab dem Jahrgang 2008 vor. Sollten sich dadurch nicht genügend Freiwillige für den Ausbau der Truppe finden, kann der Bundestag über eine Wehrpflicht entscheiden.
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8: Mit Jonas Mertens, guten Morgen. Der Fußball-Bundesligist SC Paderborn hebt heute ab in Richtung USA. Ein Großteil des Kaders und unter anderem Teile des Präsidiums reisen in der Länderspielpause nach Washington DC. Neben einem Testspiel gegen DC United, einem Erstligaklub, stehen auch Aktivitäten neben dem Rasen auf dem Programm. Die SCP-Delegation besichtigt zum Beispiel das Weiße Haus und die University of Maryland. Außerdem schauen sich die Paderborner ein American-Football-Spiel an.
9: Beim Blick aufs Thermometer fröstelt es manche vielleicht ein bisschen. Beim Blick in den Himmel ahnt man aber auch schnell, das wird heute ein schöner Freitag. Im Radio Hochstift Wetter sind heute von Beveren bis Altenbeken kaum Wolken unterwegs. Fast überall warten 10 bis 11 Sonnenstunden auf uns. Und aus den aktuell immer noch 4 bis 5 Grad werden später auch noch milde 19 Grad. Am Wochenende ist dann schlagartig der Sommer zurück mit viel Sonnenschein und Temperaturen bis zu 23 Grad im Morgen und sogar 25 Grad am Sonntag. Besser ankommen mit dem Radio Hochstift Verkehrsservice. Da haben wir aktuellen Ampelausfall zwischen Delbrück und Paderborn, B64 Ecke Nesthauser Straße. Außerdem wird geblitzt auf der B241 Höhe Borgentreich, beide Richtungen bei 70. Gute und sichere Fahrt wünsche ich.
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9: Bei Menschen suchen wir uns ja immer ganz genau aus, welchen Menschen wir Persönliches anvertrauen. Meine Nachbarn wissen nicht so viel wie die Kolleginnen und Kollegen hier. Die wissen wiederum deutlich weniger als meine Freunde. Und selbst bei Freunden kann es mal so Situationen geben, in denen man denkt, ach, ich glaube, XY erzähle ich das eher nicht. Also schon witzig, wenn man dann liest, dass immer mehr Leute persönliche Daten in künstliche Intelligenzen eingeben, um beispielsweise finanziell einen Rat zu kriegen. Weil da wissen wir ja alle, dass da beim Thema Datenschutz noch ganz schön viel Luft nach oben ist. Und zwar, wie gesagt, absolut nicht wenig. Wieso das trotzdem viele so handhaben, das ist gleich Thema bei uns. Ich bin Julia Kleine-Kemper. Morgen.
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0: Tja, sie sind immer für einen da. Sie verurteilen niemanden. Irgendwie naheliegend, dass viele Menschen künstliche Intelligenzen wie ihre besten Freunde behandeln. Ja, kein Witz, immer mehr KI-Nutzende in Deutschland verwenden KI-Chatbots als Ansprechpartner für persönliche und vertrauliche Themen. Der Gag ist, gleichzeitig misstrauen sie der Datenschutzsituation. Das ist das Ergebnis einer Untersuchung des Schweizer Software-Dienstleisters Proton. Radiochefkollegin Ursula Winkler, welche sensiblen Themen besprechen die Menschen denn mit der KI?
1: Ja, ganz unterschiedlich. Am häufigsten geht es dabei um Fragen zur psychischen Gesundheit. Aber auch andere persönliche Dinge werden mit den Bots besprochen. Zum Beispiel Probleme in der Partnerschaft, Konflikte in der Familie, Fragen zu sexuellen Themen oder auch Finanzen. Mehr als 2/3 der Befragten geben an, schon über so intime Themen mit der KI gesprochen zu haben. Die Forscher sagen aber auch, Freunde und Familie bleiben Anlaufstelle Nummer 1 vor der KI. Aber die ist halt immer verfügbar, rund um die Uhr, und sie hat auch keine Vorurteile.
0: Ich persönlich bin ja schon immer irritiert, dass viele Fotos ihrer Kids, ihrer Freunde und sonst was bei KIs wie ChatGPT hochladen. Aber so wirklich sensible Daten wie Finanzielles und sowas, hey, ja, deutlich mehr Angst. Haben die User keine Sorge um ihre Daten, wenn sie so vertrauliche Dinge mit Chatbots besprechen?
1: Doch haben sie. 2 von 5 Befragten geben an, dass sie wenig oder gar kein Vertrauen darin haben, dass ihre Daten bei den Unternehmen sicher sind. Viele würden den Bots mehr persönliche Dinge erzählen, wenn sie sicher sein könnten, dass die Inhalte nicht für das Training der KI genutzt werden. Und jeder 2. fürchtet auch, dass die Daten genutzt werden, um individuelle Werbeprofile zu erstellen. Ein Großteil sagt, einen Chatbot, der ganz speziell auf Datenschutz ausgelegt ist, den würde ich bevorzugen.
0: Ich würde ja jetzt sagen, vielleicht gibt's sowas bald, aber das wäre ja wahrscheinlich wenig im Sinne der Erfinder künstlicher Intelligenzen. 13:08 ist es. Ich bin Julia Kleinekämper, Radio Hochstift hier. Guten Morgen.

0: Kommt entspannter an mit dem Radio Hochstift. Verkehrsservice in Paderborn ist an der Marienloher Straße, etwa auf Höhe der Tankstelle, ein Feuerwehreinsatz. Das staut sich wohl auch schon zurück bis zur Talle. Da solltet ihr einige Minuten mehr einplanen, wenn ihr da gerade unterwegs seid oder ihr umfahrt das Ganze sofort. Kommt gut und besser an. Bei der aktuellen Berichterstattung könnte man meinen, morgen fiele die Entscheidung darüber, wo konkret Olympia stattfindet. Aber es ist ja erstmal nur die Entscheidung, mit welcher Stadt Deutschland ins Rennen um die Ausrichtung der Spiele 2036, 40 oder 44 geht. Mit Köln-Rhein-Ruhr will NRW den Zuschlag für die deutsche Bewerbung. Nach dem Rückzug der Bewerbung aus Berlin sind es jetzt nur noch München oder eben NRW. Radio Hochstift-Kollege José Nasiandi, es gab vorab ja eine Bewertung der Bewerbungen. München liegt mit 87 Punkten vor NRW mit 85. Warum ist das so?
1: Ja, das liegt vor allem daran, dass München vor allem mit den kurzen Wegen punkten kann und mit der kompakten Planung. Dabei geht es um die Reisezeiten zwischen dem Olympischen Dorf und den Wettkampfstätten. Köln-Rhein-Ruhr hat aber auch viele Vorteile und viele Stärken, zum Beispiel bei Rekordzuschauerzahlen, die da erreichbar wären. Und der Abstand mit diesen zwei Punkten ist sehr klein. Das ist sehr wichtig. Es ist noch keine Entscheidung gewesen, sondern zunächst das Ergebnis der Bewertungskommission. Die eigentliche Entscheidung fällt morgen.
0: Morgen stimmen dann in Baden-Baden vor allem die Olympischen Spitzenverbände darüber ab, mit welchem Konzept sich Deutschland bewirbt. Wie genau wird es ablaufen?
1: Ja, 42 Olympische Spitzenverbände haben jeweils 3 Stimmen. Das sind allein schon mal 126 Stimmen von maximal 144 Stimmen. Und dabei muss man eine Sache wissen, auch die Wintersportverbände sind bei dieser Abstimmung dabei. Viele davon sitzen in Süddeutschland, häufig in Bayern. Ob das am Ende tatsächlich ein Vorteil für München ist, das lässt sich nicht seriös sagen. Klar ist, es wird morgen ein sehr enges Rennen werden.
0: Spannend. Berlins amtierender Bürgermeister Wegener hat zwar nach dem Rückzug der Bewerbung keine Wahlempfehlung gegeben. Es lassen sich zwischen den Zeilen aber durchaus Sympathien für NRW rauslesen. Das muss aber original überhaupt gar nichts heißen. Konkretes wissen wir dann erst morgen. Da entscheidet sich um 13.45 Uhr, wer aus Deutschland für die Bewerbung um Olympia an den Start gehen darf. 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
14: Michael Schulte und Waterfall hört ihr gleich im besten Mix. Um 8.30 Uhr hört ihr aber erstmal alles, was wichtig ist in den Nachrichten von und mit Jonas Mertens.
15: Guten Morgen.
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17: Der Angriff an den Fischteichen hat ein Nachspiel vor dem Paderborner Amtsgericht gehabt. Ein 43 Jahre alter Familienvater musste sich wegen gefährlicher Körperverletzung verantworten. Die Amtsrichterin verurteilte ihn zu 10 Monaten Haft auf Bewährung und 1.500 Euro Schmerzensgeld. Sie ist überzeugt, dass der Angeklagte an den Paderborner Fischteichen einen Mann geschlagen, getreten und bedroht hat. Auslöser war ein Streit über aufgescheuchte Wasservögel. Das Opfer und seine Freundin leiden noch heute unter der Attacke. Für den SC Paderborn geht es heute für knapp eine Woche in die USA. Möglich macht diese Reise mitten in der Erstligasaison die längere Länderspielpause. Radio Hochstift-Reporterin Dania Tölle. In den USA stehen sowohl sportliche als auch Programmpunkte neben dem Rasen an.
18: Morgen stehen direkt 2 Trainingseinheiten in der Hauptstadt Washington DC auf dem Programm, so der SCP. Am nächsten Mittwoch kicken die Paderborner gegen DC United. Der Club spielt in der höchsten Liga der USA, der Major League Soccer. Zusätzlich wird sich die SCP-Delegation auch ein American Football-Spiel ansehen. Washington Commanders gegen den Super Bowl-Champion Seattle Seahawks. Geplant ist außerdem ein Besuch der University of Maryland. Auch eine Besichtigung des Weißen Hauses und des Kapitols haben die Paderborner Fußballer geplant. Mit dabei ist unter anderem der Großteil des Kaders, der Staff und der Präsident vom SC Paderborn.
17: Die Eintrittspreise im Delbrücker Hallenbad könnten zum 1. Januar 2027 steigen. Der Sportausschuss hat sich am Mittwochabend einstimmig dafür ausgesprochen. Die Planungen sehen vor, dass Erwachsene künftig 1 Euro mehr zahlen sollen, Kinder 50 Cent mehr. Das wären dann 4,50 Euro für Erwachsene und 3 Euro für Kinder ab 6. Kinder bis 6 Jahre sollen weiter kostenlos reinkommen. Hintergrund: Die Preise im Delbrücker Hallenbad sind seit 8 Jahren stabil. Die Kosten für den Betrieb des Bades sind aber seitdem deutlich gestiegen.
14: Gerade mal so 5-6 Grad stehen aktuell auf den Thermometern im Radio Hochstift Wetter und bis die Werte aus dem Keller rauskommen, dauert es auch noch ein bisschen. Ab dem Vormittag wird es dann aber von Büren bis nach Willebadessen so langsam zweistellig. Die Tageshöchstwerte liegen heute Nachmittag bei 19 Grad. Dazu gibt es fast immer Sonne ohne Ende. Bis zu 11 Stunden Sonne sind für heute angekündigt und mehr geht zu dieser Jahreszeit auch gar nicht.
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14: Kommt entspannter an mit dem Radio Hochstift Verkehrsservice. Da gibt es gerade einen Feuerwehreinsatz auf der Marienloher Straße in Paderborn, etwa auf Höhe der Tankstelle. Ab da staut es sich etwa bis zur Talle zurück. Da sollt ihr in ein paar Minuten mehr einplanen. Das soll aber wohl nicht so sehr Großes sein. Außerdem wird geblitzt auf der B241 bei Borgentreich in beide Richtungen bei 70. Mehr Staustörungen oder Tempokontrollen nehmen wir gerne per WhatsApp über die 05251 1737 und die 0. Falls ihr euch fragt, was eigentlich gerade im Archäologiepark in Höxter zu sehen ist, es ist Folgendes.
19: Hier sind Styracosaurier, es ist eine Styracosaurier-Familie mit einer Mutter, Dinosaurier und 2 Kindern.
14: So Jonas, wie sehen die aus?
15: Mega gut.
14: So.
15: Ey, der sechsjährige Jonas hätte es dir auf jeden Fall sagen können, weil der war großer Dino-Fan.
14: So wie viele Kinder, nicht nur Kinder, auch viele Erwachsene sind Dino-Fans. Und ich kann euch sagen, auf dem Gelände des Archäologieparks in Höxter tummeln sich noch mehr Saurier, zum Beispiel ein T-Rex. Der Techniker Justus Rittmeier, den ihr gerade schon gehört habt, von der Firma World of Light, den hören wir gleich nochmal. Und der erzählt euch, was ab kommenden Donnerstag bei der Show Dino-Lichter alles so erwartet werden kann. Ich bin Julia Kleine-Kemper. Moin.
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0: Radio Hochstift hier. Ich bin Julia Kleine-Kemper. Guten Morgen. Es soll eine spektakuläre Show für die ganze Familie werden. Im Höxeraner Archäologiepark laufen gerade die Aufbauarbeiten für die Dino-Lichter. 27 Saurier haben Einzug aufs Gelände gehalten. Sie werden seit Montag von der Firma World of Lights aus Unna aufgestellt. Radio Hochstift-Kollege Dirk Benfeld hat sich vor Ort mal den Techniker Justus Rittmeier geschnappt und die Huxarium-Geschäftsführerin Madita Alberding.
1: Sie haben ja jetzt gerade mit dem Radlader hier den T-Rex auf dieses Podest gehoben. Das war schon ganz schön nach Kraftakt.
2: Ja, der wiegt fast eine Tonne. Das ist immer eine ganz schöne Menge Arbeit.
1: Also den hätten wir jetzt nicht so einfach hochheben können.
2: Nee, der T-Rex-Oberkörper, sage ich mal, ohne die Beine, steht auf einem Gestell für den Transport, damit er nicht so hoch ist und auch in den LKW passt. Zum Anbauen der Beine wird er dann von diesem Gestell abgehoben. Dafür werden Schrauben gelöst.
1: Man sieht jetzt gerade, wie die Mitarbeiter hier die Beine befestigen jetzt an dem Dinosaurier. Ich habe gerade mal geschaut, die sind innen mit Schaumstoff gefüllt.
2: Die äußere Hülle ist mit Schaumstoff, innen sind sie tatsächlich hohl. Da ist ein Metallrahmen, da sitzen die Motoren drin, Elektromotoren, die dann die Bewegungen ausführen.
1: Boah, Albert, hier haben wir direkt schon einen Dinosaurier, der ist schon voll im Einsatz.
3: Der bewegt sich schon, blinzelt mit den Augen und guckt sich ganz genau an, wer an ihm vorbeigeht.
1: Der Stegosaurus. Wie läuft das hier mit der Technik?
3: Sobald ein Besucher sich dem Dinosaurier nähert, löst der Bewegungsmelder entsprechend Ton und auch Bewegung aus und spielt dann sozusagen beides ab.
1: Jetzt sind wir hier gerade um die Ecke gekommen und hier ist so ein ganz kleiner Saurier, der uns überrascht.
3: Das ist der kleine Dodo, der hier versteckt hinter den Ästen herlugt und ganz süß anzusehen ist, würde ich sagen, im Vergleich zu den anderen Großen.
2: Ich will gar nicht zu viel verraten, da muss man mal ein bisschen gucken und entdecken, wo hier vielleicht Räuber versuchen, ein Nest zu plündern. Einfach mal die Augen offen halten.
0: Die Show Dino-Lichter im Höxeraner Archäologiepark wird Donnerstag um 17 Uhr eröffnet. Sie läuft dann bis zum 1. November. Erwachsene zahlen 15 und Kinder 7 Euro. Kinder unter 1,20 Meter Körpergröße kommen auch umsonst rein.

0: Jürgen Klopp hat beim Debüt als Bundestrainer mit der deutschen Fußballnationalmannschaft ein Unentschieden geholt. Das DFB-Team hat zum Auftakt der Nations League in Amsterdam gegen die Niederlande 1:1 gespielt. Das Gegentor fiel erst in der Nachspielzeit. Radio Hochstift-Kollege Thomas Bremser, wie hast du das Spiel miterlebt?
1: Ja, es waren recht emotionale Spiele, in denen das deutsche Team in einigen Szenen Glück hatte. Die Holländer haben einiges liegen gelassen und zwei Tore wurden aberkannt. Deutschland nach einer halben Stunde mit dem 1:0 durch Metscher. Fast hätten es die Spieler ins Ziel geschafft, vor allem mit viel Kampf, aber in der Nachspielzeit der wunderschöne und verdiente Ausgleich durch Gakpo. Kein Problem, sagt Jürgen Klopp.
2: Hätte sehr gerne gewonnen, habe aber nicht den Eindruck, dass es der Ausgleich unverdient war. Zwar für ein erstes Spiel war so viel dabei, womit wir super arbeiten können.
1: Ein 1:1 in Amsterdam, darauf kann Klopp auf jeden Fall aufbauen.
0: Jetzt sagen viele zu Recht, naja, so viel Zeit hatte Klopp mit den Spielern ja noch nicht. Aber was sagst du, wie viel Klopp sieht man schon im Team?
1: Ja, standen einige Neulinge am Ende auf dem Platz. Durchgespielt hat Philipp Treu vom SC Freiburg in der Abwehr und das hat er richtig gut gemacht. Danach meinte er bei RTL:
3: Jeder hat sich reingehauen und das muss auch jetzt die nächsten Wochen Auftrieb geben. Genauso muss man spielen. Wir müssen das dem Land einfach alles geben und mit Stolz spielen und das haben wir heute versucht.
1: Ter Stegen im Tor mit Licht und Schatten und die Klopp-Handschrift war vor allem sichtbar durch den leidenschaftlichen Kampf. Spielerisch ist auf jeden Fall noch sehr viel Luft nach oben.
0: Jürgen Klopp selbst sagt, er war vor dem Spiel angespannt, dann mit Anpfiff, aber nur noch beim Spiel mit seinen Gedanken. Bei der anschließenden Pressekonferenz war er locker drauf, kann er auch. Etwa 2600 deutsche Fans waren dabei, die waren oft fast lauter als die Niederländer und sie waren sogar insgesamt zufrieden.
4: Also man hat es schon gemerkt, dass frischer Wind weht. Ich denke auch, dass wir es heute sehr gut gemacht haben.
5: Also ich finde, das Debüt war ganz gelungen. Sehr mutig gespielt die ersten Minuten.
6: Wir hatten eine zusammengewürfelte Truppe. Hätte ich auch nie gedacht, dass wir so gut funktionieren gegen die.
0: Das Team ist direkt im Anschluss zurück nach Herzogenaurach gefahren. Jetzt kommen 1-2 Trainingseinheiten und dann geht's am Sonntagabend gegen Griechenland. 8:48 Uhr ist es. 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
1: Mit Malte Halbricht. Guten Morgen. Tanken sollte in einer Woche billiger werden. Heute entscheiden Bundestag und Bundesrat im Eilverfahren über den erneuten Tankrabatt. Von Anfang Oktober bis Ende Dezember sollen Autofahrer um rund 17 Cent pro Liter Sprit entlastet werden. Danny Hopper aus dem News-Team. Während sich die Autofahrer freuen, gibt es weiterhin viel Kritik an der Maßnahme.
2: Ja, viele Wirtschaftswissenschaftler sagen, das sei der falsche Weg. Und so sieht es auch der Sozialverband VDK. Für diese Entlastung dürfe kein Steuergeld in die Gewinne der Mineralölkonzerne investiert werden, sagt er. Denn viele sind ja weiter skeptisch, dass die Konzerne den Tankrabatt diesmal 1:1 an die Verbraucher weitergeben. Beim letzten Mal war das nämlich nicht der Fall. Zu diesem Schluss sind unter anderem das IFO-Institut, die Monopolkommission und auch das Bundeskartellamt gekommen. Der Sozialverband VDK hätte sich außerdem andere Maßnahmen gewünscht als den Tankrabatt, um die Menschen zu entlasten. Zum Beispiel eine Senkung der Mehrwertsteuer auf Obst, Gemüse und Hülsenfrüchte oder auch einen Mechanismus für direkte Auszahlungen oder eine Senkung der Stromsteuer. Das würde alle entlasten, sagt der VDK, und nicht nur die, die ein Auto hätten. Wie sehr der Tankrabatt diesmal wirklich reinschlägt, muss man abwarten. Beim letzten Mal gingen die Spritpreise dadurch ja wieder unter die 2-Euro-Marke für den Liter. Das dürfte diesmal nicht klappen. Der Liter Super E10 lag zuletzt im Schnitt bei 2,26 €, der Liter Diesel bei 2,41 €. Und die Tendenz war zuletzt auch, dass es mit den Preisen wieder raufgehen könnte.
1: Danke, Danny. Und nun weitere Nachrichten. Ein weiteres Thema im Bundestag ist heute die sogenannte Frühstartrente. Dabei sollen Kinder ab 6 Jahren bis zur Volljährigkeit jeden Monat 10 Euro vom Staat für ein Kapitalmarktdepot bekommen. Die Frühstartrente soll ein weiterer Baustein zur Altersvorsorge sein. Gute Aussichten für deutsche Autobauer. Das EU-Handelsabkommen mit südamerikanischen Staaten wie Brasilien und Argentinien bietet ihnen große Chancen. Laut einer Analyse von Deloitte könnten sich die Exporte dorthin in den nächsten 10 bis 15 Jahren mehr als verdoppeln, vor allem bei E-Autos. Ähnlich große Chancen erwarten die Experten auch durch ein Handelsabkommen mit Indien. Die deutsche Fußballnationalmannschaft hat beim Debüt des neuen Bundestrainers Jürgen Klopp einen Sieg verpasst. Beim Nations League-Auftakt in Amsterdam gegen die Niederlande reichte es für ein 1:1. Klopp sagte aber, Intensität, Bereitschaft und Leidenschaft seien gut gewesen beim DFB-Team.
3: Hätte sehr gerne gewonnen, habe aber nicht den Eindruck, dass das der Ausgleich unverdient war, vor allem nicht in der Art und Weise. Das war natürlich ein fantastisches Tor. Viel wichtiger ist natürlich für mich, als jetzt irgendwie ein 1:0 über die Zeit zu bringen, die ganzen anderen Informationen, die wir bekommen haben. Und mit denen arbeiten wir jetzt.
1: Für Deutschland erzielte Felix Metscher in der 32. Minute das Tor. Für die Niederlande traf Gakpo in der Nachspielzeit. Am Sonntag geht es in Augsburg gegen Griechenland weiter.
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5: Mit Jonas Mertens, guten Morgen. Im Höxteraner Archäologiepark baut zurzeit ein Team der Firma World of Light aus Unna die Show Dino-Lichter auf. Dazu gehören 27 Saurierfiguren, darunter ein mehr als 4 Meter hoher und 15 Meter langer Tyrannosaurus Rex. Die Dinos verteilen sich um einen langen Holzsteg auf dem 3 Hektar großen Gelände. Die Saurier bewegen sich, machen Geräusche und werden mit Lichteffekten in Szene gesetzt. Start der Dino-Lichter in Höxter ist kommenden Donnerstag. Der Eintritt liegt für Erwachsene bei 15 und für Kinder bei 7 Euro.
6: Im Radio Hochstift Wetter gibt's mit ein paar kleinen Ausnahmen überall den ganzen Tag über die Sonne zu sehen. Auch die Temperaturen werden noch ein bisschen wärmer. Aktuell haben wir so um die 8 Grad stellenweise. Bis zu 19 Grad sind heute aber noch drin. Am Wochenende kommt dann von Brakel bis Lichtenau der Sommer so richtig zurück. Morgen klettern die Temperaturen schon bis auf 23 Grad. Sonntag knacken wir sogar nochmal die offizielle Sommermarke von 25 Grad. Dazu scheint weiterhin die Sonne. Besser ankommen mit dem Radio Hochstift Verkehrsservice. Wenn ihr Staustörungen oder Blitzer seht, dann meldet euch gerne. Zum Beispiel über die 0800 399 3399. Gute Fahrt.
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6: Ich bin Julia Kleinekemper und wünsche einen schönen Start in den Freitag. Da geht's auch schon mit großen Schritten in Richtung Wochenende, oder? Guten Morgen.
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0: Ihr kommt günstiger an mit dem Radio Hochstift Verkehrsservice. In Büren wird geblitzt. Eickhofferstraße statt einwärts. Tempo 50 ist erlaubt. Gute und sichere Fahrt.
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0: Also, ihr kennt ja das Konzept Flaschengeist, ne? 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Also jetzt mal ganz ehrlich. 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
11: Ihr kommt günstiger an mit dem Radio Hochstift Verkehrsservice. Da hat Christian uns noch einen neuen Blitzer gemeldet. Und zwar B1 Richtung Salzkotten. Nach der Abfahrt Wever bei 100 wird euer Tempo kontrolliert. Wenn ihr sonst noch Staustörungen oder Tempokontrollen seht, tragt sie gerne direkt in die Radio Hochstift App ein.

0: Noch vor 10 Uhr um 9:30 hört ihr aber erstmal die Nachrichten von und mit Jonas Mertens.
1: Guten Morgen.
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1: In Höxter laufen die Aufbauarbeiten für die groß angelegte Show Dino-Lichter im Archäologiepark. Mittlerweile stehen alle 27 Saurier, während an der Technik noch gefeilt wird. Radio Hochstift-Reporter Dirk Benfeld aus dem Studio Höxter. Highlight der Show ist der Tyrannosaurus Rex.
3: Das ist mit mehr als 4 Metern Höhe und 15 Metern Länge die größte Figur der Dino-Show in Höxter. Außerdem begegnen die Besucherinnen und Besucher im Archäologiepark unter anderem einem Triceratops und einem Brachiosaurus. Das Besondere an den Figuren ist, dass sie sich bewegen, Geräusche von sich geben und mit Lichteffekten angestrahlt werden. Verantwortlich für die Dino-Lichter ist die Firma World of Lights aus Unna, die mit 4 schwer beladenen Lastwagen nach Höxter gekommen ist. Die Eröffnung ist nächste Woche Donnerstag. Danach sind die Dino-Lichter jeweils donnerstags bis sonntags bis zum 1. November zu sehen. Erwachsene zahlen 15 Euro Eintritt, Kinder sind mit 7 Euro dabei.
1: In einer Paderborner Verhandlung über einen Streit an den Fischteichen ist ein Urteil gefallen. Das Amtsgericht verhängte 10 Monate Haft auf Bewährung. Außerdem muss der Täter seinem Opfer 1.500 Euro Schmerzensgeld zahlen. Der Familienvater hatte sein Gegenüber mehrfach geschlagen und laut Zeugen auch getreten und mit dem Tod bedroht. Auslöser war, dass sich der Attackierte über das Verhalten der Kinder beschwert hatte. Der Angeklagte leugnete die Vorwürfe und sprach größtenteils von Notwehr. Das Gericht glaubte aber den Zeugen. 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Tobias ist auch in der Kategorie Information nominiert und zwar mit seiner Serie Kokain, Volksdroge im Hochstift.
0: Im Radio Hochstift-Wetter wird es heute noch deutlich wärmer und richtig sonnig. Das sieht man auch schon, wenn man nach draußen schaut. Die Tageshöchstwerte liegen heute von Paderborn bis Höxter bei 19 Grad. Morgen gibt es dann nochmal eine ordentliche Schippe obendrauf. Bis zu 23 Grad warm wird der Samstag. Am Sonntag sind es voraussichtlich sogar 25 Grad in der Spitze. Und auch die Sonne gibt es an diesem letzten Septemberwochenende oft zu sehen.
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0: Ihr kommt besser an mit dem Radio Hochstift Verkehrsservice. Geblitzt wird auf der B1 Richtung Salzkotten bei der Abfahrt Paderborn-Wever. 100 dürft ihr fahren. Und in Büren auf der Eickhofer Straße stadteinwärts bei 50. Gute und sichere Fahrt wünsche ich. In New York läuft die 81. UN-Vollversammlung. Staats- und Regierungschefs und Diplomaten aller 193 Mitgliedstaaten reden dort über globale Probleme wie Kriege, Klimaschutz oder Menschenrechte. Eine enorm wichtige Veranstaltung also. Gestern war aber Benjamin Netanyahu mit seiner Rede dran und da sind ganz viele aufgestanden und gegangen. Seine Rede hat Israels Premierminister dann vor ziemlich leeren Rängen gehalten. Warum das so war und wie der Premier darauf reagiert, darüber sprechen wir gleich. Ich bin Julia Kleine-Kemper, guten Morgen.
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Ihr kommt entspannter an mit dem Radio Hochstift Verkehrsservice. A44 Richtung Kassel. Zwischen Bräuner und Zierenberg liegt ein Metallteil auf dem linken Fahrstreifen. Wenn ihr noch Staustörungen oder Blitzer seht, dann meldet euch gerne zum Beispiel per WhatsApp über die 052 51 17 37 und die 0.

0: Einige haben applaudiert, andere haben Buhrufe verteilt und zahlreiche sind aufgestanden und gegangen. Der Auftritt von Israels Premierminister Netanyahu bei der UN-Vollversammlung in New York gestern hat für viel Wirbel gesorgt. Radio-Hochstift-Kollegin Verena Mathé. Seine Kriege hat Netanyahu trotzdem weiter stur verteidigt.
1: Ja, erstmal hat er die Delegierten, die den Raum verlassen haben, als moralische Feiglinge bezeichnet. Den Angriff auf Iran nannte er eine der leichtesten Entscheidungen, die er je habe treffen müssen. Hätten wir es nicht getan, wären wir alle tot, sagt der israelische Premier.
0: Er zielt damit natürlich auf Irans vermeintliche Absicht ab, Atombomben zu entwickeln. Im Jahresbericht der US-Geheimdienste steht allerdings, es habe keinen Hinweis auf eine politische Entscheidung zum Bau einer Atombombe in Iran gegeben. Und dann wäre da ja noch der Gaza-Krieg, Verena.
1: Auch den hat Netanyahu vor den Vereinten Nationen erneut verteidigt. Die Genozidvorwürfe hat er als größte Lüge des Jahrhunderts zurückgewiesen. An der Stelle vielleicht nochmal diese Zahlen hier. Nach Angaben der von der Hamas kontrollierten Gesundheitsbehörde wurden im Gazastreifen während der letzten 3 Jahre mehr als 73.000 Palästinenser getötet.
0: In diesem Zusammenhang hat Netanyahu auch den New Yorker Bürgermeister Mamdani scharf angegriffen und als antisemitischen Bürgermeister von New York bezeichnet.
1: Der hat direkt gekontert, keine Lüge könne die Tatsache ändern, dass gegen Netanyahu ein Haftbefehl des Internationalen Strafgerichtshofs vorliege, wegen mutmaßlicher Kriegsverbrechen und Verbrechen gegen die Menschlichkeit.
0: Schon vor Netanyahus Auftritt hatte Mamdani zu Protesten aufgerufen. Viele Menschen haben sich dann auch rund um das UN-Gelände in New York versammelt. Zum Beispiel auch die Schauspielerinnen Susan Sarandon und Cynthia Nixon. 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

Ab 10 Uhr geht's bei Kollegin Susanne Stork auch unter anderem um den Tankrabatt, den anstehenden. Jetzt ist es so, ich sehe bei Instagram und so immer ganz viele Leute, die fotografieren die Zapfsäule, nachdem sie vollgetankt haben und verlinken dann die Bundesregierung. Kurzer Spoiler, ich glaube, das senkt die Preise nicht. Ich kann den Ärger verstehen, aber ich habe das Gefühl, bei 5.620 Markierungen, die sehen das nicht mal. Aber nun gut, ne? Vielleicht hilft es ja dabei, die Wut abzubauen. Ob der Tankrabatt uns denn hilft, ein bisschen mehr Kohle auf dem Konto zu lassen, das hört ihr gleich ab 10. Ich bin Julia Kleinekemper und für heute raus. Macht euch ein schönes Wochenende.

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1: Mit Malte Albrecht. Guten Morgen. Wer den Stromanbieter wechseln möchte, sollte aktuell sehr genau hingucken und vergleichen. Strom für Neukunden ist seit dem Jahrestief im Juni deutlich teurer geworden. Nach Angaben des Portals Stromauskunft sind die Preise im bundesweiten Schnitt um mehr als 28% gestiegen. Frage an Marc Weiß aus dem News-Team. Woran liegt das?
2: Also die Experten sagen, es liegt wie bei so vielen Dingen im Moment an den vielen Krisen und Kriegen weltweit. Das treibt die Energiepreise insgesamt nach oben, vor allem den Gaspreis. Und weil nun mal auch nach wie vor mit Gas noch Strom produziert wird, ist auch der Strom teurer. Nun sind solche Preiserhöhungen bei Bestandskunden aufgrund der Tarife, oft ja mit langer Laufzeit, so ohne weiteres nicht möglich. Deshalb trifft es jetzt aktuell vor allem die Neukunden.
1: Also sollte man aktuell lieber nicht wechseln?
2: Kann man so pauschal nicht sagen. Ein Wechsel ist aber riskanter geworden, was nicht heißt, dass man nicht trotzdem sparen kann. Die örtliche Grundversorgung kostet aktuell zum Beispiel im bundesweiten Schnitt 40,3 Cent pro Kilowattstunde. Das bedeutet bei einem kleineren Haus, dass zum Beispiel der Wechsel zum günstigsten Tarif im Schnitt 360 Euro pro Jahr sparen würde. Also es geht schon, man muss nur wahnsinnig genau gucken, was man da abschließt, mit welchem Tarif, wie lange läuft der und so weiter. Bei Neukunden ist die Gefahr im Moment einfach sehr groß, dass der aktuelle Preis für Strom teurer ist als der bestehende Tarif, den man schon hat. Hier würde man sich also verschlechtern und das will ja nun keiner.
1: Nee, das stimmt. Marc, danke für die Infos und die Tipps. Und das sind weitere Nachrichten im Überblick. Der Bundestag stimmt heute über einen erneuten Tankrabatt ab. Damit will die Regierung die Autofahrer wegen der hohen Spritpreise entlasten. Ab Oktober soll die Energiesteuer auf Benzin und Diesel bis Jahresende um 17 Cent pro Liter sinken. Nach der Abstimmung im Parlament geht der Gesetzentwurf noch in den Bundesrat. In der Altstadt von Athen hat es am Morgen eine heftige Explosion gegeben. Dabei stürzte ein zweistöckiges Gebäude ein. Nach Medienberichten wurde ein Passant leicht verletzt. Zwei Frauen konnten gerettet werden. Als mögliche Ursache wird ein Gasleck vermutet. Der Knall war in weiten Teilen der Innenstadt zu hören. In der Umgebung gingen Fensterscheiben kaputt. Mehrere Autos wurden durch Trümmer beschädigt. In Italien ist das Tragen von Burka und Niqab in Schulen künftig verboten. Das hat die Regierung von Ministerpräsidentin Meloni beschlossen. Neben dem Verbot der Gesichtsverschleierung sind an Schulen auch Obergrenzen für ausländische Schüler mit mangelnden Sprachkenntnissen vorgesehen. Sie dürfen künftig höchstens 30% einer Klasse ausmachen. Der Sommer in diesem Jahr war sehr trocken und das wirkt sich jetzt auch auf die Apfelernte in NRW aus. Die Obstbaubetriebe rechnen diesmal mit einer deutlich kleineren Ernte. Im Vergleich zum Vorjahr dürfte die Menge um fast 18% zurückgehen, meldet das Statistische Landesamt. Voraussichtlich werden etwa 67.000 Tonnen Äpfel geerntet. Das sind aber immer noch etwas mehr als im Durchschnitt der vergangenen 10 Jahre. Auch bei Birnen und Kirschen fällt die Ernte geringer aus. Besonders deutlich ist der Rückgang bei Süßkirschen. Hier werden knapp 25% weniger erwartet.
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3: Mit Jonas Mertens, guten Tag. Ein Angriff an den Fischteichen hat ein Nachspiel vor dem Paderborner Amtsgericht gehabt. Ein 43 Jahre alter Familienvater musste sich wegen gefährlicher Körperverletzung verantworten. Die Amtsrichterin verurteilte ihn zu 10 Monaten Haft auf Bewährung und 1.500 Euro Schmerzensgeld. Sie ist überzeugt, dass der Angeklagte an den Paderborner Fischteichen einen Mann geschlagen, getreten und bedroht hat. Auslöser war ein Streit über aufgescheuchte Wasservögel. Das Opfer und seine Freundin leiden noch heute unter der Attacke.
4: Kommen wir zum Radio Hochstift Wetter. Und meine Güte, sieht das gut aus. Ab heute ist nämlich Sonne angesagt bei uns. Heute wirklich kaum Wolken von Salzkotten bis nach Beverung und später noch so 20 Grad im Schatten. Morgen schon mal 22, Sonntag sieht es eher nach 25 Grad und immer viel Sonne aus. Sprich, das ganze Wochenende wird sonnig. Ihr kommt auch besser an. Hallo Autofahrer, hier ist der Radio Hochstift Verkehrsservice und da habe ich Meldungen für euch in Summe 2. B1 wird nämlich kontrolliert, ein Blitzer, Paderborn Richtung Salzkotten, Höhe Abfahrt Wever, außerdem in Büren, Eickhoffer Straße, da wird stadteinwärts kontrolliert, da gilt natürlich 50.
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4: Bundestag und dann Bundesrat. Ja, da werden ab heute Mittag schon so ein paar wichtige Sachen auf den Weg gebracht. Punkt 1, ihr habt es natürlich gehört, der Tankrabatt. Punkt 2, auch für viele wichtig, antragsloses Kindergeld. Und Punkt 3, leichter an Schadenersatz rankommen nach einem Unfall mit einem E-Scooter. Spannende Sachen, Thema gleich bei mir. Ich bin Susanne Storck. Morgen.
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0: Hallo Autofahrer, ihr kommt auch günstiger an. Hier ist der Radio Hochstift Verkehrsservice. Danke fürs Bescheid sagen. Neuer Blitzer B252 und zwar zwischen Wälder und Warburg, Höhe Autobahnauffahrten. Eventuell sogar in beiden Richtungen. Kommt mir gut und sicher an. Und damit auch von mir nochmal einen schönen Freitag zusammen. Radio Hochstift hier mit Susanne Storck für euch am Mikro. Und ja, es ist halt Freitag. Und da hat man doch vielleicht noch diese Idee bei der Arbeit, ne? Ach komm, das mache ich eben auch noch fertig vom Wochenende. Im Bundestag und Bundesrat ist das vielleicht genauso. Da geht es heute um günstigere Spritpreise. Radio Hochstift-Kollegin Ursula Winkler, der zweite Tankrabatt soll abgesegnet werden. Wenn er komplett übernommen wird, sollen das 17 Cent pro Liter sein. Gerundet.
1: Viele Experten kritisieren den Tankrabatt, denn er ist nicht zielgenau. Viele sprechen von Gießkannenprinzip oder nennen ihn sogar sozial ungerecht. Er unterstützt ja auch Menschen, die keine Hilfe bräuchten. Wer aber kein Auto hat und unter den hohen Preisen leidet, der bekommt dagegen nichts davon. Einige kritisieren auch, dass der Staat Geld ausgibt, das er eigentlich nicht hat. Bund und Ländern gehen Steuereinnahmen von rund 2,5 Milliarden Euro verloren. Der Durchschnittsautofahrer spart sich in den 3 Monaten dafür etwa 32 bis 36 Euro.
0: Okay, haben wir verstanden. Tankrabatt kommt nicht bei jedem gut an. Aber das soll ja noch nicht alles gewesen sein. Die Spritpreise hat die Bundesregierung quasi im Visier.
1: Ja, es ist ja noch einiges in der Diskussion. Spätestens zum Jahreswechsel soll ein Spritpreisdeckel kommen. Also praktisch vom Staat mitbestimmte Höchstpreise für Benzin und Diesel. Aber auch da gibt es Kritik. Die Gewerkschaft Verdi sagt, die Maßnahme kommt zu spät. Die Monopolkommission befürchtet einen Bumerang-Effekt, dass quasi der Deckel auch ein Zielpreis für günstigere Tankstellen wird. Es gibt auch immer wieder Rufe nach einer Übergewinnsteuer für die Mineralölkonzerne, damit die einen Teil ihrer Extragewinne durch den Iran-Krieg abgeben. Auf europäischer Ebene ist Finanzminister Klingbeil damit aber gescheitert. Vielleicht gibt es jetzt nochmal nationale Anläufe.
0: Der Tankrabatt, der soll auf jeden Fall heute durch Bundestag und der Bundesrat gehen und dann am 1. Oktober kommen. Der Bundesrat hat aber noch mehr auf dem Tisch. Das antragslose Kindergeld und ein Gesetz soll geändert werden, damit man nach einem Unfall mit einem E-Scooter leichter an Schadenersatz kommt. Dankeschön für die Infos und Hintergründe. Ursula Winkler war das für euch.

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5: Natürlich spielen wir euch die Hits. Und Entschuldigung, das ist einer, ne? Boomfang MC, Freestyler gleich bei mir. Und die aktuelle. Von Goja, Jason Derulo und Melody, Michiko. Auch das hört ihr natürlich alles nach halb. Jetzt gehen wir erstmal in den Nachrichten. 10.30 Uhr ist es gleich. Hier ist Jonas Mertens.
6: Guten Tag.
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6: Durch den Höxteraner Archäologiepark wird zurzeit ein Hauch von Jurassic Park. Die Firma World of Lights aus Unna baut dort nämlich die Show Dino-Lichter auf. Sie besteht aus 27 lebensecht wirkenden Saurierfiguren, die sich bewegen und Geräusche von sich geben. Die Eröffnung im Archäologiepark ist kommenden Donnerstag. Danach laufen die Dino-Lichter noch bis zum 1. November, jeweils donnerstags bis sonntags. Der Eintritt liegt zwischen 7 und 15 Euro. Das Parken ist kostenlos. Der SC Paderborn nutzt die aktuelle Länderspielpause für eine besondere Reise. Die Mannschaft fliegt heute für knapp eine Woche in die USA nach Washington. Neben Trainingseinheiten steht am kommenden Mittwoch ein Testspiel gegen den amerikanischen Erstligisten DC United an. Die Reise ist aber nicht nur sportlich geprägt. Die Paderborner Delegation wird unter anderem das Weiße Haus, das Kapitol und ein Footballspiel der NFL besuchen. Auch Treffen an Universitäten und Schulen sind geplant. Für eine Prügelattacke hat das Amtsgericht Paderborn einen 43-Jährigen verurteilt. Der Familienvater bekam 10 Monate Haft auf Bewährung und muss seinem Opfer 1.500 Euro Schmerzensgeld zahlen. Radio Hochstift-Reporter Norbert Janowski. Auslöser war ein harmloser Vorfall an den Fischteichen.
7: Alles begann mit einem Streit, weil die Kinder des Angeklagten einige Wasservögel aufscheuchten. Angeblich filmte das spätere Opfer sie auch. Ihr Vater stellte den Mann an den Fischteichen zur Rede und schlug ihm mit der Faust ins Gesicht. Auch als der Attackierte am Boden lag, hagelte es laut Zeugenaussagen weiter Schläge, Tritte und Drohungen. Das wies der Beschuldigte in der Paderborner Verhandlung zurück. Er habe nicht getreten oder gedroht, sondern sich nur gewehrt und aus Reflex gehandelt. Seine Kinder würden ihm über alles gehen. Dass die Polizei auf dem Handy des Opfers keine Fotos oder Filme fand, läge an versteckten Apps. Die Amtsrichterin glaubte aber den Zeugen und dem Opfer. Es leidet heute noch unter Angstattacken.
5: Ganz ehrlich, ich habe jetzt schon Lust auf dieses Wochenende. Bei dem Wetter, also heute schon mal Sonne pur und die Temperaturen erreichen teilweise schon mal so 20 Grad. Morgen werden es in Altenbeken und Borgentreich sogar bis zu 22 und Sonntag stand jetzt sommerlich warm. Heißt um die 25 Grad. Und dazu halt fast immer Sonne. Heute nicht wirklich eine richtige Wolke und am Wochenende ist es höchstens mal so leicht wechselhaft. Ich sag's ja, es wird toll.
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5: Und jetzt zu euch, liebe Autofahrer, ihr kommt doch entspannter an. Hier ist nämlich der Radio Hohenstift Verkehrsservice. Ja, und da fängt es ein bisschen an, A33, nämlich Richtung Brilon, 1 Kilometer Stau, so 5 Minuten zwischen Paderborn-Elsen und Paderborn-Mönkelo. Und ansonsten, es wird weiter geblitzt, einmal an der B1, Höhe Abfahrt Paderborn-Wever Richtung Salzkotten, dann in Büren, Eickhofferstraße, stadteinwärts und B252 auch ein Blitzer zwischen Wälder und Warburg in Höhe der Autobahnauffahrten, vermutlich sogar in beiden Richtungen. Gute Fahrt, komm mir gut an. Party heute beim Zahnarzt? Okay, vermutlich nicht. Aber es ist der Tag der Zahngesundheit. Ja, und der Job ist ja wirklich krisensicher, denn unsere Zähne brauchen Pflege. Und damit es bei uns nicht wehtut, auch beim Bezahlen, da ist natürlich Putzen wichtig. Ronny Toro hat sich das mal genauer angeschaut und der sagt, für die Zahnpflege, da braucht's Kopfhörer. Ja, so ähnlich habe ich auch geguckt. Klären wir gleich. Ich bin Susanne Stock. Schönen Freitag.
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0: 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Schönen Freitag zusammen, Susanne Stork für euch am Mikro, damit sie auch morgen noch kraftvoll zubeißen können. Und dann kam immer dieser grüne Apfel oder noch süßer, das hier.
1: Du nimmst das Holz in die Mitte?
2: Schaut mal, da drüben.
1: Und dann kräftig zubeißen.
2: Seht ihr, und damit man so feste Zähne bekommt, muss man sie natürlich putzen.
1: Genau.
0: Genau. Die kleinen Biber aus der Zahnpasta-Werbung. Ja, putzen. Das ist halt der erste Schritt, damit Zähne gesund und munter bleiben und damit sie auch lange bei uns bleiben. Kollege Ronny Thorau, du hast noch mehr Weisheiten. Heute zum Tag der Zahngesundheit.
3: Ja, okay. 1 bis 2 Mal im Jahr. Einmal ganz gründlich, 2 Mal täglich, nicht zu süß, nach dem Apfel Pause und vielleicht Kopfhörer.
0: Ja, ich dich auch. Vielleicht ein bisschen zu kurz, aber kriegen wir hin. Das Einfachste vermutlich 1 bis 2 Mal im Jahr.
3: Ja, da meinte ich jetzt Zahnarztbesuche. 1 Mal im Jahr mindestens, raten Experten, je nach Risiko vielleicht auch besser 2 Mal im Jahr zur Kontrolle. Viele lassen das ja schleifen aus Sorge vor der Zahnarztbehandlung. Die bessere Logik ist allerdings eigentlich genau andersrum. Wer regelmäßiger zum Zahnarzt geht, kann Zahnprobleme früher erkennen lassen. Dadurch werden die oft seltener und kleiner und man hat dann eigentlich weniger Grund zur Sorge vor dem Zahnarzt.
0: Ja, und jetzt dann die nächsten Punkte. 1 Mal ganz gründlich und 2 Mal täglich. Stichwort Zähneputzen.
3: 2 Mal täglich sollte man putzen, mindestens 2 Minuten. Mit elektrischen Zahnbürsten putzen viele meist gründlicher. Bei Handzahnbürsten brauchen viele eher so Richtung 3 Minuten, um gründlich zu putzen. Und mit 1 Mal ganz gründlich ist gemeint, 1 Mal im Jahr professionell die Zähne reinigen zu lassen. Viele Krankenkassen zahlen da ja auch was dazu.
0: Ja, und dann bleiben noch nicht so süß und nicht so sauer. Also je nachdem, Apfel essen, sehr schön mit Fruchtsäuren. Aber wartet lieber ein paar Minuten, bevor ihr putzt. Ist besser für unsere Zähne. Und dann kommt dieser Kopfhörer. Da geht es um die Angst vor dem Zahnarzt.
3: Was da hilft, ist, 1 Mal einen guten Arzt auszuwählen, vielleicht durch Empfehlungen. Außerdem ruhig ehrlich vorher Bescheid geben, dass man Angst hat. Dann können sich Zahnärzte einfach mehr auf einen einstellen. Und Ablenkung ist eine gute Idee, auch für die Ohren, allein schon gegen die Geräusche beim Zahnarzt. Also wem es hilft, einfach gerne Kopfhörer auf und dann zum Beispiel die richtige Musik hören.
0: Geht übrigens auch beim Zähneputzen zu Hause, macht irgendwie auch mehr Spaß. Silent Disco 2 Mal am Tag mit Zahnbürste im Bad, auch eine Idee. Heute zum Tag der Zahngesundheit. Nein, bitte nicht nur heute. Dankeschön, Ronny Thorau war das für euch bei Radio Hochstift.

Habt ihr es mitgekriegt? Er schafft es immer wieder, in seinen Songs seinen Namen zu sagen, rappen, singen, wie auch immer. Jason Derulo zusammen mit Melody, mit Chico, neu für euch bei Radio Hochstift. Und gleich für euch natürlich das Neueste aus den Nachrichten. Und da geht's auch um Dinos in Höxter. Thema gleich hier bei Radio Hochstift. Ich bin Susanne Stock. Schönen Freitag mit uns.

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0: Unsere Nachrichten nach nur einem Spot.
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4: Mit Malte Albrecht. Guten Tag. Der deutschen Wirtschaft geht es besser als gedacht. Das haben wir gestern von den führenden Wirtschaftsforschern erfahren. Das lässt die Stimmung der Verbraucher aber nicht steigen. Das meldet gerade das Nürnberger Institut für Marktentscheidungen. Das Konsumklima hat einen deutlichen Dämpfer bekommen. Heißt, die Menschen haben finanzielle Sorgen und kaufen deshalb weniger. Mehr zum Thema hat Marc Weiß.
5: Zwei Dinge sind laut Institut vor allem für das schlechte Konsumklima verantwortlich. Die Bürger gehen davon aus, dass die immer weiter steigenden Energiepreise sie zum Sparen zwingen und viele glauben nicht, dass sie in absehbarer Zeit mehr verdienen werden. Die sogenannte Einkommenserwartung ist zurückgegangen. Einmal mehr baut sich in Deutschland offenbar die Angst vor einer heftigen Inflation auf. Man könnte sich dann mit dem vorhandenen Geld deutlich weniger leisten. Das Konsumklima gilt als wichtiger Indikator für das Konsumverhalten der Verbraucherinnen und Verbraucher. Das wiederum ist eine wichtige Säule der Wirtschaftsentwicklung. Schon gestern hatten die führenden Wirtschaftsforscher davor gewarnt, dass das aktuell durchaus gute Wirtschaftswachstum schnell wieder einbrechen könne, wenn nicht bald die strukturellen Probleme in Deutschland gelöst werden. Erst wenn das gelingt und die Menschen wieder mehr Vertrauen gewinnen, gehen Experten von einem insgesamt stabilen Wachstum aus.
4: Und jetzt weitere wichtige Nachrichten, kurz zusammengefasst. Eine große Mehrheit der Menschen in Deutschland zweifelt am Reformkurs der Bundesregierung. Laut ZDF-Politbarometer glauben 67% der Befragten nicht, dass Bundeskanzler Merz die Fortsetzung seiner Pläne im Großen und Ganzen gelingen wird. Fast genauso viele rechnen außerdem mit einem vorzeitigen Ende seiner Kanzlerschaft. In den USA wächst der Widerstand gegen ein mögliches Exportstopp für Diesel. Präsident Trump hatte das ins Spiel gebracht, damit die Preise im Land sinken. Dutzende Branchenverbände der Ölindustrie und mehrere Handelskammern fordern ihn in einem Schreiben auf ein Exportverbot zu verzichten. Sie warnen vor Versorgungsproblemen und steigenden Kosten. Bei einer Aktion gegen Cyberkriminalität sind in den vergangenen 3 Monaten mehr als 9000 Rufnummern abgeschaltet worden, die für Anlagebetrug genutzt wurden. Das teilte das LKA Baden-Württemberg mit. Es geht demnach um gewerbsmäßigen Bandenbetrug, die Täter seien aber noch unbekannt, heißt es. Es gibt neuen Ärger für Volkswagen und Audi. Knapp 1 Million Autos in Deutschland könnten Probleme mit der Lenkung haben. Das teilte das Kraftfahrtbundesamt mit. Demnach kann eine bestimmte Schraube brechen. Im schlimmsten Fall fällt dadurch die Lenkung aus. Betroffen sind die VW-Modelle Tiguan, Touran, Golf-Variant, Caddy und Golf, die zwischen September 2013 und Juli 2024 gebaut wurden. Dasselbe Problem taucht beim Audi Q3 auf. Hier geht es um Fahrzeuge aus dem Zeitraum von Oktober 2017 bis Mai 2024. Die betroffenen Schrauben müssten durch korrosionsbeständigere ersetzt werden.
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6: Mit Jonas Mertens, guten Tag. Im Höxteraner Archäologiepark baut zurzeit ein Team der Firma World of Light aus Unna die Show Dino-Lichter auf. Dazu gehören 27 Saurierfiguren, darunter ein mehr als 4 Meter hoher und 15 Meter langer Tyrannosaurus Rex. Die Dinos verteilen sich um einen langen Holzsteg auf dem 3 Hektar großen Gelände. Die Saurier bewegen sich, machen Geräusche und werden mit Lichteffekten in Szene gesetzt. Start der Dino-Lichter in Höxter ist kommenden Donnerstag. Der Eintritt liegt für Erwachsene bei 15 und für Kinder bei 7 Euro.
7: Dankeschön, Jonas. Und noch mehr Infos dazu plus den passenden Link haben wir natürlich für euch. Und zwar online auf radiohochstift.de. Und jetzt zum Wetter. Morgens und abends frisch, aber dazwischen. Also heute werden schon mal an die 20 Grad. Und das ist im Radiohochstift-Wetter wirklich erst der Anfang. Morgen schon 2-3 Grad mehr. Sonntag sind eher 25 Grad vorhergesagt. Und tagsüber kriegen wir immer jede Menge Sonne. Heute nahezu ohne Wolken. Am Wochenende sind so ein paar lockere auch mal zwischen Höxter und Hövelhof unterwegs. Das war's dann aber auch. Der Blick auf die Straßen, ihr kommt sicher an. Hier ist nämlich der Radio Hochstift Verkehrsservice. Hallo Autofahrer, A33 Richtung Brilon. Fast 10 Minuten länger braucht ihr zwischen Paderborn-Elsen und Mönkelo. Und ansonsten, es wird geblitzt. Immer noch an der B1, gerade nochmal bestätigt. Danke dafür. Paderborn nämlich Richtung Salzkotten nach der Abfahrt Wever. Und der Anrufer sagte eben, die stehen im Gebüsch. So nämlich. B252 zwischen Wälder und Warburg, Höhe Autobahnauffahrten. Da wird in beiden Richtungen eventuell sogar kontrolliert. Und noch ein Blitzer. Büren, Eickhoffer Straße, stadteinwärts. Gute Fahrt.
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7: Die Woche geht zu Ende. Ja, und damit auch die erste Woche Wunscherfüller. Und was da schon alles passiert ist. Shabusi in New York mit Übernachtung, Meet and Greet, all inclusive. Ein Tankgutschein gab's. Oder erst heute Morgen. Eine so schöne Geschichte. Denn wir konnten einer alleinerziehenden Mama schon ein paar Sorgen nehmen. Hört ihr gleich hier bei mir. Ich bin Susanne Storck. Hallo.
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0: Hallo Autofahrer, neuer Blitzer. Und der kommt von Ninus. Er hat uns nämlich einfach eine Sprachnachricht geschickt.
1: Hi, hier ist der Ninus. Ich wollte noch mal einen Blitzer melden. Und zwar Elsen auswärts Richtung Weber. Da steht ein Blitzeranhänger. Der Blitz von beiden Seiten. Gute Fahrt. Ciao.
0: Ciao, Ninus. Dankeschön. Also Blitzeranhänger, Ortsausgang Paderborn-Elsen Richtung Weber. Kommt mir gut an.

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9: Wichtige Info für alle, die einen Tiguan, Touran, Golf-Variant, Caddy oder normalen Golf fahren und das Auto nämlich zwischen September 2013 und Juli 2024 gebaut wurde, da kann es Probleme mit der Lenkung geben. Knapp 1 Million Fahrzeuge von Volkswagen und fast genauso viele Audi Q3 aus den Jahren 2017 bis 2024 könnten nach Angaben des Kraftfahrtbundesamtes damit ein Problem haben. Hintergrund: eine Schraube könnte abreißen und dann halt die Lenkung ausfallen. Wenn ihr solche Fahrzeuge habt, lasst das am besten abklären. Jetzt für euch das Neueste aus den Nachrichten hier aus dem Hochstift. 11.30 Uhr ist es. Hier ist Jonas Mertens.
10: Guten Tag.
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10: In Höxter laufen die Aufbauarbeiten für die groß angelegte Show Dino-Lichter im Archäologiepark. Mittlerweile stehen alle 27 Saurier, während an der Technik noch gefeilt wird. Radio Hochstift-Reporter Dirk Benfeld aus unserem Studio Höxter. Highlight der Show ist der Tyrannosaurus Rex.
12: Das ist mit mehr als 4 Metern Höhe und 15 Metern Länge die größte Figur der Dino-Show in Höxter. Außerdem begegnen die Besucherinnen und Besucher im Archäologiepark unter anderem einem Triceratops und einem Brachiosaurus. Das Besondere an den Figuren ist, dass sie sich bewegen, Geräusche von sich geben und mit Lichteffekten angestrahlt werden. Verantwortlich für die Dino-Lichter ist die Firma World of Lights aus Unna, die mit 4 schwer beladenen Lastwagen nach Höxter gekommen ist. Die Eröffnung ist nächste Woche Donnerstag. Danach sind die Dino-Lichter jeweils donnerstags bis sonntags bis zum 1. November zu sehen. Erwachsene zahlen 15 Euro Eintritt, Kinder sind mit 7 Euro dabei.
10: Heute Abend heißt es wieder Daumen drücken. In Köln wird der Audiopreis der Landesanstalt für Medien NRW vergeben. Wir von Radio Hochstift sind gleich 2-mal nominiert. Tobias Fennecker und Dania Tölle sind mit ihrer Serie 20 Menschen, die Hoffnung machen im Rennen. Da haben wir euch Hoffnungsträgerinnen und Träger aus dem Hochstift vorgestellt. Tobias ist zusätzlich mit seiner Recherche zum Thema Kokain, Volksdroge im Hochstift nominiert. Dabei kamen Betroffene, Ermittelnde und Therapeuten zu Wort. Der Besuch im Delbrücker Hallenbad wird ab dem kommenden Jahr wohl mehr kosten. Der Sportausschuss hat das einstimmig entschieden. Jetzt müssen auch der Hauptausschuss und der Rat noch zustimmen. Ab dem 1. Januar würde der Eintritt im Hallenbad für Erwachsene dann 4,50 Euro und für Kinder ab 6 Jahren 3 Euro kosten. Das entspricht einer Erhöhung von einem Euro bzw. 50 Cent. Die Stadt Delbrück begründet die höheren Preise mit stark gestiegenen Kosten für den Betrieb des Bades.
9: Das Radio Hochstift-Wetter. Das ist fast langweilig. Es passiert heute nichts. Also nur Sonne, wie jetzt. Ja, und die Temperaturen, okay, die steigen noch ein bisschen. Später um die 20 Grad. Morgen ein bisschen wärmer. Und Sonntag, Stand jetzt, landen wir nachmittags bei um die 25 Grad. Und auch das Wochenende, ja, das bringt uns vor allem Sonne mit so ein paar lockeren Wolken zwischen Weser und Lichtenau.
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9: Natürlich kommt ihr mit uns entspannter an und vor allen Dingen auch günstiger. Hallo Autofahrer, hier ist der Radio Hochstift Verkehrsservice und wir haben die Blitze. Einmal Ortsausgang Paderborn-Elsen, das ist die Weverstraße, Richtung Wever. Da wird geblitzt in beiden Richtungen und Spoiler, es ist der Blitzeranhänger. Dann B252 zwischen Wälder und Warburg in Höhe der Autobahnauffahrten. Auch da wird möglicherweise in beiden Richtungen kontrolliert. 100 sind erlaubt. Gute Fahrt, kommt mir gut an. Die 90er, ne? Das Jahrzehnt der Boybands. Und eine Boyband, die macht ja jetzt Deutschland unsicher mit 10 Konzerten. Die Backstreet Boys. Ja, wie faszinierend die sind, das hört ihr gleich hier bei mir. Ich bin Susanne Storck, hallo.
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0: Ich glaube, die Jungs stehen auf Düsseldorf. Kann nicht anders sein. Schönen Freitag zusammen, Radio Hochstift hier mit Susanne Stork für euch am Mikro. Nämlich nicht eins oder zwei, nicht drei, nein, 10. Die Backstreet Boys starten heute ihren 10-Konzerte-Marathon und alle sind in Düsseldorf. Und es sind auch noch die einzigen Europakonzerte. Das Ganze heißt Into the Millennium Homecoming Live in Germany. Kollege Sascha Fassbender ist beim ersten von insgesamt 10 Konzerten heute Abend für euch dabei.
1: 10-mal das hier. Ja.

0: aber auf jeden Fall auch das hier. Ja, die Backstreet Boys haben rund 400.000 Tickets verkauft, denn sie versprechen nicht einfach nur eine Zeitreise in die 90er. Nee, nee, nee. Sie sind Kult. Der Soundtrack einer ganzen Generation. Die Fans gehen nicht einfach zu einem Konzert. Sie fühlten sich in den 90ern zu den fünf Jungs verbunden und können das an so einem Konzertabend einfach wiedererleben. Hi, we're the Backstreet Boys. Brian, Howie, Kevin, AJ und Nick sind unterschiedlich und so hat jeder Fan seinen Backstreet Boy quasi. Denn es sind Riesenstars, kommen aber in den 90ern einfach sympathisch rüber, bodenständig und zugänglich, die Superstars von nebenan quasi. Damals im Fernsehen, heute auf Social Media. Dazu kommt, ihre Musik ist unkompliziert, auch die Texte. Selbst Lothar Matthäus kann die Texte mitsingen und das am besten komplett in weiß gekleidet, denn
1: Düsseldorf, you gotta wear white.
0: Ja, ihr müsst weiß tragen, sagt Brian. Wenn es jetzt eher schwierig ist, da macht Brian dann auch eine Ausnahme. Ist kein Problem.
1: Little bit of baby blue, that's cool too.
0: Babyblau geht auch, gar kein Problem. Alles, was hell ist und klar, viel und laut mitsingen.
2: Er wird's genießen, oder? Sascha Fassbender heute bei einem der Backstreet-Konzerte in Düsseldorf. Und hier sind sie natürlich jetzt für euch. Ist doch klar. Die Jungs mit Quit Playing Games with My Heart. Schönen Freitag.

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1: Mit Malte Albrecht. Guten Tag. Heute soll der neue Tankrabatt politisch beschlossen werden. Im Bundestag läuft die Beratung, anschließend wird abgestimmt. Danach ist noch der Bundesrat dran. Klappt alles wie von der Regierung geplant, dann sollen ab dem 1. Oktober die Steuern auf Benzin und Diesel um rund 17 Cent pro Liter gesenkt werden. Unklar ist, genau wie beim ersten Tankrabatt im Mai, ob die Mineralölkonzerne die Entlastung komplett an Kunden weitergeben. Im Mai war das nicht so. Infos von Marc Weiß.
2: Die Bundesregierung hatte den Tankrabatt im Zuge immer weiter steigender Preise für Benzin und Diesel beschlossen. Tatsächlich haben die Preise in der Zwischenzeit ein Rekordhoch erreicht. Die Lage ist also noch deutlich angespannter als beim ersten Tankrabatt. Es dürfte deshalb auch mit dem Rabatt insgesamt deutlich teurer bleiben als im Mai und Juni. Unter Wirtschaftsexperten ist der Tankrabatt umstritten, vor allem weil er nicht zielgenau hilft. Er gilt für alle und damit unterstützt er auch Topverdiener, die diese Hilfen vielleicht gar nicht nötig hätten. Günstig für die Staatskasse ist er auch nicht. Die Bundesregierung erwartet, dass rund 2,5 Milliarden Euro weniger Steuern fließen. Die Hälfte sollen diesmal aber die Länder tragen. Der Bund kommt ihnen dafür bei der Umsatzsteuer etwas entgegen. Stichwort Länder. Mehrere Bundesländer haben ihre Zustimmung zum geplanten Tankrabatt signalisiert, fordern aber darüber hinausgehende Maßnahmen. Mecklenburg-Vorpommerns Ministerpräsidentin Schwesig machte sich zum Beispiel nochmal für eine sogenannte Übergewinnsteuer stark. Die müssten Firmen zahlen, die in Krisenzeiten außergewöhnlich hohe Gewinne machen. Und davon wären die Mineralölkonzerne definitiv betroffen.
1: Und jetzt weitere Nachrichten im Überblick. Der Iran hat den USA angeboten, die blockierte Straße von Hormus unter bestimmten Bedingungen innerhalb einer Woche wieder zu öffnen. Das berichten mehrere Medien unter Berufung auf den iranischen Außenminister. Teheran fordert demnach unter anderem einen 7-tägigen Waffenstillstand in der Region und die Freigabe eingefrorener Vermögenswerte. Eltern sollen künftig leichter an Kindergeld kommen. Der Bundesrat hat am Vormittag grünes Licht für das antraglose Kindergeld gegeben. Ab dem nächsten Jahr soll das Geld nach der Geburt im Regelfall automatisch ausgezahlt werden. Laut Finanzministerium entfallen dadurch jährlich rund 300.000 Anträge. Bei der Krankenkasse DAK Gesundheit ist die Zahl der Betrugsfälle beim Abrechnen deutlich gestiegen. In den vergangenen 2 Jahren wurden rund 2.300 neue Verdachtsfälle erfasst. Das seien 30% mehr als in den beiden Jahren davor, teilte die DAK mit. Besonders häufig ging es um gefälschte Rezepte für teure Krebsmedikamente und Abnehmspritzen. In der Justizvollzugsanstalt Euskirchen hat es wieder eine Razzia gegeben. Das bestätigte die Staatsanwaltschaft Bonn. Hintergrund sind demnach noch immer die verschwundenen Generalschlüssel. Nach dpa-Infos richtet sich die aktuelle Durchsuchung gegen 5 Mitarbeiter, die schon bei der ersten Razzia im Mai im Fokus standen. Die Ermittler sprechen allerdings von Ermittlungen gegen unbekannt. Bisher stehen mehrere JVA-Mitarbeiter im Verdacht, Geld für Hafterleichterungen angenommen zu haben. Dabei soll zum Beispiel vor Zellkontrollen gewarnt worden sein. Auch mit dem Verschwinden von 2 Generalschlüsseln könnten die Verdächtigen etwas zu tun haben, heißt es.
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3: Mit Dirk Bentfeld, guten Tag. Ab heute Nachmittag ist in Höxter wieder Ausnahmezustand angesagt. Zu Huxori werden bis zu 100.000 Besucherinnen und Besucher am Wochenende erwartet. An 3 Veranstaltungsorten treten 12 Musikacts auf, von Blasmusik bis zu Coverrock und Pop. Der Fassbieranstich ist um 16 Uhr. Bereits um 14 Uhr beginnt in Büren der 4-tägige Oktobermarkt. Die Veranstalter sprechen hier von einer Programmvielfalt, die ihresgleichen sucht. Neben Kirmes und Kultur gibt es unter anderem ein Darts-Turnier und ein Weindorf.
4: Sprich, die großen Partys in Höxter und Büren allein. Ja, und dann dieses Wetter, ne? Das Radio Hochstift-Wetter macht nämlich auf Sommer. Heute schon mal um die 20 Grad in Nieheim und Bad Wünnenberg und nur Sonne. Morgen schon 22 und immer noch viel Sonne. Und auch Sonntag höchstens lockere Wolken und dann 25 Grad im Schatten. Aber nachts teilweise nur um die 8 Grad. Natürlich kommt ihr besser an. Hallo Autofahrer, der Radio Hochstift Verkehrsservice. Um kurz nach 12, da habe ich keine Staus, keine Störung für euch. Aber diese Blitzer. Einmal im Kreis Höxter, B252 zwischen Wälder und Warburg, höher Autobahnauffahrten und eventuell wird in beiden Richtungen kontrolliert. Konnte uns derjenige nicht so genau sagen. Aber hier ist es definitiv in beiden Richtungen. Der Blitzeranhänger, der steht nämlich jetzt Paderborn-Elsen raus Richtung Wever. Da gilt 50 und das wird halt in beiden Richtungen kontrolliert. Gute Fahrt.
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4: Das Comeback der Backstreet Boys in Deutschland, haben wir eben drüber geredet. Ab heute 10 Konzerte in Düsseldorf, die einzigen in ganz Europa. Ja, und gleich, die Fans sind auch verrückt. Neue Single von Taylor Swift hat sie vor 2 Tagen überraschend angekündigt. Spielen wir gleich, hier bei mir. Ich bin Susanne Storck, hallo.
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0: Also für Swifties, also Taylor Swift-Fans, muss das heute wie Weihnachten, Geburtstag und Ostern zusammen sein. Das ist euer Freitag bei Radio Hochstift mit Susanne Storck um 11:45. Ja, diese Woche war irgendwie heftig. Dienstag kündigt die Sängerin nämlich aus dem Nix auf Instagram an. Ey, Freitag, ne? Da kommt ein neuer Song von mir. Und dabei kam ihr letztes Album The Life of a Showgirl erst vor einem Jahr raus. Und sie hat im Sommer auch noch einen Song für den neuen Toy Story Film geschrieben. Spielen wir ja auch bei uns. Und jetzt kommt's aber. Einen Tag später heißt es von Taylor Swift: Ach übrigens, Freitag kommt auch eine Deluxe-Version von meinem letzten Album mit noch mehr neuen Songs raus. Die Fans waren ja eigentlich schon zufrieden mit einem neuen Song. Jetzt sind es halt gleich vier geworden. Und einer davon ist Patient Zero. Die Idee zum Song ist quasi, naja, eine Co-Produktion, auf jeden Fall zusammen mit ihren Freundinnen entstanden.
1: Eine Freundin hat erzählt, dass sie angerufen wurde von einer neuen Freundin ihres Ex-Freundes, die wissen wollte, ob sie auch schon die gleichen Erfahrungen mit diesem Typen gemacht hat. In unserer Gruppe hat direkt jeder angefangen, ähnliche Storys zu erzählen. Ich habe mich also gefragt, ob ich einen Song dazu schreiben kann, aus der Perspektive der Ex, die durch all das schon mal durch musste. So ist Patient Zero entstanden und ich bin sehr stolz drauf.
2: And so that's what I did and Patient Zero is the result and I'm really proud of it.
0: Ja, und das ist echt noch nicht alles. Am Sonntag kommt auch noch ein Musikvideo zu Patient Zero raus mit der Starbesetzung Dakota Johnson und Colin Farrell. Sieht wirklich aus wie ein Filmtrailer. Also für Swifties wird richtig dick aufgetischt gerade. Ein Häppchen davon ist halt die neue Single Patient Zero. Spielen wir natürlich jetzt für euch bei Radio Hochstift. Schönen Freitag!

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7: Mit uns seid ihr natürlich immer bestens informiert, was bei uns so los ist. Wichtig zu wissen, 12.30 Uhr ist es jetzt. Das heißt für euch das Neueste aus den Nachrichten mit Dirk Benfeld.
8: Guten Tag.
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8: In 1,5 Stunden wird in Büren der Oktobermarkt eröffnet und ab 16 Uhr gibt es dann mit dem Fassbieranstich die offizielle Eröffnung des Höxteraner Huxori-Marktes. Geplant ist ein Live-Programm an 3 Veranstaltungsorten mit 12 Musikacts von der Blaskapelle bis zur Partyband. Radioschritt-Reporter Holger Winkelmann.
9: Los geht's bei Huxori schon 1,5 Stunde vor der offiziellen Eröffnung auf der Marktplatzbühne mit Blasmusik von den Herzensblechern. Ab 19.30 Uhr spielt dann die Coverband Enjoy. Auf der Bühne am Gänsemarkt liegt ein DJ auf, während Ron Phillips am Café Auszeit bekannte Songs mit Gesang und Gitarre interpretiert. Die Bürener Oktoberwoche geht in diesem Jahr mit einem erweiterten Programm an den Start. Neben Kirmes, Kulinarik und Kultur gibt es diesmal auch ein großes Darts-Turnier im Festzelt und ein Weindorf. Morgen Abend veranstalten die Alpenbanditen eine Hüttengaudi. Danach gibt es eine Feuershow. Der Bürener Oktobermarkt geht bis einschließlich Montag. Huxori in Höxter geht am Sonntag zu Ende.
8: Durch den Höxteraner Archäologiepark weht zurzeit ein Hauch von Jurassic Park. Die Firma World of Lights aus Unna baut dort nämlich die Show Dino-Lichter auf. Sie besteht aus 27 lebensecht wirkenden Saurierfiguren, die sich bewegen und Geräusche von sich geben. Die Eröffnung im Archäologiepark ist nächste Woche Donnerstag. Danach laufen die Dino-Lichter noch bis zum 1. November jeweils donnerstags bis sonntags. Der Eintritt liegt zwischen 7 und 15 Euro. Das Parken ist kostenlos. Im Paderborner Stadtgebiet gibt es immer mehr Autos. Laut einer Untersuchung der Deutschen Umwelthilfe ist die Zahl privater Pkw in der Domstadt von 2019 bis heute angestiegen, und zwar um rund 4.700. Laut der Untersuchung ergibt das eine Zunahme von 6,5%. 105 deutsche Städte wurden untersucht. Paderborn gehört zu den Städten, in denen der Bestand privater Autos am stärksten gestiegen ist. Die Deutsche Umwelthilfe kritisiert diese Entwicklung und fordert eine konsequentere Mobilitätswende.
7: Also wenn sich einer heute übers Wetter beschwert, ne? Heute von Steinheim bis Büren weiter nur Sonne und noch an die 20 Grad. Morgen sogar 22 und Sonntag sieht es dann eher nach 25 Grad und immer noch viel Sonne aus. Denn am Wochenende, ja, da bekommen wir Stand jetzt höchstens nachmittags mal so ein paar lockere Wolken.
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7: Natürlich kommt ihr besser an. Hier ist der Radio Hochstift Verkehrsservice. Um kurz nach 12:30, keine Staus, keine Störung für euch. Der Verkehr läuft, aber dieser eine Blitzer in Paderborn-Elsen nämlich raus Richtung Wever. Da wird in beiden Richtungen kontrolliert und vermutlich auch länger. Es ist nämlich der Blitzeranhänger. Danke fürs Bescheid sagen. Gute Fahrt! Silvester, ne? Da haben wir doch meist gute Laune, freuen uns auf das neue Jahr, feiern das Ganze um Mitternacht und vielleicht ist das in diesem Jahr auch am 30. September so, sprich nächsten Mittwoch. Denn nach Mitternacht soll der Spritpreis ja sinken. Also das ist die Idee vom Tankrabatt, der zum 1. Oktober starten soll. Nach Bundestag soll der Bundesrat das heute auch noch absegnen. Der ADAC findet die Steuersenkung gut. Aber ja, es gibt ein Aber und eine Idee. Hört ihr gleich bei mir. Ich bin Susanne Storck, hallo.
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0: Ja, schon ein wichtiger Tag heute für alle, die tanken müssen. Heute soll final ja der zweite Tankrabatt beschlossen werden. Gut informiert, auch an diesem Freitagmittag mit Susanne Storck für euch bei Radio Hochstift. Ja, ab Donnerstag, da ist der 1. Oktober, da könnte der Tankrabatt den Liter Benzin und Diesel bis zu 17 Cent billiger machen. Bundestag und Bundesrat wollen das heute auf den Weg bringen. Johannes Giewald vom ADAC findet das richtig gut. Denn
1: wer täglich auf das Auto angewiesen ist, der braucht jetzt Entlastung und kann eben nicht darauf warten, dass irgendwann bessere Instrumente entwickelt werden. Aber es muss auch sichergestellt werden, dass die Steuersenkung möglichst vollständig an der Zapfsäule ankommt. Die Erfahrungen aus den bisherigen Steuersenkungen haben eben gezeigt, dass die Weitergabe nicht sofort oder nicht bei allen Kraftstoffarten gleichermaßen erfolgt.
0: Ja, das ist ja der Haken, ne? Laut Bundeskartellamt kamen beim letzten Tankrabatt nur 80% der gesenkten Steuern bei den Autofahrenden an. Auch die 12-Uhr-Regel hat laut ADAC nicht so gut funktioniert, wie von der Bundesregierung erwartet.
1: Die Regel hat zwar die Zahl der täglichen Preisänderungen deutlich reduziert und auch den Zeitpunkt der Preiserhöhung vorhersehbarer gemacht, aber das hat die Preise keinesfalls gesenkt. Was wir aber feststellen müssen, ist, dass diese einmalige Möglichkeit, die es für Mineralölkonzerne dann noch gibt, komplett ausgereizt wird und dadurch der Preissprung einfach nochmal viel, viel höher ist. Und diese Risikoaufschläge zahlen am Ende auch die Verbraucher.
0: Also weg damit, sagt der Experte vom ADAC. Auch Bayerns Ministerpräsident Markus Söder hat sich eben gemeldet und sagt, ja, bitte weg damit. Die 12-Uhr-Regel macht keinen Sinn. Aber da wird noch diskutiert und auch der Spritpreisdeckel, wie in Luxemburg oder Belgien, ist weiter Thema, also eine Preisobergrenze. Tankstellen dürfen dann maximal zu diesem Preis verkaufen, gern natürlich darunter. Die Spritpreise, ein Thema, das gerade bei Pendlern ein Dauerthema ist und erstmal bleibt, die Politik wird sich damit aber nicht nur heute beschäftigen. 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
3: Mit Thorsten Adolfs. Guten Tag. Das Tanken geht weiter richtig ans Geld. Ab dem nächsten Donnerstag soll deshalb der neue Tankrabatt greifen. Er soll dann bis zum Ende des Jahres gelten und die Autofahrer entlasten um rund 17 Cent pro Liter. Bundestag und Bundesrat wollen heute grünes Licht für die Maßnahme geben. Danny Hopper aus dem News-Team. Die Debatte um weitere Maßnahmen dürfte aber auch danach weitergehen.
4: Ja, das hat sich bei der Debatte im Bundesrat abgezeichnet, denn aus gleich mehreren Bundesländern heißt es, der Rabatt alleine reiche nicht. Mecklenburg-Vorpommerns Ministerpräsidentin Schwesig zum Beispiel sagte, der Spritpreis müsse wieder unter die 2-Euro-Marke kommen. Den Preisdeckel, der auch noch kommen soll, begrüßte sie. Sie forderte darüber hinaus aber auch noch einmal eine Übergewinnsteuer. Ähnlich äußerte sich auch Thüringens Ministerpräsident Vogt. Deutschland sei kein Land, in dem das Auto ein Luxus sei, sondern eine Notwendigkeit, um zur Arbeit zu kommen oder die Kinder in die Schule zu bringen. Auch CSU-Chef Söder forderte ein Gesamtpaket, um das Tanken wieder bezahlbar zu machen.
3: Dann lass uns nochmal auf den Tankrabatt schauen. Wie schnell wird der Sprit denn dann billiger?
4: Ja, also früh aufstehen muss man fürs Tanken am Donnerstag nicht. Die Erfahrung vom letzten Tankrabatt zeigt ja, dass es nicht sofort komplett runtergeht, denn um Mitternacht haben die Tankstellen noch keinen Sprit mit Steuerrabatt in ihren Tanks. Der gilt nämlich nur für Kraftstoff, der nach Mitternacht die Raffinerien oder Großtanklager verlässt. Bis der Tankrabatt also komplett durchschlägt, kann es wieder ein paar Tage dauern. Ob der Rabatt dann auch wirklich 1:1 bei uns ankommt, da sind die Experten weiter skeptisch. Beim letzten Mal war das ja nicht der Fall. Zu diesem Ergebnis waren unter anderem das IFO-Institut, die Monopolkommission und das Bundeskartellamt gekommen.
3: Dankeschön, Danny. Und jetzt weitere Meldungen im Überblick. Der Bundestag hat im zweiten Anlauf die Polizeireform beschlossen. Die Bundespolizei soll im Kampf gegen Schwerkriminelle und Cyberangriffe deutlich mehr Möglichkeiten bekommen, zum Beispiel bei der Erhebung von Daten und dem Einsatz von Kameradrohnen. Die Beamten dürfen künftig solche Drohnen auch mit Hilfe der entsprechenden Technik selbst abwehren. Für viele Eltern wird es in Zukunft leichter, Kindergeld zu bekommen. Sie müssen dafür keinen Antrag mehr stellen. Das Gesetz, das im Juli vom Bundestag beschlossen wurde, ist heute auch durch den Bundesrat gekommen. Voraussetzung für die antragslose Auszahlung ist, dass alle nötigen Informationen vorliegen und es keine Zweifel daran gibt, dass Eltern Anspruch auf die staatliche Leistung haben. Für die zweite Nations League-Partie gegen Griechenland holt Bundestrainer Klopp Florian Wirz und Jonathan Burkhardt in sein Team. Die beiden sollten eigentlich erst in den nächsten beiden Partien im Kader stehen. Wirz und Burkhardt ersetzen jetzt aber die verletzten Jamal Musiala und Kai Havertz. Das Hinspiel gegen die Griechen findet Sonntagabend in Augsburg statt. Nicht nur wir Menschen leiden unter der Hitze, auch viele Tiere haben große Probleme damit und besonders hart trifft es Hummeln. Forscher der Uni Regensburg haben im Labor simuliert, wie sich Temperaturen von bis zu 38 Grad auf die Tiere auswirken. Das Ergebnis ist ziemlich beunruhigend. Rund 30% der Puppen überlebten die Hitze nicht. Diejenigen, die schlüpften, kamen oft mit Schäden zur Welt. Sie haben dann zum Beispiel verkrüppelte Flügel oder Antennen. Durch ihre enorme Bestäubungsleistung im Frühjahr und Sommer tragen Hummeln maßgeblich zur Ernte von Obst, Gemüse und Nüssen bei. Teilweise werden sie auch in großen Gewächshäusern gezielt eingesetzt, weil sie extrem effizient und zuverlässig sind.
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5: Mit Dirk Bentfeld, guten Tag. Haushaltsprobleme dürfen nicht allein über eine steigende Kreisumlage auf die Kommunen verlagert werden. Das ist eine der Hauptforderungen aus dem jüngsten Schreiben aller 10 Bürgermeister des Kreises Höxter an Landrat Michael Stickeln. Stattdessen solle der Kreis Höxter zunächst bei sich selbst den Rotstift ansetzen und notfalls auch Schulden machen. Vielen Kommunen im Kreis Höxter steht das Wasser finanziell bis zum Hals. Spätestens 2030, warnen sie, kämen alle Kommunen in die Haushaltssicherung.
6: Ganz ehrlich, ich habe jetzt schon Lust auf dieses Wochenende. Allein dieses Wetter. Heute schon Sonne pur und die Temperaturen, die steigen noch so ein bisschen auf später 20 Grad. Morgen werden es dann in Altenbeken und Willebadessen bis zu 22. Und Sonntag, Stand jetzt, sommerlich warm, heißt um die 25 Grad. Und dazu fast immer Sonne, also am Wochenende höchstens nachmittags mal wechselhaft. Ihr kommt doch besser an. Hallo Autofahrer. Der Radio Hochstift Verkehrsservice um kurz nach eins. Und da ist soweit erstmal alles okay. Keine Staus, keine Störung. Und es gibt in Anführungsstrichen auch nur diesen einen Blitzer. Ist halt der Blitzeranhänger. Der steht da vermutlich länger. Paderborn-Elsen raus Richtung Wever. Und ja, der Blitzeranhänger, der kontrolliert in beiden Richtungen und da gilt überall 50.
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6: Das ist euer Freitagnachmittag mit Radio Hochstift und Susanne Storck. Und vielleicht wird's ja wirklich euer großartiger Freitagnachmittag. Wunscherfüller. Heute Nachmittag spielen wir doch nochmal eine Runde. Reden wir auch gleich drüber. Gleich hier bei mir. Schönen Mittag zusammen.
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0: Radiohochstift.de, ne? Ist natürlich eure Adresse für alles Wichtige aus unseren beiden Kreisen. Und das ist auch die richtige Adresse, damit eure Wünsche wahr werden.
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0: Ja, seit Montag läuft das Ganze ja wieder bei uns, der Wunscherfüller. Und ja, ihr könnt euch Sachen aussuchen, Konzerte, Workshops, Event auf radiohochstift.de. Aber ihr könnt uns auch da euren größten Wunsch schicken und der wird dann einfach wahr. Wie heute bei Paula. Sie ist eine alleinerziehende Mama und hat jetzt einfach so ein paar Sorgen weniger. Jürgen Bangert hat sie heute Morgen überrascht.
2: Dein Wunsch, wo du sagst, boah, das wäre cool, mal einen Monat sich nicht Sorgen machen zu müssen, ob's Geld reicht.
3: Ja, deswegen.
2: Du hast eine Monatsmiete von rund 800 Euro.
3: Warm. Genau.
2: So ein Monat ist ja auf der einen Seite manchmal schnell rum, aber ja, manchmal dauert der auch noch verdammt lange, wenn die Kohle alle ist. Ich kann das verstehen.
3: Ja.
2: Und weißt du was? Weil das mit einem Monat halt doch dann auch schnell rum ist, wenn es gerade schön ist, hängen wir noch einen dran. Das heißt, wir übernehmen das Ganze für 2 Monate und du kriegst von uns 1.600 Euro.
3: Ach Gott, danke schön. Das ist der Wahnsinn, danke schön.
2: Bitteschön.
3: Danke, boah, ich bin voll total sprachlos gerade. Danke, danke, danke, danke nochmal.
0: Ach, so gerne, Paula, der Wunscherfüller bei Radio Hochstift. Jetzt mitmachen, ich drück schon mal die Daumen. Übrigens, morgen spielen wir dann auch noch, ne? Nur damit ihr es gehört habt.
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7: Wir spielen die Hits für euch. Die Scorpions gleich bei Radio Hochstift, aber auch die aktuelle von Jennifer Lopez zusammen mit David Guetta. Save Me Tonight hört ihr noch vor zwei bei Radio Hochstift. Jetzt geht's aber erstmal ab in die Nachrichten. 13.30 Uhr ist es. Hier ist Dirk Benfeld.
8: Guten Tag.
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8: Im Kreis Höxter haben sich alle 10 Bürgermeister für einen gemeinsamen Appell an den Landrat zusammengetan. In einem Schreiben an Michael Stickeln fordern sie vom Kreis eine Entlastung der Kommunen. Radioschütt-Reporterin Verena Matte.
9: Die Stadtoberhäupter appellieren an den Kreis Höxter unter anderem im Kreishaushalt 2027 zuerst die eigenen Finanzreserven einzusetzen, wie etwa die Ausgleichsrücklage. Notfalls solle der Kreis selbst ins Minus gehen. Die Städte dürften nicht gezwungen werden, mit Krediten über die Kreisumlage Investitionen des Kreises zu finanzieren. Auch solle der Kreis bei seinen Ausgaben so sparsam wie möglich sein. Zusätzliches Personal könne beispielsweise nur in ganz besonderen Ausnahmefällen die Lösung sein, so die 10 Bürgermeister. Sie verweisen in dem Schreiben auch nochmal darauf, dass sich spätestens 2030 alle Kommunen des Kreises Höxter in der Haushaltssicherung befänden.
8: 4 Tage Live-Musik, ein Darts-Turnier im Festzelt und ein Weindorf an der Jesuitenkirche. Das und mehr erwartet die Besucherinnen und Besucher ab heute um 14 Uhr beim Bührener Oktobermarkt. Am Samstag sorgen dort die Alpenbanditen im Festzelt für Stimmung. Anschließend gibt es eine Feuershow. In Höxter wird heute um 16 Uhr der Huxori-Markt eröffnet. Hier treten bis einschließlich Sonntag 12 Musikacts an 3 Veranstaltungsorten auf. Heute spielen unter anderem die Partyband Enjoy und Sänger und Gitarrist Ron Phillips. Der Anmeldestart beim Paderborner Osterlauf übertrifft alle Erwartungen der Organisatoren. Das Meldeportal ist seit 0 Uhr freigeschaltet und bis zum Mittag sind bereits fast 2500 Anmeldungen eingegangen. Vor allem der 10-Kilometer-Lauf am Hotel Vivendi ist gefragt. Hierfür haben sich schon über 1000 Läuferinnen und Läufer angemeldet. Beim Laufladen Endspurt Halbmarathon sind es auch schon fast 800.
7: Okay, morgens und abends ist es halt frisch, aber dazwischen, es werden später noch an die 20 Grad und das ist im Radio Hochstift-Wetter wirklich erst der Anfang. Morgen schon 2-3 Grad mehr, Sonntag sind es eher 25 Grad und tagsüber kriegen wir immer jede Menge Sonne. Heute kaum eine Wolke und am Wochenende sind auch höchstens so nachmittags mal ein paar lockere Wolken zwischen Höxter und Höflof unterwegs.
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7: Hallo Autofahrer, kommt doch einfach besser an. Hier ist der Radio Hochstift Verkehrsservice. Und da lese ich gerade von Betty die Mitteilung. Paderborn-Elsen raus Richtung Wever, schreibt sie, in beiden Richtungen wird kontrolliert. Genau, der Blitzeranhänger ist das. Und wohl immer noch wird geblitzt und zwar an der B1 Paderborn Richtung Salzkotten hinter der Abfahrt Wever. 100 sind erlaubt. Danke Betty fürs Bescheid sagen, denn wenn die Blitzer uns von euch nicht mehr gemeldet werden, nach 2 Stunden kicken wir die raus. Also immer melden, wenn ihr was seht. Dankeschön und kommt mir alle gut an. Das ist euer Freitagnachmittag mit Radio Hochstift und Susanne Storck und gleich mit Jürgen Klopp, ja der Kloppo, ne? Sein Debüt gestern, ich denke hier und da habt ihr drüber diskutiert, seid mit der Analyse fertig, wir auch. Wir hören gleich auf jeden Fall mal rein.
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0: Also für U2-Fans ist heute ein besonderer Tag. Heute vor 50 Jahren hat sich die Band in einer Schule in Dublin gegründet und es gibt quasi eine Jubiläumssingle und später auch noch ein Album. Silenzio habe ich gleich für euch hier bei Radio Hochstift. Schönen Freitag. Vorher geht's aber um was ganz anderes, um Kloppo. Ja, die meisten sagen, hat er gut gemacht und natürlich auch die Mannschaft, unsere Fußballnationalmannschaft. Bei der sieht er nach dem Unentschieden am Abend gegen die Niederlande schon Potenzial.
1: Die Intensität, die Bereitschaft, die Leidenschaft, die wir an den Tag gelegt haben, war gut. Viele Fußballdetails waren auch gut. Hätte sehr gerne gewonnen, habe aber nicht den Eindruck, dass das auch der Ausgleich unverdient war, vor allem nicht in der Art und Weise. Das war natürlich ein fantastisches Tor. Und viel wichtiger ist natürlich für mich die ganzen anderen Informationen, die wir bekommen haben. Und mit denen arbeiten wir jetzt.
0: Die Premiere von Jürgen Klopp als Fußball-Bundestrainer. Von Mutmacher ist die Rede und den tausend Erkenntnissen, die hoffen lassen. Aber was sagt ihr zum Spiel gestern und vor allen Dingen zu Jürgen Klopp? Bei vielen ist es heute bei der Arbeit schon Thema gewesen.
2: Ja, für uns war schon was Neues. Also man hat es schon gemerkt, dass frischer Wind weht. Ich denke auch, dass wir es sehr gut gemacht haben.
3: Also ich finde, das Debüt war ganz gelungen. Sehr mutig gespielt, die ersten Minuten. Auswärts ist immer schwer und haben ein gutes Spiel gezeigt.
4: Die Holländer waren größtenteils besser, ja, okay. Aber wir hatten eine zusammengewürfelte Truppe. Hätte ich auch nie gedacht, dass wir so gut funktionieren gegen die. Hätte ich niemals gedacht.
0: Jürgen Klopp hat jetzt natürlich das nächste Spiel, und zwar gegen Griechenland im Kopf, Sonntagabend in der ARD zu sehen. Dann geht's in Augsburg gegen die aufstrebenden Griechen, die mit einem Sieg gegen Serbien gestern in die Nations League gestartet sind. Und Kloppo muss umbauen. Muskelverletzung von Musiala und Havertz, sprich Florian Wirtz und Jonathan Burkhardt, kommen deshalb früher als gedacht zur Fußballnationalmannschaft. Und jetzt, wie eben angekündigt, neue Single von U2. Im November ganz neues Album. Hier sind sie mit Silenzio.

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2: Neue Single für euch, U2 mit Silencio. Wie gesagt, dieses Jahr werden sie 50. Vor 50 Jahren haben sie sich gegründet. Und im November, ja, das neue Album. Und nach zwei, neu, nee, nicht neu, kennt ihr natürlich. Dann geht's nämlich weiter mit Lea Wetz bei Radio Hochstift. Ich bin Susanne Stock. Wir hören uns definitiv. Ich wünsche ein schönes Wochenende. Und tschüss.

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3: Mit Thorsten Adolfs. Guten Tag. Es läuft gerade nicht bei Volkswagen. Der Autobauer steckt in einer tiefen Krise und jetzt gibt es auch noch einen Rückruf. VW und die Tochter Audi müssen fast 1 Million Pkw in Deutschland in die Werkstätten rufen. Bei ihnen droht ein Ausfall der Lenkung. Das hat das Kraftfahrtbundesamt heute mitgeteilt. Danny Hopper aus dem News-Team mit den Einzelheiten.
4: Betroffen sind die VW-Modelle Tiguan, Touran, Golf, Golf-Variant und Caddy. Es geht um Autos, die zwischen September 2013 und Juli 2024 produziert wurden. Bei Audi ist der Q3 aus dem Produktionszeitraum Oktober 2017 bis Mai 2024 betroffen. Ihre Besitzer sollen jetzt angeschrieben und informiert werden, das hat ein VW-Sprecher angekündigt. Es könne aber noch ein paar Tage oder auch Wochen dauern, bis der Brief ankomme. VW betont, es bestehe keine heiße Gefahr. Bis zum Werkstatttermin könne man weiterfahren. Dort soll dann die Lenkungsverschraubung der betroffenen Autos ersetzt werden durch eine Schraube, die besser gegen Korrosionen geschützt ist, also gegen Beschädigungen oder Zersetzungen. Ansonsten könne ein Schraubenabriss zu einem Lenkungsausfall führen, sagt das Kraftfahrtbundesamt. Wo und wann das Problem genau entdeckt wurde, konnte der VW-Sprecher nicht sagen. Es könne aber in einem Land gewesen sein, in dem auf den Straßen mehr gesalzen werde, denn dadurch sei die Korrosionsgefahr größer. Weltweit könnte das Problem laut Kraftfahrtbundesamt bei 2,8 Millionen Autos von VW und Audi auftreten.
3: Und jetzt weitere Nachrichten im Überblick. Der Bundestag hat den Tankrabatt beschlossen. Auch der Bundesrat soll der Entlastung für die Autofahrer heute noch zustimmen. Von Oktober bis Ende Dezember soll Sprit um 17 Cent pro Liter billiger werden. Im Gespräch ist außerdem ein Spritpreisdeckel, der den Spielraum der Mineralölkonzerne für Preiserhöhungen ab Anfang nächsten Jahres begrenzen soll. Der Zugang verschuldeter Menschen zu Schuldnerberatungen soll leichter werden. Das hat der Bundestag per Gesetz beschlossen. Es soll dafür weniger bürokratischer Aufwand nötig sein und die Kosten, die Betroffene für die Beratung zahlen müssen, sollen angemessen sein. Mit dem Gesetz werden Vorgaben der EU umgesetzt. In Italien herrscht bald an allen Schulen ein Verschleierungsverbot. Außerdem darf der Anteil ausländischer Kinder dann pro Klasse nur noch bei 30% liegen. Das hat das Kabinett von Ministerpräsidentin Meloni heute beschlossen. Neu ist auch die Regelung, dass Eltern mit erheblichen Sprachproblemen zum Italienischunterricht verpflichtet werden können. Es rumort weiter im Weltfußball. Die vier mächtigsten Ligen Europas machen gegen FIFA-Chef Infantino mobil. In einem gemeinsamen Schreiben werfen sie der FIFA-Spitze vor, den Fußball durch ständige Expansion und rein kommerzielle Interessen in Gefahr zu bringen. Die Ligen sagen, Infantino fördere Ideen, die den Sport eher ausbeuten würden, statt ihn zu schützen. Es gehe nicht nur um kurzfristige Profite. Sie wollen auch erreichen, dass Entscheidungen künftig auf Fakten basieren und der Fußball als Sportart wieder an erster Stelle steht und nicht der Geldbeutel der FIFA. In dem Schreiben wird auch Infantinos Führungsstil scharf kritisiert. Den Rücktritt des FIFA-Chefs fordern die deutschen, spanischen, italienischen und englischen Liga-Verantwortlichen darin aber nicht.
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5: Mit Dirk Bentfeld, guten Tag. Ab heute Nachmittag ist in Höxter wieder Ausnahmezustand angesagt. Zu Xuri werden bis zu 100.000 Besucherinnen und Besucher erwartet. An drei Veranstaltungsorten treten 12 Musikacts auf, von Blasmusik bis zu Coverrock und Pop. Der Fassbieranstich ist um 16 Uhr. Gerade eben hat in Büren der viertägige Oktobermarkt begonnen. Die Veranstalter sprechen hier von einer Programmvielfalt, die ihresgleichen sucht. Neben Kirmes und Kultur gibt es unter anderem ein Darts-Turnier und ein Weindorf.
6: Im Radio Hochstift-Wetter steht ein richtig warmes Wochenende für Ende September an. Heute 19 Grad und nur Sonne, morgen ein paar Wolken und 23 Grad und Sonntag das gleiche nochmal mit bis 25 Grad. Von Büren bis Brakel kommt danach auch nochmal ein bisschen mehr der Sommer zurück. Ihr kommt besser an mit dem Radio Hochstift Verkehrsservice. Geblitzt wird auf der B1 von Paderborn nach Salzkotten, kurz nach der Abfahrt Paderborn-Wever bei 100 und auf der Weverstraße in Paderborn-Elsen am Ortsausgang Richtung Wever fahrend. Da steht der Blitzeranhänger, kontrolliert in beide Richtungen bei 50. Kommt gut und sicher an.
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6: Lea Wirz ist mein Name. Und was gibt es eigentlich gerade im Archäologiepark in Höxter zu sehen? Ach ja.
8: Hier sind Styracosaurier. Es ist eine Styracosaurier-Familie mit einer Mutter, Dinosaurier und zwei Kindern.
6: Und es tummeln sich noch viel mehr Saurier auf dem Gelände, zum Beispiel auch ein T-Rex. Der Techniker Justus Rittmeier von der Firma World of Light erzählt uns gleich auch noch, was euch ab nächste Woche Donnerstag bei der Show Dino Lichter alles erwartet.
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0: Es soll eine spektakuläre Show für die ganze Familie werden im Höxteraner Archäologiepark. Da laufen gerade die Aufbauarbeiten für die Dino-Lichter. 27 Saurier haben Einzug aufs Gelände gehalten. Sie werden seit Montag von der Firma World of Light aus Unna aufgestellt. Radio Hochstift-Reporter Dirk Benfeld hat vor Ort mit dem Techniker Justus Rittmeier und der Huxarium-Geschäftsführerin Madita Alberding gesprochen.
1: Sie haben ja jetzt gerade mit dem Radlader hier den T-Rex auf dieses Podest gehoben. Das war schon ein ganz schöner Kraftakt.
2: Ja, der wiegt fast eine Tonne. Das ist immer eine ganz schöne Menge Arbeit.
1: Also den hätten wir jetzt nicht so einfach hochheben können.
2: Nee, der T-Rex-Oberkörper, sag ich mal, ohne die Beine, steht auf einem Gestell für den Transport, damit er nicht so hoch ist und auch in den LKW passt. Zum Anbauen der Beine wird er dann von diesem Gestell abgehoben, dafür werden Schrauben gelöst.
1: Man sieht jetzt gerade, wie die Mitarbeiter hier die Beine befestigen jetzt an dem Dinosaurier. Ich habe gerade mal geschaut, die sind innen mit Schaumstoff gefüllt.
2: Die äußere Hülle ist mit Schaumstoff, innen sind sie tatsächlich hohl, da ist ein Metallrahmen, da sitzen die Motoren drin, Elektromotoren, die dann die Bewegungen ausführen.
1: Boah, Albert, hier haben wir direkt schon einen Dinosaurier, der ist schon voll im Einsatz.
3: Der bewegt sich schon, blinzelt mit den Augen und guckt sich ganz genau an, wer an ihm vorbeigeht.
1: Der Stegosaurus. Wie läuft das hier mit der Technik?
3: Sobald ein Besucher sich dem Dinosaurier nähert, löst der Bewegungsmelder entsprechend Ton und auch Bewegung aus und spielt dann sozusagen beides ab.
1: Jetzt sind wir hier gerade um die Ecke gekommen und hier ist so ein ganz kleiner Saurier, der uns überrascht.
3: Das ist der kleine Dodo, der hier versteckt hinter den Ästen herlugt und ganz süß anzusehen ist, würde ich sagen, im Vergleich zu den anderen Großen.
2: Ich will gar nicht zu viel verraten, da muss man mal ein bisschen gucken und entdecken, wo hier vielleicht Räuber versuchen, ein Nest zu plündern. Einfach mal die Augen offen halten.
0: Uiuiui, die Show Dino-Lichter im Höxteraner Archäologiepark, die wird nächste Woche Donnerstag um 17 Uhr eröffnet. Sie läuft dann bis zum 1. November. Erwachsene zahlen 15 und Kinder 7 Euro Eintritt. Kleine Kinder unter 1,20 Meter dürfen umsonst rein.
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11: In der nächsten halben Stunde hört ihr hier unter anderem Ugel. Ey, ich muss sagen, das ist im Moment wirklich einer meiner Lieblingstitel in der Playlist. Wir
12: singen das mal nach.
11: Ja, das ist keine Chance, hast du absolut recht. Aber sonst finde ich es ganz gut, macht auf jeden Fall Stimmung. Heute, wie gesagt, nach den Nachrichten um 14.30 Uhr, die hat jetzt für euch Dick Benfeld.
12: Guten Tag.
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12: In Büren ist vor einer halben Stunde der Oktobermarkt eröffnet worden und ab 16 Uhr gibt es dann mit dem Fassbieranstich die offizielle Eröffnung von Huxori in Höxter. Geplant ist ein Live-Programm an 3 Veranstaltungsorten mit 12 Musikacts von der Blaskapelle bis zur Partyband. Radioschild-Reporter Holger Winkelmann.
13: Los geht's bei Huxori schon eine halbe Stunde vor der offiziellen Eröffnung auf der Marktplatzbühne mit Blasmusik von den Herzensblechern. Ab 19.30 Uhr spielt dann die Coverband Enjoy. Auf der Bühne am Gänsemarkt legt ein DJ auf, während Ron Phillips am Café Auszeit bekannte Songs mit Gesang und Gitarre interpretiert. Die Bürener Oktoberwoche geht in diesem Jahr mit einem erweiterten Programm an den Start. Neben Kirmes, Kulinarik und Kultur gibt es diesmal auch ein großes Darts-Turnier im Festzelt und ein Weindorf. Morgen Abend veranstalten die Alpenbanditen eine Hüttengaudi. Danach gibt es eine Feuershow. Der Bürener Oktobermarkt geht bis einschließlich Montag. Huxori in Höxter geht am Sonntag zu Ende.
12: In einem Schreiben an Höxters Landrat Michael Stickeln appellieren alle 10 Bürgermeister des Kreises, die Kommunen künftig stärker zu entlasten. Unter anderem fordern sie den Kreis auf, für die Finanzierung seiner Aufgaben zunächst eigene Rücklagen einzusetzen, statt Investitionen über eine steigende Kreisumlage von den Kommunen finanzieren zu lassen. Auch bei Ausgaben und zusätzlichem Personal mahnen sie Zurückhaltung an. Trotz der Klimakrise steigt die Zahl privater Autos in vielen deutschen Städten weiter an. Laut einer aktuellen Untersuchung zeigt sich diese Entwicklung auch in Paderborn. Laut der Deutschen Umwelthilfe ist der Bestand an Privatwagen in der Stadt in den vergangenen 7 Jahren um rund 4.700 gestiegen, also um rund 7%. Mit dieser Zunahme gehört Paderborn bundesweit zu den Städten, in denen die Zahl an Privatwagen in den vergangenen Jahren am deutlichsten gestiegen ist.
11: Ab dem Wochenende, da gibt der Sommer nochmal ein Comeback im Radio-Hochstift-Wetter. Schön anzuschauen ist es ja jetzt schon von Warburg bis Bad Lippspringe mit Sonne pur und bis 19 Grad. Ab morgen kommen dann ein paar Wolken dazu. Mit 23 und bis 25 Grad wird es aber auf jeden Fall nochmal wärmer. Nur die Nächte, die zeigen, es ist schon Herbst. Da ist es teilweise nämlich weiter einstellig, was die Temperaturen angeht.
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11: Ihr kommt besser an mit dem Radio-Hochstift Verkehrsservice. Da hat sich Daniel bei uns gemeldet und direkt zwei Blitzer gemeldet. Einmal B1 von Paderborn Richtung Salzkotten, kurz hinter der Abfahrt Wever, der wird bei 100 kontrolliert. Und B64 Bad Rieburg Richtung Paderborn. Wenn man zur B1 Frankfurter Weg quasi runterfährt, also ganz am Ende, da ist 60 an dieser Gabelung, da steht auch ein Blitzer. Außerdem ist noch der Blitzer-Anhänger, in der in beide Richtungen kontrolliert, am Ortsausgang von Paderborn-Elsen auf der Weverstraße. Das geht quasi Richtung Wever raus. Außerdem gibt es noch ein bisschen Stau, der ist zwar aus dem Hochstift raus, aber da könntet ihr vielleicht zu uns ins Hochstift reinfahren. Und zwar A33, Bielefeld Richtung Brilon zwischen dem Kreuz Bielefeld und Schleswig-Holstein-Stukenbrock. Da gibt es 4 Kilometer Stau, ihr braucht etwa 20 Minuten länger. Wenn es mehr Verkehrsmeldungen gibt, die ihr uns gerne mitteilen möchtet, dann könnt ihr das gerne tun und zum Beispiel es wie Daniel machen, uns eine WhatsApp schreiben an die 05251 17370. Gute Fahrt! Wenn man 6 Jahre alt ist, dann denkt man im besten Fall über Ponys und Einhörner nach oder Dinosaurier oder Paw Patrol oder vielleicht über den ersten Schultag, aber doch nicht über Altersvorsorge. Bundesfinanzminister Lars Klingbeil will aber, dass genau das ab dem Alter von 6 Jahren schon ein wichtiges Thema wird. Seine Argumente für die Frühstartrente, die hört ihr gleich hier. Ich bin Lea Wirz, schön, dass ihr dabei seid.
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0: Es ist nie zu früh, an die Rente zu denken. Das denkt sich zumindest auch Bundesfinanzminister Lars Klingbeil. Er hat im Bundestag heute Werbung für die geplante Frühstartrente gemacht. Dabei sollen schon Kinder fürs Alter sparen.
1: Es ist noch heute so, dass viel zu häufig der Geldbeutel der Eltern darüber entscheidet, welche Zukunft Kinder in unserem Land haben. Und das brechen wir ein Stück weit mit der Frühstartrente auf. Und deswegen ist diese Frühstartrente auch ein Zeichen für eine bessere Gerechtigkeit in unserem Land.
0: Denn es soll natürlich nicht die Kinder selber sparen, sondern der Staat spart für die Kinder. Dadurch soll es alles gerechter werden. Es soll dann so funktionieren, für jedes Kind, das 6 Jahre alt wird, zahlt der Bund bis zum 18. Lebensjahr 10 Euro pro Monat in ein individuelles kapitalgedecktes Altersvorsorgedepot ein. Über die gesamte Laufzeit ergibt das insgesamt 12 Jahre lang monatlich 10 Euro. Insgesamt also 1440 Euro pro Kind.
1: 10 Euro im Monat, das mag vielleicht erstmal wenig klingen. Aber durch den frühen Start kommen über Jahrzehnte große Summen zusammen. Alleine aus der staatlichen Förderung kann bis zum Renteneintritt ein Beitrag von 53.000 Euro entstehen.
0: Eben durch Zinsen und Zinseszinsen des angelegten Geldes. Eltern oder Großeltern, die können auf dieses Depot monatlich auch noch was draufzahlen, was den Wert bis zum Renteneintritt natürlich nochmal erhöht. Aber es ist eben nicht notwendig, dass jemand das macht.
1: Die Bundesbank springt ein für die Kinder, wo die Eltern sich nicht kümmern. Aber so garantieren wir eine wirkliche Chancengerechtigkeit in unserem Land. Und wir starten jetzt mit den 6-jährigen Kindern in unserem Land.
0: Haken oder Vorteil an der Frühstartrente von Lars Klingbeil: An das Geld kann man nicht rankommen, bis das Kind irgendwann tatsächlich in Rente geht. 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
1: Mit Thorsten Adolfs. Guten Tag. Seit Monaten steht die Kölner Stadtverwaltung massiv unter Druck. Der Vorwurf, das Ausländeramt habe Abschiebungen verschleppt, Hilfsangebote des Landes blockiert und Straftäter ungerechtfertigt geschützt. Es geht um die sogenannte Coesfelder Liste. Kölns Oberbürgermeister hatte deshalb eine Prüfkommission eingesetzt. Am Vormittag gab es die Ergebnisse. Der Bericht gesteht Fehler ein. Einzelfälle müssten neu geprüft werden, heißt es. Man sieht bei dem Thema aber vor allem beim Bund und beim Land Handlungsbedarf. Aus Köln berichtet Frank Waltel.
2: Auf dieser Coesfelder Liste stehen ja Menschen, die keinen Pass mehr haben, und das Land NRW hatte angeboten, bei dieser Wiederbeschaffung der Ausweise zu helfen. Die Kommunikation zwischen den Behörden ging aber in die Hose. Allerdings sei auch nur in 5,5% der Fälle dieser fehlende Pass der einzige Grund für die Duldung gewesen, heißt es. In den allermeisten Fällen habe es mehrere Gründe für eine Duldung gegeben, weshalb diese Menschen eben nicht ausreisen mussten. Zum Beispiel, wenn die Familie hier lebt oder die Kinder hier zur Schule gehen. Und auch Straftäter können laut Bundes- und Europarecht nicht so ohne weiteres abgeschoben werden, betont der Prüfbericht. Alles viel zu komplex, nicht eindeutig genug, sagt Kölns Oberbürgermeister. Er will jetzt Bund, Land und Kommunen zu einer Kölner Konferenz einladen. Ziel sei ein einheitliches und praxisnahes Aufenthaltsrecht.
1: Und jetzt weitere Nachrichten in der Zusammenfassung. Die Bundesländer Hamburg und Bremen fordern, dass in Zukunft härter gegen das sogenannte Autoposing vorgegangen wird, also zum Beispiel das unnötige Beschleunigen und vermeidbarer Motorlärm. Dadurch würden andere Verkehrsteilnehmer eingeschüchtert, heißt es in einer Bundesratsinitiative. Die Bundesländer möchten, dass künftig in solchen Fällen zum Beispiel höhere Bußgelder verhängt und befristete Fahrverbote ausgesprochen werden können. Der Bundesrat hat sich außerdem mit sogenannten Challenges in sozialen Medien beschäftigt. Die vermeintlichen Mutproben, bei denen sich Kinder und Jugendliche selbst schädigen, sollen wirksamer bekämpft werden. Für solche Fälle könnte ein eigener Straftatbestand eingeführt werden. Man betrachtet diese Challenges auf TikTok, Instagram oder anderen Plattformen, bei denen schon Menschen ums Leben gekommen sind, mit Sorge, heißt es aus der Länderkammer. In Athen werden nach einer Explosion in einem Wohnhaus 5 Menschen vermisst, darunter 3 Urlauber. Das Unglück ereignete sich in der Altstadt. Das Gebäude in der Nähe der Akropolis stürzte teilweise ein. Auch mehrere Nachbarhäuser wurden beschädigt. Als Unglücksursache wird ein Gasleck vermutet. Gute Nachrichten für alle Street-Art-Fans. Ein Fassadengemälde an einem Wuppertaler Hochhaus darf kommen. Der Bundesgerichtshof hat jetzt entschieden, dass die Eigentümergemeinschaft mehrheitlich beschließen durfte, die Hauswand für das Kunstprojekt zur Verfügung zu stellen. Ein einzelner Eigentümer wollte das per Klage verhindern, damit ist er aber gescheitert. Das Gericht sagt, ob ein Bild gefällt oder nicht, ist kein Grund, das Vorhaben zu stoppen. Auch, dass noch nicht genau feststeht, wie das fertige Kunstwerk aussieht, muss laut BGH hingenommen werden, denn das gehöre zum Wesen der Kunst. Ob das Kunstprojekt tatsächlich an die Fassade kommt, ist aber noch offen. Dazu hat sich der verantwortliche Verein bis jetzt nicht geäußert.
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3: Mit Dirk Benfeld, guten Tag. Das Theater Paderborn sieht sich wie viele andere Schauspielhäuser im Land am Limit. Grund sind die leeren öffentlichen Kassen. Deshalb fordert der Deutsche Bühnenverein Planungssicherheit. Die Paderborner Intendantin Katharina Kreuzhage erläuterte, sie müsse beim Personal und bei Produktionen sparen. Weniger publikumsstarke, aber wichtige Bereiche wie das Kindertheater stünden oft auf der Kippe. Außerdem kritisierte sie den zunehmenden Druck der AfD, die das Paderborner Theater mit haltlosen Vorwürfen permanent in Frage stelle.
4: Im Radio Hochstift Wetter steht ein richtig warmes Wochenende für Ende September an. Heute 19 Grad und nur Sonne, morgen ein paar Wolken und 23 Grad und Sonntag das gleiche nochmal mit bis 25 Grad. Von Büren bis Brake kommt dann auch nochmal ein bisschen mehr Sommer sogar zurück. Ihr kommt günstiger an mit dem Radio Hochstift Verkehrsservice. Es wird geblitzt auf der B1. Wenn ihr von Paderborn Richtung Salzkotten fahrt, nach der Abfahrt Paderborn-Wever bei 100, dann auf der B64 aus Bad Riburg kommend Richtung Paderborn. Wenn ihr in Paderborn quasi schon fast seid, eine Abfahrt zum Frankfurter Weg und Richtung B1, da wird bei 60 kontrolliert. Und der Blitzeranhänger steht in Paderborn-Elsen am Ortsausgang Richtung Wever auf der Weverstraße und kontrolliert bei 50 in beide Richtungen. Kommt gut an.
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4: Ihr hört Radio Hochstift mit Lea Wirz am Mikro. Heute hat eine meiner besten Freundinnen, Lorraine, Geburtstag. Und sie ist, glaube ich, der größte Taylor Swift-Fan, den ich kenne persönlich. Das könnte nicht besser zusammenpassen, denn als wäre es ein Geburtstagsgeschenk, hat Taylor Swift heute einfach mal mehrere neue Songs rausgehauen, ohne es ganz groß anzukündigen vorher. Gibt's gleich hier zu hören in ein paar Minuten.
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0: Ihr hört Radio Hochstift am Freitag und für Swifties, also Taylor Swift-Fans, muss das heute wie Weihnachten, Geburtstag und Ostern zusammen sein. Ja, am Dienstag kündigt sie aus dem Nächsten auf Instagram an: Hey Leute, am Freitag kommt ein neuer Song von mir raus. Dabei kam ihr letztes Album The Life of a Showgirl ja erst vor einem Jahr raus. Und sie hat im Sommer auch noch ein neues Lied für den neuen Toy Story Film geschrieben. Spielen wir auch bei uns. Das war ja schon mal schön. Jetzt kommt's aber einen Tag später, heißt es von Taylor Swift. Auch übrigens, am Freitag kommt auch noch eine Deluxe-Version von meinem letzten Album mit noch mehr neuen Songs raus. Die Fans waren eigentlich schon zufrieden mit einem neuen Lied. Jetzt sind es gleich vier geworden. Und einer davon ist Patient Zero. Die Idee zum Song ist bei einem Austausch mit ihren Freundinnen entstanden.
1: Eine Freundin hat erzählt, dass sie angerufen wurde von einer neuen Freundin ihres Ex-Freundes, die wissen wollte, ob sie auch schon die gleichen Erfahrungen mit diesem Typen gemacht hat. In unserer Gruppe hat direkt jeder angefangen, ähnliche Storys zu erzählen. Ich habe mich also gefragt, ob ich einen Song dazu schreiben kann, aus der Perspektive der Ex, die durch all das schon mal durch musste. So ist Patient Zero entstanden und ich bin sehr stolz drauf.
0: Am Sonntag kommt auch direkt noch ein Musikvideo zu Patient Zero von Taylor Swift. Mit der Starbesetzung Dakota Johnson und Colin Farrell. Sieht wirklich aus wie ein Filmtrailer. Also für Swifties wird richtig dick aufgetischt gerade. Ein Häppchen davon ist die neue Single Patient Zero von Taylor Swift. Und da hören wir jetzt rein, hier bei Radio Hochstift.

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0: vor 16 Uhr hört ihr hier noch Billie Eilish. Birds of a Feather hört ihr nach 15.30 Uhr. Da gibt es jetzt die Radio-Hochstift-Nachrichten für euch von und mit Dirk Benfeld.
1: Guten Tag.
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1: Die Theater in Nordrhein-Westfalen schlagen Alarm. Sie sehen wegen der leeren öffentlichen Kassen die kulturelle Vielfalt in Gefahr. Die Verantwortlichen fordern von der Politik Planungssicherheit. Radioschrift-Reporter Norbert Janowski. Bei einer Pressekonferenz in Düsseldorf saß auch die Paderborner Intendantin Katharina Kreuzhage auf dem Podium.
3: Wegen der leeren Kassen müsse das Theater Paderborn Stellen freilassen, Produktionen streichen oder günstiger gestalten. Bei der Programmauswahl bekämen zuschauerstarke Stücke den Vorrang. Bereiche wie Kindertheater und Workshops seien gefährdet. Wegen fehlender Mittel wurde die LED-Technik für Scheinwerfer gestoppt, obwohl sie sich durch die Stromersparnis schnell gerechnet hätte. Katharina Kreuzhage kritisierte auch den zunehmenden Druck von rechts. Die AfD in den Kulturausschüssen von Stadt und Kreis Paderborn würde das Theater extrem in Frage stellen.
4: Der permanente Vorwurf ist, wir würden für eine Blase arbeiten, wir hätten einen linkslastigen Spielplan.
3: Die AfD-Vorwürfe seien haltlos, dazu reiche ein Blick ins Programm.
1: Die B64 wird am Abend in Höhe der aktuellen Brückenbaustelle bei Bad Driburg voll gesperrt. Von heute 18 Uhr bis Sonntag ist an der Stelle eine Umleitung eingerichtet. Die Sperrung ist nötig, weil die neuen Betonteile der Brücke über auf die neuen Pfeiler gesetzt werden. Dafür muss morgen dann erst ein Kran aufgebaut werden. Bei Huxori in Höxter beginnt in diesen Minuten das Live-Programm auf der Marktplatzbühne. Um 16 Uhr geht es dann mit dem Fassbieranstich auch offiziell los. Bis Sonntagabend werden zu dem Volksfest bis zu 100.000 Besucherinnen und Besucher erwartet. Bereits um 14 Uhr ist in Büren der viertägige Oktobermarkt gestartet. Die Veranstalter sprechen hier von einer Programmvielfalt, die ihresgleichen sucht. Neben Kirmes und Kultur gibt es unter anderem ein Darts-Turnier und ein Weindorf.
0: Ich glaube, so sommerliches Wetter bei Huxori und beim Oktobermarkt, das gab's glaube ich selten, oder?
1: Ne?
0: Glaube ich auch. Ab dem Wochenende gibt der Sommer nämlich nochmal ein Comeback im Radio Hochstift-Wetter. Schön anzuschauen ist es ja jetzt schon von Warburg bis Bad Lippspringe mit Sonne pur und bis 19 Grad. Ab morgen kommen ein paar Wolken dazu. Mit 23 und 25 Grad wird es aber auf jeden Fall nochmal wärmer. Nur die Nächte, die zeigen, es ist eigentlich schon Herbst. Da ist es teilweise nämlich wieder einstillig, was die Temperaturen angeht.
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0: Ihr kommt besser an mit dem Radio Hochstift Verkehrsservice. Auf der B1 wird euer Tempo kontrolliert. Von Paderborn Richtung Salzkotten nach der Abfahrt Paderborn-Weber bei 100. Auf der B64 an der Abfahrt zum Frankfurter Weg oder zur B1 in Paderborn, wenn ihr aus Bad Driburg kommt. Da wird bei 60 an der Gabelung kontrolliert. Und auf der Weberstraße am Ortsausgang von Paderborn-Elsen, da steht der Blitzeranhänger kontrolliert in beide Richtungen, das sind 50 erlaubt. Gibt es mehr Verkehrshinweise oder irgendwas anderes, dann könnt ihr uns gerne eine WhatsApp-Nachricht schreiben an die 05251 17370 oder ihr tragt es direkt ein in die kostenlose Radio Hochstift App. Gute Fahrt! Rechter Platz ist frei und ich wünsche mir eine Heißluftballonfahrt oder einen neuen Fernseher oder Konzerttickets herbei. Wenn es mal so einfach wäre. Moment mal, es ist ja so einfach. 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Einfach eintragen auf radiohochstift.de und in ein paar Minuten wird hier der nächste Wunsch erfüllt. Ich bin Lea Wirz. Hi.
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0: 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Bewerbt euch rund um die Uhr mit euren Wünschen über radiohochstift.de oder klickt euch durch die große Liste dadurch. Musicals, Freizeitparks, Konzerte, Erlebnisse, vieles, vieles mehr gibt's da schon mal vorgeschlagen oder ihr schreibt halt euren eigenen Wunsch rein. Mit ein bisschen Glück, da ruft euch dann Jürgen Bangert schon bald zurück, so wie jetzt bei Anna.
2: Hallo Anna.
3: Hallo.
2: Du hast uns geschrieben, dein Wunsch ist es, zur Apache zu gehen mit Spring Kids.
3: Genau. Die beiden haben schon so lange den Wunsch, da aufs Konzert zu gehen, dass ich das bei euch gewinne. Habe ich gedacht, das wäre eine super Gelegenheit, mal das mit denen auch mal zu testen. Und
2: wie alt sind sie denn, deine Kids?
3: 11 und 13.
2: Ja, da kann man schon mal auf ein Apache-Konzert gehen. Das sehe ich überhaupt gar kein Problem.
3: Ja.
2: Bist du denn auch textsicher bei Apache? Oder machst du es jetzt?
3: Auf Gottes Willen, auf gar keinen Fall.
2: Also du machst es wirklich deinen Kindern zuliebe?
3: Ja, wirklich. Absolut zu meinen Kindern zuliebe.
2: Okay, pass auf. Dann hätte ich folgende Idee zu dem Thema.
3: Ja.
2: Du gehst ja dann als quasi erziehungsberechtigte Begleitperson mit und wirst danach natürlich auch ein riesen Apache-Fan werden. Das steht jetzt schon fest.
3: Natürlich.
2: Und damit deine Kids so richtig Spaß bekommen, würde ich sagen, wir schenken euch 6 Karten.
3: Oh Gott.
2: Dann können deine Kinder jeweils noch einen Freund oder eine Freundin einladen mit.
3: Ja, werden die auf jeden Fall machen.
2: Anna, was ich damit sagen möchte, wir erfüllen dir deinen Wunsch.
3: Ach Gott, ist das toll. Moment, mein Sohn ist gerade gekommen, der guckt mich gerade so und
2: Da sag's ihm doch.
3: Wir haben Apache-Konzertkarten gewonnen. Ich ruf gerade schon die Freunde.
2: Das ging schnell.
3: Ja.
2: Ja, so habe ich es mir vorgestellt. Ja, ach Gott, was ein geiles Timing.
3: Die können selber gar nicht fassen.
2: Ja, die freuen sich. Die Emotionalität kommt dann später bei den Kids. Das ist gut.
3: Ja, vielen, vielen Dank.
2: Da haben wir doch jetzt eine ganze Familie glücklich gemacht. Was ist mit euren Wünschen? Geht auf unsere Homepage, schreibt uns euren Wunsch und wir erfüllen den gern.
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1: Mit Thorsten Adolfs. Guten Tag. Bundestag und Bundesrat haben den Weg für den neuen Tankrabatt freigemacht. Damit kann er wie geplant am nächsten Donnerstag starten. Die Autofahrer dürfte es freuen. Um bis zu 17 Cent pro Liter sollen sie an der Tankstelle entlastet werden. Die Maßnahme soll bis zum Ende des Jahres laufen. Alle sind aber nicht vom Tankrabatt überzeugt. Das wurde heute im Bundestag deutlich. Danny Hopper hat mehr dazu.
2: Eine Schwachsinnslösung. So hat Grünen-Fraktionschefin Dröge den Tankrabatt bezeichnet. Er sei schon beim ersten Mal nicht vollständig von den Mineralölkonzernen an die Autofahrer weitergegeben worden. Und auch viele Experten sind skeptisch, dass es diesmal anders laufen wird. Der Großteil von ihnen hält deshalb wenig bis nichts von der Maßnahme. Dazu heißt es, der Rabatt sei relativ teuer und nicht zielgenau. Er unterstütze zum Beispiel auch Menschen, die Hilfe gar nicht nötig hätten. Die Autofahrer dürfte es trotzdem erstmal freuen. Wer noch genug Sprit im Tank hat, kann sich mögliche Schlangen am 1. Oktober, also am ersten Tag des Rabatts, aber wohl sparen, denn dann dürften die Preise noch nicht direkt komplett purzeln. Um Mitternacht haben die Tankstellen noch keinen Sprit mit Steuerrabatt in ihren Tanks. Der gilt nämlich nur für Kraftstoff, der nach Mitternacht die Raffinerien oder Großtanklager verlässt. Das heißt, es kann dann immer noch ein paar Tage dauern, bis der Tankrabatt voll durchschlägt. Gerade zu Beginn des Rabatts kann es außerdem je nach Tankstelle große Unterschiede bei der Weitergabe geben. Ein Preisvergleich lohnt sich in dieser Zeit deshalb wohl noch mehr als sonst.
1: Und jetzt weitere Nachrichten im Überblick. Zehntausende Schüler haben heute bundesweit gegen eine mögliche Wehrpflicht demonstriert. Es gab Aktionen in etwa 100 Städten. Das Gesetz zum neuen Wehrdienst ist seit Januar in Kraft. Es sieht die verpflichtende Musterung für junge Männer ab dem Jahrgang 2008 vor. Sollten sich nicht genug Freiwillige finden, kann der Bundestag beschließen, die Wehrpflicht wieder in Kraft zu setzen. Am Rhein hat der Wasserstand an vielen Stellen neue Minusrekorde erreicht. Bei Mainz fiel er auf 2 Zentimeter. Auch in Düsseldorf und Duisburg könnten die historischen Tiefststände am Wochenende nochmal unterboten werden. Vom Wasserstraßen- und Schifffahrtsamt heißt es, die Lage bleibe wegen der Trockenheit angespannt. Die Krankenkasse DAK Gesundheit hat in den vergangenen beiden Jahren rund 2300 Verdachtsfälle gefunden, in denen möglicherweise falsch abgerechnet wurde. Das waren 30% mehr als im vorherigen Berichtszeitraum. Am stärksten betroffen war der Bereich Arznei- und Verbandmittel, in dem gefälschte Rezepte für hochpreisige Krebsmedikamente und Abnehmspritzen entdeckt wurden. Wer online shoppt, zahlt seine Waren immer öfter in kleinen Raten. Besonders bei größeren Anschaffungen greifen mittlerweile deutlich mehr Menschen zur Ratenzahlung. Das hat das Vergleichsportal Verivox ermittelt. Laut der Umfrage entscheiden sich mittlerweile 15% der Kunden bei Anschaffungen von rund 1.000 Euro dafür, einen Ratenkredit dafür aufzunehmen. Besonders verbreitet ist das in Haushalten mit einem monatlichen Nettoeinkommen von unter 2.000 Euro. Diejenigen, die ohne Kredit zahlen, wählen in rund einem Drittel der Käufe den Kauf per Rechnung. Die Zahlung über PayPal landet bei hohen Summen auf Platz 2. Auch bei kleineren Beträgen sei PayPal für die meisten die erste Wahl, weil es einfach unkompliziert sei, heißt es von Verivox.
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3: Mit Dirk Benfeld, guten Tag. Haushaltsprobleme dürfen nicht allein über eine steigende Kreisumlage auf die Kommunen verlagert werden. Das ist eine der Hauptforderungen aus dem jüngsten Schreiben aller 10 Bürgermeister des Kreises Höxter an Landrat Michael Stickeln. Stattdessen solle der Kreis Höxter zunächst bei sich selbst den Rotstift ansetzen und notfalls auch Schulden machen. Vielen Kommunen im Kreis Höxter steht das Wasser finanziell bis zum Hals. Spätestens 2030, warnen sie, kämen alle Kommunen in die Haushaltssicherung.
4: Heute 19 Grad, Sonne pur, nur nachts. Ziemlich kalt, da hat sich das Radio Hochstiftwetter offenbar gedacht, da geht noch mehr. Von Delbrück bis Steinheim sind am Wochenende zwar ein paar Wolken drin, aber es wird noch mal ein gutes Stück wärmer. Morgen sind bis 23, Sonntag bis 25 Grad angesagt. Günstiger ankommen mit dem Radio Hochstift Verkehrsservice. Auf der B64 wird geblitzt. Aus Bad Riburg kommend, wenn ihr in Paderborn quasi reinfahrt, an der Abfahrt zum Frankfurter Weg und Richtung B1 an der Gabelung bei 60 wird euer Tempo kontrolliert. Mehr Meldungen haben wir nicht. Gute Fahrt.
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4: Lea Wirz ist mein Name und wenn mein Handy mal wieder nach einem großen Update schreit und es nicht gerade um irgendwelche Sicherheitssachen geht, dann bin ich meistens jemand, der sagt, ich warte mal noch so ein paar Tage, ne? Also wer weiß, was da vielleicht noch für Bugs drin stecken, welche Fehler plötzlich da eingebaut sind, keine Ahnung. Dieses Mal war das offenbar die richtige Entscheidung. Bei vielen iPhone-Nutzerinnen und Nutzern zieht das Update nämlich total viel Akku. Warum? Hört ihr gleich hier.
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0: Na, seid ihr schon alle up to date? Also so handy-technisch? Jetzt in diesen Tagen kommen wieder ganz viele Handy-Updates raus. iPhone hat schon angefangen, Kollege Niklas Lünebach. Da gibt es aber ein kleines Problem, Stichwort Akku.
1: Ja, der Akku, der geht schneller leer seit dem neuen Update. Das berichten zumindest einige User. Ich kann aber leise Entwarnung geben. Das ist tatsächlich normal, sagt Apple. Das Handy muss nämlich jetzt nach so einem Update im Hintergrund viel arbeiten. Sogenannte Indexierungsarbeiten machen. Klingt irgendwie nach Baustelle, finde ich. Vereinfacht gesagt bedeutet das, dein Handy scannt einmal deine ganzen Daten durch und macht sich da ein Bild von, damit es die später besser und schneller durchsuchen kann. Die Idee dahinter ist, du sollst dann Siri zum Beispiel sagen können, zeig mir Selfies von mir am Strand aus meinem Kreta-Urlaub und Siri spuckt dir dann genau diese Bilder aus.
0: Und während diese Indexierung läuft, verbraucht das Handy dann eben mehr Akku.
1: Genau, das kann dann gut und gerne auch tatsächlich ein paar Tage so sein, je nachdem, wie voll dein Speicherplatz ist. Und ich weiß, bei vielen ist der sehr voll. Lässt sich aber beschleunigen. Laut Apple ist das Handy schneller mit diesen ominösen Indexierungsarbeiten fertig, wenn du das Handy mit eingeschaltetem WLAN an der Steckdose hängen lässt.
0: Und für Android, da gibt es auch bald ein Update.
1: Ja, Android 17 ist schon raus für Google Pixel-Modelle, kommt bis Ende des Jahres auch auf andere Androids. Und auch Samsung kriegt eine neue Benutzeroberfläche. One UI 9 soll jetzt die nächsten Tage rüberkommen. Auch hier soll dann der KI-Assistent deutlich besser und persönlicher werden, eben wie bei Siri.
0: Wenn euer Handy also jetzt die Tage nach dem Update mehr Akku verliert oder erstmal ein bisschen langsamer ist, keine Panik, ist die ersten Tage durchaus normal.
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0: Einen schönen sonnigen Freitagnachmittag wünsche ich. Hier werdet ihr bestens informiert. Um 16.30 Uhr gibt es dafür die Nachrichten mit Dirk Benfeld.
1: Guten Tag.
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1: Die Paderborner Intendantin Katharina Kreuzhage hat die Situation des Theaters beschrieben. Auch sie bekommt die schwierige finanzielle Lage der Stadt zu spüren. So könne das Theater offene Stellen nicht nachbesetzen und müsse auch Produktionen streichen. Der Trend gehe deshalb zu zuschauerstarken Stücken und weg von innovativen oder kritischen Themen. Dazu komme, dass die AfD in den Kulturausschüssen von Stadt und Kreis Paderborn dem Theater permanent haltlose Vorwürfe in Bezug auf den Spielplan mache. Im Kreis Höxter haben sich alle 10 Bürgermeister für einen gemeinsamen Appell an den Landrat zusammengetan. In einem Schreiben an Michael Stickeln fordern sie vom Kreis eine Entlastung der Kommunen. Radio-Chef-Reporterin Verena Matte.
3: Die Stadtoberhäupter appellieren an den Kreis Höxter unter anderem im Kreishaushalt 2027 zuerst die eigenen Finanzreserven einzusetzen, wie etwa die Ausgleichsrücklage. Notfalls solle der Kreis selbst ins Minus gehen. Die Städte dürften nicht gezwungen werden, mit Krediten über die Kreisumlage Investitionen des Kreises zu finanzieren. Auch solle der Kreis bei seinen Ausgaben so sparsam wie möglich sein. Zusätzliches Personal könne beispielsweise nur in ganz besonderen Ausnahmefällen die Lösung sein, so die 10 Bürgermeister. Sie verweisen in dem Schreiben auch nochmal darauf, dass sich spätestens 2030 alle Kommunen des Kreises Höxter in der Haushaltssicherung befänden.
1: Der Anmeldestart beim Paderborner Osterlauf übertrifft alle Erwartungen der Organisatoren. Das Meldeportal ist seit 0 Uhr freigeschaltet und bis zum Mittag sind bereits fast 2500 Anmeldungen eingegangen. Vor allem der 10-Kilometer-Lauf ist gefragt. Hierfür haben sich schon über 1000 Läuferinnen und Läufer gemeldet. Beim Endspurt-Halbmarathon sind es auch schon fast 800.
0: Hast du dich schon angemeldet, Dirk?
1: Ich weiß nicht, ob das so mein Ding ist.
0: Mal lieber schnell weiter hier.
1: Ich überleg's mir.
0: Das Radio-Stipp-Wetter macht nach einem wolkenlosen Freitagmorgen mit ein paar Wolken im Herrn am Himmel weiter. Morgen sind bis 23, am Sonntag bis 25 Grad zwischen Nieheim und Salzkotten möglich. Und zum Start in die neue Woche, da sollen die Temperaturen noch weiter steigen. Das ist aber etwas trügerisch. Nachts sind nämlich teilweise immer noch einstellige Werte angesagt. Regen ist nicht in Sicht.
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0: Ihr kommt entspannt an mit dem Radio Hochstift Verkehrsservice. Es gibt Stau auf der A33 Richtung Brilon zwischen Borchen und dem Kreuz Württemberg-Hahren. 3 Kilometer Stau, ihr braucht da etwa 7 Minuten länger. Und geblitzt wird auf der B64, wenn ihr von Bad Riburg kommt Richtung Paderborn und dann ganz am Ende sozusagen in der Abfahrt zum Frankfurter Weg und zur B1 an der Gabelung bei 60 wird da geblitzt. Wenn ihr mehr Meldungen für uns habt, dann ruft uns gerne kostenlos an unter 0800 399 3399. Gute Fahrt! Es gibt noch Tickets, aber halt nur noch die teuren. Die Backstreet Boys, die treten in Düsseldorf auf, ganze 10 Mal hintereinander. Die können die Shows hinterher bestimmt nicht mehr auseinanderhalten, bin ich mir relativ sicher. Wir sprechen gleich ausführlich drüber. Mein Name ist Lea Wirz. Hi.
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0: Nicht eins, nicht zwei, nicht drei, nein, es sind 10. Die Backstreet Boys starten heute ihren 10-Konzerte-Marathon. Alle werden gespielt in Düsseldorf und es sind die einzigen Europakonzerte. Das Ganze heißt Into the Millennium Homecoming Live in Germany. Und Radio Hochstift-Kollege Sascha Fassbender ist beim ersten von insgesamt 10 Konzerten heute Abend für euch dabei.
1: 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Ja,

0: Zehnmal, aber auf jeden Fall auch das hier. Ja, die Backstreet Boys haben rund 400.000 Tickets verkauft, denn sie versprechen nicht einfach nur eine Zeitreise in die 90er. Nee. Sie sind Kult. Der Soundtrack einer ganzen Generation. Die Fans gehen nicht einfach zu einem Konzert. Sie fühlten sich in den 90ern zu den fünf Jungs verbunden und können das an so einem Konzertabend einfach wieder erleben. Hi with the Backstreet Boys. Brian, Howie, Kevin, AJ und Nick sind unterschiedlich und so hat jeder Fan seinen Backstreet Boy quasi. Denn es sind Riesenstars, kommen aber in den 90ern einfach sympathisch rüber, bodenständig und zugänglich, die Superstars von nebenan quasi. Damals im Fernsehen, heute auf Social Media. Dazu kommt, ihre Musik ist unkompliziert, auch die Texte. Selbst Lothar Matthäus kann die Texte mitsingen und das am besten komplett in weiß gekleidet, denn
1: das ist ein Dorf.
0: Ja, ihr müsst weiß tragen, sagt Brian. Wenn es jetzt eher schwieriger ist, da macht Brian dann auch eine Ausnahme. Ist kein Problem.
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0: Babyblau geht auch, gar kein Problem. Alles, was hell ist und klar, viel und laut mitsingen.
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1: Mit Thorsten Adolfs. Guten Tag. Seit Monaten geht es bei der Suche nach einer Lösung im Irankrieg nicht voran. Die wirtschaftlichen Folgen spüren auch wir schon lange, unter anderem durch hohe Spritpreise. Jetzt könnte aber vielleicht wieder Bewegung in den Konflikt kommen, denn der Iran hat den USA offenbar einen Plan zur Beendigung des Krieges vorgelegt. Danny Hopper aus dem News-Team, darin geht es auch um die Öffnung der Straße von Hormus.
2: Genau, die könnte angeblich innerhalb von 7 Tagen wieder geöffnet werden, sollten die USA bestimmte Bedingungen erfüllen. Das hat der iranische Außenminister Araghchi der New York Times und dem britischen Guardian gesagt. Demnach fordert der Iran, dass alle Kampfhandlungen in der Region in diesen 7 Tagen eingestellt werden. Das gilt auch für den Libanon und den Jemen. Außerdem will Teheran, dass die Sanktionen gegen den iranischen Ölsektor aufgehoben werden und dass die USA die Blockade iranischer Häfen beenden. Wie ernst man das jetzt nehmen kann, ist noch unklar. Eine offizielle Reaktion aus dem Weißen Haus gibt es noch nicht. Aber diese Ankündigung hat direkt Auswirkungen auf den Ölpreis gehabt. Der ist nämlich gesunken.
1: Araghchi soll ja auch gesagt haben, dass der Vorschlag von China unterstützt wird.
2: Ja, und da wird's interessant, denn Chinas Präsident Xi ist ja seit vorgestern zu Gesprächen in den USA. US-Präsident Trump hatte ihn mit großem Pomp empfangen und neben Themen wie der Wirtschaft, künstlicher Intelligenz und der Ukraine stand auch das Thema Iran auf der Liste. Was dabei genau rausgekommen ist, ist noch unklar. Große Durchbrüche waren im Vorfeld nicht erwartet worden. Trump sprach aber schon gestern von enormen Fortschritten. Auch China hat ein großes Interesse am Ende des Iran-Kriegs, weil der Konflikt natürlich auch die eigene Wirtschaft bedroht.
1: Danke, Danny. Und jetzt weitere Themen im Überblick. Das Tanken wird schon bald günstiger. Bundestag und Bundesrat haben beschlossen, dass der Tankrabatt ab Oktober kommen kann. Bis Ende des Jahres soll der Literpreis dadurch um rund 17 Cent sinken, um die Bürger zu entlasten. Kritik kommt unter anderem von Ökonomen. Sie sagen, der Tankrabatt sei kontraproduktiv, weil der Kraftstoff so trotz des knappen Angebots künstlich verbilligt werde. Eltern sollen künftig leichter an Kindergeld kommen. Der Bundesrat hat am Vormittag grünes Licht für das antraglose Kindergeld gegeben. Ab dem nächsten Jahr soll das Geld nach der Geburt im Regelfall automatisch ausgezahlt werden. Laut Finanzministerium entfallen dadurch jährlich rund 300.000 Anträge. Finnland und Schweden haben über der Ostsee zum ersten Mal gemeinsam russische Kampfflugzeuge abgefangen. Schwedens Regierungschef Kristersson schrieb im Online-Dienst X, der Ostseeraum sei noch nie so gefährdet, aber auch noch nie so gut geschützt gewesen wie im Moment. Seit dem russischen Einmarsch in die Ukraine im Jahr 2022 haben sich die Spannungen in der Ostsee deutlich erhöht. Und wieder gibt es Ärger für den VW-Konzern. Knapp 1 Million Autos in Deutschland von VW und Audi könnten Probleme mit der Lenkung haben. Das hat das Kraftfahrtbundesamt mitgeteilt. Demnach kann eine bestimmte Schraube brechen. Im schlimmsten Fall fällt dadurch die Lenkung aus. Betroffen sind die VW-Modelle Tiguan, Touran, Golf-Variant, Caddy und Golf, die zwischen September 2013 und Juli 2024 gebaut wurden. Dasselbe Problem taucht beim Audi Q3 auf. Bei ihm geht es um Fahrzeuge aus dem Zeitraum von Oktober 2017 bis Mai 2024. Die betroffenen Schrauben müssen im Rahmen des Rückrufs durch korrosionsbeständigere ersetzt werden.
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3: Mit Dirk Benfeld, guten Tag. Das Theater Paderborn sieht sich wie viele andere Schauspielhäuser im Land am Limit. Grund sind die leeren öffentlichen Kassen. Deshalb fordert der Deutsche Bühnenverein Planungssicherheit. Die Paderborner Intendantin Katharina Kreuzhage erläuterte, sie müsse beim Personal und bei Produktionen sparen. Weniger publikumsstarke, aber wichtige Bereiche wie das Kindertheater stünden oft auf der Kippe. Außerdem kritisierte sie den zunehmenden Druck der AfD, die das Paderborner Theater mit haltlosen Vorwürfen permanent in Frage stelle.
4: Heute 19 Grad, Sonne pur, nur nachts kalt. Da hat sich das Radio Hochstift-Wetter offenbar gedacht, da geht doch noch mehr. Von Delbrück bis Steinheim sind am Wochenende zwar ein paar Wolken drin, aber es wird noch mal ein gutes Stück wärmer. Morgen sind bis 23, Sonntag bis 25 Grad angesagt. Ihr kommt besser an mit dem Radio Hochstift Verkehrsservice. Da haben wir nur noch den Blitzeranhänger in der Liste und zwar am Ortsausgang von Paderborn-Elsen auf der Weberstraße. Das ist, wenn man nach Wever fährt, quasi der Ortsausgang. Der blitzt aber in beide Richtungen und 50 sind da erlaubt. Wenn es noch mehr gibt, dann könnt ihr uns gerne Bescheid sagen, zum Beispiel per WhatsApp an die 05251 17370. Gute Fahrt!
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4: Lea Wirz ist hier am Mikro und auch wenn ihr sonst irgendwelche Themenvorschläge oder Anmerkungen oder sonst irgendwas habt, könnt ihr uns gerne per WhatsApp kontaktieren. Das geht auch per Sprachnachricht. Ich sag nochmal die Nummer 05251 17370.
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0: 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Die hat sich auf Karten für ein Konzert von Apache 207 beworben.
2: Ja.

0: und Radio-Hochstift-Kollege Jürgen Bangert vom Wunscherfüller-Team hat Anna vorhin angerufen und sie nicht nur mit einem Ticket überrascht.
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2: Oh Gott.
1: Dann können deine Kinder jeweils noch einen Freund oder eine Freundin einladen mit.
2: Oh Gott, ist das toll. Moment, mein Sohn ist gerade gekommen, der guckt mich gerade so in.
0: Mega, da freut sich aber eine, ne? Und wenn ihr auch Bock auf Apache 207 habt, kein Problem. 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
11: Ja!

0: Mit den Spice Girls geht's Richtung Wochenende. Hier sind nochmal jetzt die Nachrichten von und mit Dirk Benfeld um 17.30 Uhr.
1: Guten Abend.
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1: Das Paderborner Amtsgericht hat einen Mann wegen gefährlicher Körperverletzung zu 7 Monaten Haft auf Bewährung verurteilt. Der 38-Jährige aus Paderborn muss auch 50 Sozialstunden ableisten und 600 € Schmerzensgeld an einen Polizisten zahlen. Der wollte den Paderborner im April wegen eines offenen Haftbefehls festnehmen. Der 38-Jährige versteckte sich erst unter seinem Bett. Dann griff er den Beamten an und verletzte ihn. Später bewarf der Paderborner den Polizisten noch mit einem blutgetränkten Tupfer. Die Theater in Nordrhein-Westfalen schlagen Alarm. Sie sehen wegen der leeren öffentlichen Kassen die kulturelle Vielfalt in Gefahr. Die Verantwortlichen fordern von der Politik Planungssicherheit. Radioschiff-Reporter Norbert Janowski. Bei einer Pressekonferenz in Düsseldorf saß auch die Paderborner Intendantin Katharina Kreuzhage auf dem Podium.
3: Wegen der leeren Kassen müsse das Theater Paderborn Stellen freilassen, Produktionen streichen oder günstiger gestalten. Bei der Programmauswahl bekämen zuschauerstarke Stücke den Vorrang. Bereiche wie Kindertheater und Workshops seien gefährdet. Wegen fehlender Mittel wurde die LED-Technik für Scheinwerfer gestoppt, obwohl sie sich durch die Stromersparnis schnell gerechnet hätte. Katharina Kreuzhage kritisierte auch den zunehmenden Druck von rechts. Die AfD in den Kulturausschüssen von Stadt und Kreis Paderborn würde das Theater extrem in Frage stellen.
4: Der permanente Vorwurf ist, wir würden für eine Blase arbeiten, wir hätten einen linkslastigen Spielplan.
3: Die AfD-Vorwürfe seien haltlos, dazu reiche ein Blick ins Programm.
1: Autofahrer müssen seit Monaten auf der B64 zwischen Paderborn und Brakel mit zahlreichen Baustellen leben. Gleich in einer halben Stunde wird an einer dieser Baustellen die Straße gesperrt. An der aktuellen Brückenbaustelle in Höhe Bad Driburg geht dann bis einschließlich Sonntag nichts mehr. Die fertigen Betonteile für die neue Brücke werden auf die Pfeiler gesetzt. Eine Umleitung ist aber schon ausgeschildert.
0: Und darüber hören wir gleich nochmal mehr im Verkehrsservice. Das Radio-Hochstift-Wetter macht nach einem wolkenlosen Freitag morgen mit ein paar Wolken am Himmel weiter. Dann sind 23 am Sonntag bis 25 Grad zwischen Niham und Salzkotten möglich. Und zum Start in die neue Woche sollen die Temperaturen noch weiter steigen. Das ist aber ein bisschen trügerisch. Nachts sind nämlich teilweise einstellige Werte immer noch angesagt. Regen ist aber nicht in Sicht.
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0: Besser ankommen mit dem Radio Hochstift Verkehrsservice. Vorsicht auf der A2 Richtung Dortmund. Zwischen Kreuz Bielefeld und Rastplatz Heideplatz. Da besteht Gefahr durch eine ungesicherte Unfallstelle. Es besteht dadurch erhöhte Unfallgefahr. Also bitte da sehr langsam fahren. Und ihr habt es gerade schon bei Dirk gehört. Die B64 wird gesperrt übers Wochenende. Ab heute 18 Uhr, also in einer halben Stunde, wird die zugemacht. Und zwar kurz vor Bad Driburg. Also es wird die Brücke über die Bundesstraße neu gemacht. Und deswegen muss da gesperrt werden. Umleitungen führen über die L954 Süden Feldmark Richtung Neuenherse und die L828, die Schwanleier Straße ist das. Wieder frei sein soll die Straße im Laufe des Sonntags. Fahrt gut und kommt sicher an. Es ist der schönste Feierabend der Woche und ich kann ihn schon winken sehen da hinten. Schönen Freitag wünsche ich. Mein Name ist Lea Wirz.
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0: Leute, nix hält mehr, ne? Ihr habt es vielleicht schon gehört. Sarah Connor und ihr Mann und Manager Florian Fischer haben sich getrennt. Also teilweise. Ich blick auch nicht mehr ganz durch. Aber für solche Fälle haben wir ja Atze.
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4: Ich bin emotional mittlerweile komplett in der Sackgasse. Erst die Carpendales, dann die Ferris-Maschmeyer-Trennung und jetzt auch noch das. Sarah Connor und ihr Mann Florian haben sich getrennt. Oder wie Sie es sagen, wir sind kein Ehepaar im klassischen Sinne mehr, schlaf aber noch miteinander, wenn wir Lust drauf haben. Ja, was ist das denn? Trennung leid? Das ist ja, als wenn man sein Auto verkauft, aber den Zweitschlüssel behält. Für mich stellt sich doch jetzt die Frage, wenn ich die Sarah das nächste Mal treffe, was weiß ich, bei Olli Geissen in der Chartshow, bagger ich die jetzt an, so wie immer? Oder sollte ich in Zukunft doch besser vorher ihren Florian fragen? Ich meine, wie schnell steht man für sowas in der Bunden? Aber wenn Sarah und Florian sich jetzt wirklich trennen, da hängt ja auch ein bisschen was dran. Die haben Kinder, Hunde, Häuser. Und wer kriegt am Ende das Sorgerecht für Mark Terenzi? Ja, das muss jetzt alles geklärt werden.
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0: Und zusammen mit Atze verabschiede ich mich auch direkt. Mein Name ist Lea Wirz und ich mache jetzt Feierabend. Vorher gebe ich aber noch einmal ganz kurz ab an die Frühkollegin Julia Kleine-Kemper und ihre Nummer 1.
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5: An wen denkt ihr, wenn ihr an Destiny's Child denkt? Ja. Same. Als erstes kommt einem immer direkt Beyoncé in den Kopf. Ne? Dabei gab es da doch noch deutlich mehr super talentierte Sängerinnen, zum Beispiel Kelly Rowland. Und auch wenn Beyoncé die absolute Megakarriere aufgebaut hat, Kelly Rowland hat auch die absolute Traumlaufbahn hingelegt. Vergisst man nur manchmal auf einmal in dem Moment wieder, ne? Aber da waren solche Banger dabei.

Ich behaupte einfach mal, kennt ihr wohl alle. Und ein Song aus 2010 von Kelly Rowland geht gerade wieder viral, weil, und es wird euch kaum wundern, bei TikTok-Tanzvideos dazu steil gehen. Hab vorhin mal gegoogelt nach dem Song Commander von Kelly Rowland und ganz ehrlich, wie sehr können eigentlich Wikipedia-Artikel ein Lied kaputt machen? Ich zitiere. Commander ist ein Haustitel mit Einflüssen aus dem Contemporary R&B sowie dem Elektro mit 125 Schlägen pro Minute. Inhaltlich behandelt das Lied Fashion und die Konkurrenzfähigkeit mit anderen Frauen. Außerdem soll es Personen zum Tanzen auffordern. Getta produzierte die Synthesizer Dance Beats, welche ähnlich zu seinen vorherigen Produktionen Sexy Bitch und Boom Boom Pow sind. Das klingt absolut schrecklich. Ja, der Song klingt in echt viel besser.

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1: Mit Thorsten Adolfs. Guten Abend. Der Krankenkasse DAK Gesundheit ist aufgefallen, dass es immer mehr Fälle von Abrechnungsbetrug gibt. In den letzten beiden Jahren hat sie 30% mehr Fälle erfasst. Das hat die Krankenkasse heute in Hamburg mitgeteilt. Danny Hoppe aus dem News-Team. Vor allem bei Arznei- und Verbandmitteln gab es demnach viele Fälle.
2: Genau, der Schaden allein in diesem Bereich lag bei rund 5,5 Millionen Euro. Oft wurden Rezepte für teure Krebsmedikamente oder Abnehmspritzen gefälscht. Von April 2024 bis November 2025 hat die DRK rund 1000 Rezeptfälschungen registriert. Und auch im Bereich Pflege wird laut DRK gerne betrogen. Da wird zum Beispiel für außerklinische Intensivpflege abgerechnet, ohne dass diese Leistung erbracht wurde. Und auch in den Bereichen Fahrtkosten und Hilfsmittel wird oft zu viel abkassiert. Insgesamt lag der Gesamtschaden durch Abrechnungsbetrug bei rund 17,6 Millionen Euro. Das liegt vor allem an einigen wenigen Großfällen.
1: Die DRK hat ja klare Vorstellungen, was besser werden muss, damit das in Zukunft nicht mehr so

0: passiert?
1: Ja, zum einen bessere gesetzliche Voraussetzungen, also ein schärferes Vorgehen gegen solche Betrugsfälle und auch gegen organisierte Kriminalität. Zum anderen sieht sie bei der Bekämpfung auch große Chancen in der Digitalisierung, Stichwort künstliche Intelligenz. Die DRK glaubt, dass mit Hilfe der KI mehr Betrugsfälle auffallen und aufgeklärt werden können. Da sieht sie dann aber auch die Politik gefordert, vor allem was das Thema Datenschutz angeht. Um das volle KI-Potenzial auszuschöpfen, brauche man eine sichere und verbindliche datenschutzrechtliche Grundlage. Heißt es.
0: Dankeschön, Danny. Und jetzt weitere Themen im Überblick. Bei Unfällen mit E-Scootern sollen die Opfer in Zukunft leichter an Schadenersatz kommen. Für E-Scooter sollen dann die gleichen Haftungsregeln gelten wie für andere Kraftfahrzeuge. Das hat der Bundesrat beschlossen. Auch die Vermieter von E-Scootern werden mit in Haftung genommen, wenn Fahrer einen Unfall damit verursachen. Der Zugang verschuldeter Menschen zu Schuldnerberatungen soll leichter werden. Das hat der Bundestag per Gesetz beschlossen. Es soll dafür weniger bürokratischer Aufwand nötig sein und die Kosten, die Betroffene für die Beratung zahlen müssen, sollen angemessen sein. Mit dem Gesetz werden Vorgaben der EU umgesetzt. In Italien herrscht bald an allen Schulen ein Verschleierungsverbot. Außerdem darf der Anteil ausländischer Kinder dann pro Klasse nur noch bei maximal 30% liegen. Das hat das Kabinett von Ministerpräsidentin Meloni beschlossen. Neu ist auch die Regelung, dass Eltern mit erheblichen Sprachproblemen zum Italienischunterricht verpflichtet werden können. Es rumort weiter im Weltfußball. Die vier mächtigsten Ligen Europas machen jetzt gegen FIFA-Chef Infantino mobil. In einem gemeinsamen Schreiben werfen sie der FIFA-Spitze vor, den Fußball durch ständige Expansion und rein kommerzielle Interessen in Gefahr zu bringen. Die Ligen sagen, Infantino fördere Ideen, die den Sport eher ausbeuten würden, statt ihn zu schützen. Es gehe nicht nur um kurzfristige Profite. Sie wollen erreichen, dass Entscheidungen künftig auf Fakten basieren und der Fußball als Sportart wieder an erster Stelle steht und nicht der Geldbeutel der FIFA. In dem Schreiben wird auch Infantinos Führungsstil scharf kritisiert. Den Rücktritt des FIFA-Chefs fordern die deutschen, spanischen, italienischen und englischen Liga-Verantwortlichen darin aber nicht. Das waren die Nachrichten mit Thorsten Adolfs.
2: Lasst uns aufs Wetter gucken. Morgen starten wir, wie es aussieht. Erst noch sonnig in den Samstag. Richtung Mittag zieht sich dann so ein bisschen zu hier und da kann auch mal ein kleiner Schauer mit dabei sein. Viel ist es aber nicht, was darunter kommt. Wir schaffen morgen Temperaturen so um 20 Grad maximal auf dem Thermometer. Noch mehr gibt's dann am Sonntag, dann sogar 24, 25 Grad. Fast schon sommerlich wieder. Und auch dann ganz viel Sonne mit dabei und der Trend setzt sich dann auch Richtung Anfang der neuen Woche fort. Auch dann 24, 25 Grad und einiges an Sonne, wie es gerade aussieht.
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2: Ihr kommt besser an mit dem Radiohochstift Verkehrsservice. Seit heute steht ein Blitzanhänger am Ortsausgang Paderborn-Elsen an der Weberstraße und blitzt da in beide Richtungen. Kommt gut und sicher durch diesen Freitagabend.
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2: Und echt einigen sehr, sehr coolen neuen Filmen, die diese Woche bei uns in den Kinos angelaufen sind. Also selbst wenn das Herbstwetter jetzt vielleicht dann doch mal ein bisschen Piano macht, wäre das gar nicht so schlimm. Haben wir wenigstens kein schlechtes Gewissen, in die Kinos zu gehen. Über einen Film sprechen wir gleich nach drei Hits. Ich wünsche euch einen richtig schönen Start ins Wochenende, einen richtig schönen Freitagabend. Schön, dass ihr da seid.

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0: Das ist neue Musik von Ray Dalton, hier gerade für euch gespielt in der Spätschicht um 17:45. Go That High. Diese Woche sind ziemlich viele neue Filme bei uns in den Kinos angelaufen. Es ist was Actiongeladenes dabei mit Brad Pitt, Eiserne Wildnis. Dann sind die Avengers zurück in einer Extended Version. Und für die Kids ist auch einiges dabei. Bibi Blocksberg und eine Neuverfilmung von Emil und die Detektive.
1: Mir wurde mein Geld geklaut.
2: Dann müssen wir die Polizei rufen.
1: Nein, das geht nicht. Der Typ ist ein Profi. Also müssen wir es auch profimäßig angehen. Wie Detektive.
3: Und Detektivinnen.
0: Ist eine Neuauflage mit neuen Gesichtern in den Hauptrollen. Ihr habt es gerade schon gehört. Es wird mal wieder ein Gelddieb in Berlin gejagt. Aber nicht in dem Berlin von früher, sondern in dem Berlin von heute. Mit E-Scootern und alles drum und dran. Und natürlich auch mit der Sprache von heute.
4: Oh shit, ich hab Downtime. Ich kann das hacken. Dauert aber einen Moment.
0: Falls ihr das sprachlich gerade nicht so ganz auf die Kette bekommen habt, keine Sorge, das geht mir erstens auch so und zweitens, Spoiler, es ist nicht die einzige Stelle, wo euch das im Film bestimmt passieren wird, aber dann fragt ihr die Kids einfach nach dem Film, was sie da genau alles gesagt haben. Emil und die Detektive in der Neuauflage seit dieser Woche bei uns in den Kinos. Euch ganz viel Spaß beim Gucken.
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1: Mit Dirk Bentfeld. Guten Abend. Die Theater in Nordrhein-Westfalen schlagen Alarm. Sie sehen wegen der leeren öffentlichen Kassen die kulturelle Vielfalt in Gefahr. Die Verantwortlichen fordern von der Politik Planungssicherheit. Bei einer Pressekonferenz in Düsseldorf saß auch die Paderborner Intendantin Katharina Kreuzhage auf dem Podium. Sie sagte, die AfD stelle das Theater mit haltlosen Vorwürfen permanent in Frage. Die B64 ist seit heute Abend in Höhe der aktuellen Brückenbaustelle bei Bad Driburg voll gesperrt. Bis Sonntag ist an der Stelle eine Umleitung eingerichtet. Die Sperrung ist nötig, weil die neuen Betonteile der Brücke auf die neuen Pfeiler gesetzt werden. Haushaltsprobleme dürfen nicht allein über eine steigende Kreisumlage auf die Kommunen verlagert werden. Das ist eine der Hauptforderungen aus dem jüngsten Schreiben aller 10 Bürgermeister des Kreises Höxter an Landrat Michael Stickeln. Stattdessen solle der Kreis Höxter zunächst bei sich selbst den Rotstift ansetzen und notfalls auch Schulden machen. Das Radioschiff-Wetter legt an diesem Wochenende nochmal eine große Schippe obendrauf. Bis zu 23 Grad warm wird der Samstag. Am Sonntag sind es dann sogar 25 Grad in der Spitze. Und auch die Sonne gibt es an diesem letzten Septemberwochenende oft zu sehen.
2: Ihr kommt besser an mit dem Radiohochstift Verkehrsservice. Seit heute steht ein Blitzanhänger am Ortsausgang Paderborn-Elsen an der Weberstraße und blitzt da in beide Richtungen. Kommt gut und sicher durch diesen Freitagabend.
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2: Natürlich habe ich euch hier Musik mitgebracht, die uns vernünftig ins Wochenende reinträgt. Ich würde mal kurz den nächsten Hit ansingen, ihr wisst sofort Bescheid. Ja, ich habe nicht gesagt, dass ich gut singen kann, ich habe nur gesagt, dass ihr sofort Bescheid wisst. Und das stimmt doch wohl, oder? Kato, turn the lights off für euch, schönen Freitagabend.
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0: Einen wunderschönen, ihr Lieben. Ich hoffe, euch geht's gut. 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Und du hast dich beworben, Nadine, für die Sandwürmchen. Das ist echt ein sehr süßer Name. Was kann ich mir darunter vorstellen? Was seid ihr für ein Team?
1: Wir sind eine Beachhandballmannschaft. Also wir machen tatsächlich nur Beachhandball, weil wir gedacht haben, nee, was unsere Männer können auf der Platte, das können wir im Sand ja noch viel besser. Und genau, so hat sich das ergeben.
2: Habt ihr denn schon ein einheitliches Outfit oder soll das jetzt Premiere werden?
1: Ja, wir sind ja schon tatsächlich 4 Jahre zugange und wir stocken immer mal so wieder auf. Also als erstes gab es ein Trikot, wirklich mit Beflockung. Und zu jeder Saison versuchen wir mal was Neues dazu zu holen. Das ist natürlich für so eine Hobbymannschaft schon echt immer ein teures Stück, ja, aber wir sind da sehr fleißig dann trotzdem dabei, weil das lassen wir uns Mädels ja dann auch nicht nehmen, gut auszusehen dabei.
2: So, und macht auch viel mehr Spaß, wenn man das Gleiche anhat, ne?
1: Ja, auf jeden Fall.
2: Also jetzt die perfekte Gelegenheit für euch, einmal einen Rundumschlag zu machen und alle im Team einmal neu auszustatten mit einem neuen Trikot. Schön! Ich finde übrigens den Namen auch wirklich sehr süß. Ist, von allen, die sich beworben haben, mit Abstand der niedlichste Name, die Sandwürmchen. Ey, jetzt macht das aber auch Sinn mit dem Beach. Ich drücke euch die Daumen, Nadine. Ey, Grüße ans Team. Hau rein, ne?
1: Ja, vielen, vielen Dank. Dankeschön.
2: Bis dann. Ciao.
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1: Mit Thorsten Adolfs. Guten Abend. Bundestag und Bundesrat haben heute den Weg für den neuen Tankrabatt freigemacht. Damit kann er wie geplant am nächsten Donnerstag starten. Die Autofahrer dürfte es freuen. Um bis zu 17 Cent pro Liter sollen sie an der Tankstelle dann entlastet werden. Die Maßnahme soll bis Ende des Jahres laufen. Alle sind aber nicht vom Tankrabatt überzeugt. Das wurde heute auch im Bundestag deutlich. Danny Hoppe hat die Einzelheiten.
2: Eine Schwachsinnslösung, so hat Grünen-Fraktionschefin Dröge den Tankrabatt bezeichnet. Er sei schon beim ersten Mal nicht vollständig von den Mineralölkonzernen an die Autofahrer weitergegeben worden. Und auch viele Experten sind skeptisch, dass es diesmal anders laufen wird. Der Großteil von ihnen hält deshalb wenig bis nichts von der Maßnahme. Dazu heißt es, der Rabatt sei relativ teuer und nicht zielgenau. Er unterstütze zum Beispiel auch Menschen, die die Hilfe gar nicht nötig hätten. Die Autofahrer dürfte es trotzdem erstmal freuen. Wer noch genug Sprit im Tank hat, kann sich möglicherweise Schlangen am 1. Oktober, also am ersten Tag des Rabatts, aber wohl sparen, denn dann dürften die Preise noch nicht direkt komplett purzeln. Um Mitternacht haben die Tankstellen noch keinen Sprit mit Steuerrabatt in ihren Tanks. Der gilt nämlich nur für Kraftstoff, der nach Mitternacht die Raffinerien oder Großtanklager verlässt. Das heißt, es kann dann immer noch ein paar Tage dauern, bis der Tankrabatt voll durchschlägt. Gerade zu Beginn des Rabatts kann es außerdem je nach Tankstelle große Unterschiede bei der Weitergabe geben. Ein Preisvergleich lohnt sich in dieser Zeit deshalb wohl noch mehr als sonst.
1: Und jetzt weitere Nachrichten im Überblick. Zehntausende Schüler haben heute bundesweit gegen eine mögliche Wehrpflicht demonstriert. Es gab Aktionen in etwa 100 Städten. Das Gesetz zum neuen Wehrdienst ist

0: Seit Januar in Kraft sieht die verpflichtende Musterung für junge Männer ab dem Jahrgang 2008 vor. Sollten sich nicht genug Freiwillige finden, dann kann der Bundestag beschließen, die Wehrpflicht wieder in Kraft zu setzen. Am Rhein hat der Wasserstand an vielen Stellen neue Minusrekorde erreicht. Beim Mainz fiel er auf 2 Zentimeter. Auch in Düsseldorf und Duisburg könnten die historischen Tiefststände am Wochenende nochmal unterboten werden. Vom Wasserstraßen- und Schifffahrtsamt heißt es, die Lage bleibe wegen der Trockenheit angespannt. Die Krankenkasse DAK Gesundheit hat in den vergangenen beiden Jahren rund 2300 Verdachtsfälle gefunden, in denen möglicherweise falsch abgerechnet wurde. Das waren 30% mehr als im vorherigen Berichtszeitraum. Am stärksten betroffen war der Bereich Arznei- und Verbandmittel, in dem gefälschte Rezepte für hochpreisige Krebsmedikamente und Abnehmspritzen entdeckt wurden. Wer online shoppt, zahlt seine Waren immer öfter in kleinen Raten. Besonders bei größeren Anschaffungen greifen mittlerweile deutlich mehr Menschen zur Ratenzahlung. Das hat das Vergleichsportal Verivox ermittelt. Laut der Umfrage entscheiden sich mittlerweile 15% der Kunden, bei Summen von ungefähr 1.000 Euro dafür einen Ratenkredit aufzunehmen. Besonders verbreitet ist das in Haushalten mit einem Netto-Monatseinkommen unter 2.000 Euro. Diejenigen, die ohne Kredit zahlen, wählen in rund einem Drittel der Käufe den Kauf per Rechnung. Die Zahlung über PayPal landet bei hohen Summen auf Platz 2. Auch bei kleineren Beträgen sei PayPal für die meisten die erste Wahl, heißt es, weil es einfach unkompliziert sei. Das waren die Nachrichten mit Thorsten Adolfs.
1: Der Blick aufs Wetter. Ich kann euch wirklich nicht ganz versprechen, dass ihr am Wochenende keinen Regenschirm braucht. Morgen Mittag steht es noch nicht so ganz fest, ob da vielleicht so ein kleiner Schauer mal durchzieht. Zieht sich auf jeden Fall ein bisschen zu. Ansonsten schaffen wir aber bis 20 Grad, also ziemlich angenehm morgen am Samstag. Morgens und auch abends sieht es sogar recht sonnig aus. Und noch mehr Sonne gibt es dann am Sonntag. Dann gibt es auch nochmal einen Schlag aufs Thermometer drauf. 24, 25 Grad maximal sind sogar drin. Hört sich fast spätsommerlich an, ne? Und auch in die neue Woche starten wir dann mit ehrlichen Temperaturen und auch mit Sonne.
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1: Ihr kommt besser an mit dem Radiohochstift Verkehrsservice. Seit heute steht ein Blitzeranhänger am Ortsausgang Paderborn-Elsen an der Weberstraße und blitzt da in beide Richtungen. Kommt gut und sicher durch diesen Freitagabend.
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1: Versprochen, wenn ihr gerade dabei seid, euch fertig zu machen, weil es heute Abend für euch rausgeht, weil ihr Bock habt, das Tanzbein zu schwingen, dann machen wir uns hier gleich zusammen warm. Habe ich für euch, na klar, auch den passenden Sound dabei. Infinity gibt's direkt nach einer Nummer für alle, die vielleicht heute eher einen entspannten machen und irgendwie vielleicht eine stressige Woche hatten, deswegen jetzt ein bisschen was Ruhiges brauchen. Ed Sheeran mit Ice Close. Willkommen hier zur Spätschicht.
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Herzlich willkommen zur Spätschicht eurer Show am Abend. Wie immer mit ganz viel neuer Musik. Gerade gespielt, aktuelle Nummer von Alex Warren, Emerald Eyes. Und noch mehr neue Musik habe ich jetzt für euch. Und zwar von einer Band, die wir alle kennen und die sich heute vor 50 Jahren in einer Schule in Dublin gegründet hat. Na klar, das sind U2. Überlegt euch das mal, einfach ein halbes Jahrhundert, 50 Jahre, das muss man erstmal hinbekommen. Und das tatsächlich ja noch mit fast allen Gründungsmitgliedern, die noch mit dabei sind. Das wird gefeiert, das feiern nicht nur wir, sondern auch U2 mit neuer Musik. Im November kommt ein ganz neues Album raus. Und jetzt gibt's aber auch schon einen neuen Hit, der heißt Silencio. Ja, hatte ich auch erst Fragezeichen im Kopf. Da so, okay, U2 und Silencio, das passt jetzt irgendwie nicht zusammen. Aber Spoiler, die Nummer hat nichts mit Silencio zu tun. Die geht ordentlich gut nach vorne. Wir hören zusammen rein. Brandaktuell von U2. Silencio hier zuerst gehört in der Spätschicht.

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1: Mit Dirk Bentfeld. Guten Abend. Die Theater in Nordrhein-Westfalen schlagen Alarm. Sie sehen wegen der leeren öffentlichen Kassen die kulturelle Vielfalt in Gefahr. Die Verantwortlichen fordern von der Politik Planungssicherheit. Bei einer Pressekonferenz in Düsseldorf saß auch die Paderborner Intendantin Katharina Kreuzhager auf dem Podium. Sie sagte, die AfD stelle das Theater mit haltlosen Vorwürfen permanent in Frage. Die B64 ist seit heute Abend in Höhe der aktuellen Brückenbaustelle bei Bad Driburg voll gesperrt. Bis Sonntag ist an der Stelle eine Umleitung eingerichtet. Die Sperrung ist nötig, weil die neuen Betonteile der Brücke auf die neuen Pfeiler gesetzt werden. Haushaltsprobleme dürfen nicht allein über eine steigende Kreisumlage auf die Kommunen verlagert werden. Das ist eine der Hauptforderungen aus dem jüngsten Schreiben aller 10 Bürgermeister des Kreises Höxter an Landrat Michael Stickeln. Stattdessen solle der Kreis Höxter zunächst bei sich selbst den Rotstift ansetzen und notfalls auch Schulden machen. Das Radio-Hochstift-Wetter legt an diesem Wochenende nochmal eine große Schippe obendrauf. Bis zu 23 Grad warm wird der Samstag. Am Sonntag sind es dann sogar 25 Grad in der Spitze. Und auch die Sonne gibt es an diesem letzten Septemberwochenende oft zu sehen.
2: Ihr kommt besser an mit dem Radio-Hochstift-Verkehrsservice. Seit heute steht ein Blitzanhänger am Ortsausgang Paderborn-Elsen an der Weberstraße und blitzt da in beide Richtungen. Kommt gut und sicher durch diesen Freitagabend.
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2: Na, habt ihr heute Abend vielleicht zufällig Stammtisch? Dann fragt doch einfach mal später in die Runde, habt ihr Bock auf ein einheitliches Outfit? Wollen wir nicht mal wieder zusammen Trikots bestellen oder T-Shirts mit einem Logo oder was auch immer? Ja, und dann wird irgendwer sagen, na klar, können wir machen, aber ist halt super teuer, ne? Wo sollen wir das Geld denn hernehmen? So ein einheitlicher Look, der geht schon ordentlich ins Geld. 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

DJ Snake und Justin Bieber hier für euch gespielt in der Spätschicht mit Let Me Love You. Schönen Freitagabend. Wie sieht's aus? Habt ihr Wochenendpläne? Wetter wird ja top, ne? Fast schon T-Shirt-Wetter bei dick über 20 Grad. Falls ihr noch ein paar Inspirationen braucht, was geht bei uns so ab in der Ecke, findet ihr wie immer in unseren Veranstaltungstipps auf radiohochstift.de. Schönes Wochenende zusammen. Brüder.

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1: Ich bin Jan-Henner Reitze. Tanken soll ab Oktober wieder um 17 Cent pro Liter günstiger werden, befristet bis Ende des Jahres. Zumindest wenn die Mineralölkonzerne die Steuersenkung komplett weitergeben. Bundestag und Bundesrat haben die Neuauflage des Tankrabatts heute beschlossen. Außerdem hat der Bundesrat zugestimmt, dass die Bundespolizei mehr Befugnisse im Kampf unter anderem gegen Extremismus bekommt.
2: Das Handy anzapfen, Mails mitlesen, ebenso die Nachrichten bei Telegram oder WhatsApp. Um Kriminellen auf die Spur zu kommen oder auch um mögliche Taten zu verhindern, hilft es Ermittlern häufig, die Kommunikation der Verdächtigen zu überwachen. In Deutschland gelten für eine solche Überwachung strenge Regeln. Daher ist eine Änderung im Gesetz nötig, damit die Bundespolizei im Kampf gegen Extremismus und Schleuserbanden im Falle des Falles künftig auch die Kommunikation überwachen darf. Lea Matschulat, Nachrichtenredaktion.
1: VW sowie die Konzerntöchter Audi und Seat rufen weltweit mehrere Millionen Fahrzeuge in die Werkstätten zurück. In Deutschland sind mindestens 950.000 Autos betroffen. Es geht um ein Problem mit einer Schraube, das zum Ausfall der Lenkung führen könnte.
3: Der Rückruf sei vorsorglich, ein Audi-Sprecher erklärte. Bislang habe es in diesem Zusammenhang, Zitat, keine Personen- oder weitergehenden Sachschadensfälle gegeben. Die problematische Schraube an der Lenkung, heißt es, könnte bei bestimmten Umwelteinflüssen und jahrelangem Betrieb unter Streusalzeinfluss korrodieren und die Lenkung beeinträchtigen. Betroffen sind zahlreiche Modelle von VW aus vielen Baujahren, ebenso Audi- und Seat-Modelle. Der Austausch der Schraube in der Werkstatt dauert laut VW bis zu einer Stunde. Ronny Tochau, Nachrichtenredaktion.
1: Deutschlandweit haben heute nach Angaben der Initiatoren 45.000 Schülerinnen und Schüler gegen eine mögliche neue Wehrpflicht demonstriert. Seit Januar gibt es wieder eine verpflichtende Musterung mit dem Ziel, genug Freiwillige für den Truppenausbau der Bundeswehr zu gewinnen. Gelingt das nicht, besteht die Möglichkeit, dass der Bundestag über eine Wiedereinführung der Wehrpflicht abstimmt. Im Pazifik sind gerade drei Stürme der Hurricane-Kategorie unterwegs. Einer bedroht Mexiko, ein anderer Hawaii, der dritte ist über dem offenen Meer keine Gefahr fürs Festland. Die große

0: Zahl der starken Stürme ist ungewöhnlich und wird auf das Klimaphänomen El Niño zurückgeführt. Im Atlantik ist es, was Stürme betrifft, in diesem Jahr dagegen bisher ungewöhnlich ruhig. Und das waren die Nachrichten mit Jan-Henner Reitze.
1: Das Wochenendwetter kann sich eigentlich sehen lassen. Nein, nicht nur eigentlich. Morgen am Samstag 20 Grad Richtung Mittag. Da könnte es sich vielleicht mal so ein bisschen zuziehen. Ist auch vielleicht mal ein Schauer mit dabei. Aber wir sehen auf jeden Fall morgens und auch am Abend wieder die Sonne. Und am Sonntag sowieso, da ist ganz viel blauer Himmel am Start. 24, 25 Grad maximal, also fast schon spätsommerlich. Und genau so geht's dann Stand jetzt auch in die neue Woche.
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1: Ihr kommt besser an mit dem Radiohochstift Verkehrsservice. Seit heute steht ein Blitzanhänger am Ortsausgang Paderborn-Elsen an der Weberstraße und blitzt da in beide Richtungen. Kommt gut und sicher durch diesen Freitagabend.
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1: Lasst uns gleich zusammen nochmal auf die Kinoleinwände gucken. Da ist einiges Neues mit dabei diese Woche. Unter anderem was mit Brad Pitt. Mhm. Nach drei Hits Robin Schulz, Phil Collins und den Anfang hier machen J-Lo und David Guetta. Save Me Tonight.
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0: Schönen Freitagabend zusammen, Viertel nach acht haben wir es. Diese Woche sind ganz viele neue Filme bei uns in den Kinos angelaufen. Für die Kids einiges dabei. Emil und die Detektive mit einer Neuauflage haben wir gerade eben hier in der Spätschicht schon drüber gesprochen. Dann Bibi Blocksberg mit dabei. Die Avengers sind zurück. Und dann ist Brad Pitt tatsächlich auch mit einem neuen Film dabei. Eiserne Wildnis, Heart of the Beast. Er spielt einen traumatisierten Ex-Special Forces Officer, ist mit seinem Aufklärungshund Odin auf dem Rückweg vom Kriegseinsatz und dann stürzt sein Propellerflugzeug ab und das mitten in der unerbitterlichen Wildnis von Alaska und die beiden sind komplett auf sich alleine gestellt.
1: Du bist der erste Mensch, der sich so weit hier raustraut. Was machst du beruflich, James?
2: Army Special Forces im Ruhestand.
1: Die Gegend hier wird Eiserne Wildnis genannt. Die meisten Leute lernen sie auf die harte Tour kennen.
2: Ich bring dich nach Hause. Wir müssen es wohl auf die harte Tour machen.
0: Ihr hört schon, an Spannung fehlt's in dem Film auf jeden Fall nicht. Die beiden müssen den brutalen Kampf gegen Kälte und die Natur und vor allen Dingen auch gegen ihre eigenen Traumata ausfechten und das ganz weit weg von jeglicher Zivilisation. Eiserne Wildnis, Heart of the Beast mit Brad Pitt in der Hauptrolle läuft seit dieser Woche in unseren Kinos. Wenn ihr reingeht, ganz viel Spaß. Lasst euch das Popcorn schmecken.

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1: Mit Dirk Bentfeld. Guten Abend. Die Theater in Nordrhein-Westfalen schlagen Alarm. Sie sehen wegen der leeren öffentlichen Kassen die kulturelle Vielfalt in Gefahr. Die Verantwortlichen fordern von der Politik Planungssicherheit. Bei einer Pressekonferenz in Düsseldorf saß auch die Paderborner Intendantin Katharina Kreuzhager auf dem Podium. Sie sagte, die AfD stelle das Theater mit haltlosen Vorwürfen permanent in Frage. Die B64 ist seit heute Abend in Höhe der aktuellen Brückenbaustelle bei Bad Driburg voll gesperrt. Bis Sonntag ist an der Stelle eine Umleitung eingerichtet. Die Sperrung ist nötig, weil die neuen Betonteile der Brücke auf die neuen Pfeiler gesetzt werden. Haushaltsprobleme dürfen nicht allein über eine steigende Kreisumlage auf die Kommunen verlagert werden. Das ist eine der Hauptforderungen aus dem jüngsten Schreiben aller 10 Bürgermeister des Kreises Höxter an Landrat Michael Stickeln. Stattdessen solle der Kreis Höxter zunächst bei sich selbst den Rotstift ansetzen und notfalls auch Schulden machen. Das Radio-Hochstift-Wetter legt an diesem Wochenende nochmal eine große Schippe obendrauf. Bis zu 23 Grad warm wird der Samstag. Am Sonntag sind es dann sogar 25 Grad in der Spitze. Und auch die Sonne gibt es an diesem letzten Septemberwochenende oft zu sehen.
2: Ihr kommt besser an mit dem Radio-Hochstift-Verkehrsservice. Seit heute steht ein Blitzanhänger am Ortsausgang Paderborn-Elsen an der Weberstraße und blitzt da in beide Richtungen. Kommt gut und sicher durch diesen Freitagabend.
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2: Guten Abend zusammen. Ihr habt ja auch schon mal so eine komische Situation gehabt mit irgendeiner Person, wo ihr dachtet, das fühlt sich irgendwie alles richtig an, aber so eine richtige Perspektive für uns zwei Mäuse gibt's doch nicht. Ja, ich kenne das nur zu gut. Ich stecke da gerade auch mittendrin, zur Info. Ja, ist so. Und genau deswegen fühle ich mich sehr angesprochen von der Nummer, die ich uns jetzt hier spiele, weil es darin genau um diese Situation geht. Self-Aware von Temperance City. Ja, dieses Gefühl, dass man sich gerne anlügen würde und einfach ausblenden will, dass das irgendwie vielleicht nicht so auf weite Sicht einen Sinn ergibt. Aber irgendwie fühlt es sich halt doch trotzdem gut an, dieses Hin- und Hergerissene. Ja, falls ihr das auch gerade habt, was ich nicht hoffe, dann ist das hier unser Song. Schluchz.
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Dasha mit Austin hier für euch gespielt am Freitagabend in der Spätschicht. Und weiter geht's mit Green Day. Wake me up when September ends. Mach mich wach, wenn der September vorbei ist. Ja, da würde ich einfach nächste Woche Mittwoch einen Wecker stellen, ne? Dann ist der September nämlich auch schon wieder rum. Wir hören uns aber nicht erst nächste Woche Mittwoch wieder, sondern schon nächsten Montag hier in der Spätschicht. Ich bin Jonas Rieck. Macht euch ein schönes Wochenende. Bis dann. Tschüss.

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1: Ich bin Jan-Henner Reitze. Die Neuauflage des Tankrabatts ist beschlossene Sache. Bundestag und Bundesrat haben der Steuersenkung zugestimmt, die Benzin und Diesel rechnerisch von Oktober bis Jahresende 17 Cent pro Liter günstiger machen soll. Weitere Gesetze sind heute durch den Bundesrat gegangen. Zum Beispiel sollen Opfer von Unfällen mit Elektrorollern künftig bessere Chancen haben, Schadenersatz zu bekommen.
2: Es gibt immer mehr Elektroroller im Straßenverkehr und auch immer mehr Unfälle. Wer allerdings von einem Elektroroller angefahren wird oder auf dem Gehweg über einen stolpert, bleibt heute oft auf seinen Behandlungskosten sitzen. Jetzt sollen strengere Regeln für Betreiber einer E-Rollerflotte eingeführt werden. Sie sollen für Unfallkosten aufkommen, wenn der eigentliche Verursacher nicht belangt werden kann. Was meistens der Fall ist. Ronny Tochau, Nachrichtenredaktion.
1: Die Linke in Berlin hat bei einem Parteitag offiziell beschlossen, Grüne und SPD zu Sondierungsgesprächen einzuladen. Die Linke war bei der Abgeordnetenhauswahl am vergangenen Sonntag stärkste Kraft geworden. Ob es mit einer Regierung klappt, ist aber unklar. Auch innerhalb von Grünen und SPD wird über den Umgang der Linken mit Antisemitismus und Kontakte ins Clan-Milieu diskutiert. Die Menschen in Deutschland sparen lieber, statt Geld auszugeben. Im September hat das Konsumklima nach einer Marktforschungsstudie einen Dämpfer bekommen. Als Grund dafür werden unsichere politische Zeiten weltweit genannt sowie teure Energie.
3: Die Neigung zum Sparen ist so hoch wie seit der Finanzkrise 2008 nicht mehr, so die Konsumforscher. Gleichzeitig seien die Erwartungen an die Einkommensaussichten stark gesunken. Sie sind demnach auf dem niedrigsten Wert seit April. Vor allem die hohen Energiepreise sorgen für Verunsicherung bei vielen Menschen. Deswegen rechnen die meisten damit, dass sie in den nächsten Monaten weniger kaufen werden. Außerdem werden sich wohl auch viele mit größeren Investitionen zurückhalten. Die Erhebung der Konsumforscher zeigt, dass auch die Bereitschaft zu größeren Anschaffungen leicht gesunken ist. Fiona Reinhardt, Nachrichtenredaktion.
1: Auch Microsoft-Gründer Bill Gates hat sich in Forderungen nach gesetzlicher Regulierung für künstliche Intelligenz eingereiht. Er sehe die Gefahr, dass KI zum Tod von 1 Milliarde Menschen führen könnte, sagte Gates zur Begründung in einem Interview des US-Senders NBC. Ähnliche Äußerungen hatte es schon von anderen führenden US-Anbietern von KI gegeben. Das waren die Nachrichten mit Jan-Henner Reitze.
4: Das Wetter.
5: Der Sommer ist zurück, um sich zu entschuldigen, dass er so wahnsinnig heiß war. Das Wochenende durch weiter angenehm warm, bis 25 Grad morgen und übermorgen. Je nach Region dazu mal mehr, mal weniger Wolken, aber trocken durchgehend. Und dann ab Montag, da gibt's bis 28 Grad in der Spitze. Jetzt über den Abend und die Nacht kühlt's aber erstmal runter. Da kriegen wir Tiefstwerte von 11 bis 5 Grad.
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0: der einzige richtig lange Stau auf der A2 Hannover Richtung Dortmund zwischen Herford-Bad Salzuflen und Ostwestfalen-Lippe, 3 Kilometer 26 Minuten. Dann die kürzeren A4 Aachen Richtung Köln zwischen Kreuz Köln-West und Köln-Eiffeltor, 2 Kilometer 3 Minuten. A46 Düsseldorf-Heinsberg zwischen Kapellen und Grevenbruch, dichter Verkehr, 4 Minuten. Und A59 Bonn Richtung Köln zwischen Dreieck St. Augustin-West und Troisdorf, 1 Kilometer 8 Minuten. Eine gute Fahrt. Sebastian Pulli hier, beste Musik jetzt, der Song mit dem Häcksel-Refrain, wo sie die Silben einmal durch den Wolf gejagt und wieder falsch zusammengesetzt haben. DJ Ugel, Moving to the Sun. Ein schönes Wochenende.
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0: ein absolutes Erdbeben in der Popmusik damals, der Song Share mit Believe.
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0: Und bei ihr hier schlagen die Seismografen bei jeder neuen Single aus. Taylor Swift hat einen brandneuen Song raus, heißt Patient Zero. Und worum es geht, erzählt sie am besten selbst.
2: Eine Freundin hat erzählt, dass sie angerufen wurde von einer neuen Freundin ihres Ex-Freundes, die wissen wollte, ob sie auch schon die gleichen Erfahrungen mit diesem Typen gemacht hat. In unserer Gruppe hat direkt jeder angefangen, ähnliche Storys zu erzählen. Ich habe mich also gefragt, ob ich einen Song dazu schreiben kann, aus der Perspektive der Ex, die durch all das schon mal durch musste. So ist Patient Zero entstanden und ich bin sehr stolz drauf.
3: And so that's what I did and Patient Zero is the result and I'm really proud of it.
0: Das ist ein melancholischer kleiner Song, der klingt, als würde er auf dunklen Wolken schweben. Gibt's jetzt hier in voller Länge Taylor Swift, die ganz neue Single Patient Zero.

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Bisschen Sommermusik jetzt. Sebastian Pulli hier. Zum schönen warmen Wochenende spielen wir Havana. Danach aber auch Musik für die Blassen. Evanescence dann. Ein schönes Wochenende.

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0: großartig. Enjoy the silence. Wie soll man davon denn zum Smartphone überleiten?
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0: Es kommen gerade wieder viele Handy-Updates raus. iPhone hat angefangen, aber Kollege Niklas Lünebach, es gibt dabei ein Problem.
2: Ja, der Akku, der geht schneller leer seit dem neuen Update. Das berichten zumindest einige User. Ich kann aber leise Entwarnung geben. Das ist tatsächlich normal, sagt Apple. Das Handy muss nämlich jetzt nach so einem Update im Hintergrund viel arbeiten. Sogenannte Indexierungsarbeiten machen. Klingt irgendwie nach Baustelle, finde ich. Vereinfacht gesagt bedeutet das, dein Handy scannt einmal deine ganzen Daten durch und macht sich da ein Bild von, damit es die später besser und schneller durchsuchen kann. Die Idee dahinter ist, du sollst dann Siri zum Beispiel sagen können, zeig mir Selfies von mir am Strand aus meinem Kreta-Urlaub und Siri spuckt dir dann genau diese Bilder aus.
0: So, und das verbraucht dann mehr Akku. Es kann unter Umständen wohl ein paar Tage dauern, bis es besser wird. So gucken wir auf die, wo das Geld nicht für ein iPhone gereicht hat, also für Android. Auch da gibt's ein Update.
2: Ja, Android 17 ist schon raus für Google Pixel-Modelle, kommt bis Ende des Jahres auch auf andere Androids. Und auch Samsung kriegt eine neue Benutzeroberfläche. One UI 9 soll jetzt die nächsten Tage rüberkommen. Auch hier soll dann der KI-Assistent deutlich besser und persönlicher werden, eben wie bei Siri.
0: Wisst ihr Bescheid. Danke Niklas. Siri, spiel Leonie, don't worry. Guck mal, das geht auch noch ohne Update ganz gut.

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1: Ich bin Tine Klimach. Der Weg für einen neuen Tankrabatt wegen der hohen Spritpreise ist frei. Der Bundesrat billigte ein zuvor vom Bundestag beschlossenes Gesetz, das von Oktober bis Ende Dezember eine Entlastung um rund 17% je Liter Benzin und Diesel vorsieht.
2: Experten haben ausgerechnet, dass der durchschnittliche Verbrennerfahrer so in den nächsten 3 Monaten etwa 32 bis 36 Euro spart, je nach Fahrleistung, Verbrauch und Tankverhalten. Allerdings bleibt abzuwarten, ob die 17 Cent wirklich vollständig bei den Autofahrern ankommen, denn schon beim letzten Tankrabatt wurde kritisiert, dass die Mineralölkonzerne die Steuersenkung nicht vollständig weitergegeben haben. Das Gesetz soll zum 1. Oktober in Kraft treten. Es kostet den Staat voraussichtlich Steuerausfälle von rund 2,5 Milliarden Euro. Fiona Reinhardt, Nachrichtenredaktion.
1: Der VW-Konzern ruft weltweit mehrere Millionen Fahrzeuge zurück. Eine Schraube an der Lenkung soll vorsichtshalber ausgetauscht werden. In Deutschland sind mindestens 950.000 Fahrzeuge betroffen, auch der Marken Audi und Seat. Autobesitzer sollen per Brief informiert werden. Der Austausch soll bis zu eine Stunde dauern. Die betroffene Schraube hält Streusalz nicht ausreichend stand. Das besonders starke Klimaphänomen El Niño sorgt in diesem Jahr für eine ungewöhnliche Hurricane-Saison. Während sich im Atlantik bisher noch kein einziger Hurricane entwickelt hat, sind im Pazifik gerade 3 Wirbelstürme unterwegs. Mexiko und Hawaii sind in Sorge.
3: Hawaiis Insel Big Island wappnet sich für möglicherweise katastrophale Fluten und lebensbedrohlichen Sturm und Regen. Hurricane Nolo plustert sich südlich der Insel auf, gewinnt an Stärke und wird am Wochenende vorbeiziehen. Erst im August hatte ein Hurricane Big Island verwüstet. Wirbelsturm Polo bedroht die Westküste Mexikos und ist ein Hurricane der Stärke 5. Mit seiner Ankunft auf der Baja California Halbinsel wird am Sonntagabend gerechnet. Still ruht die See dagegen im Atlantik. Aus den USA, Tina Eck.
1: Im Online-Shopping tritt für Pakete aus Drittstaaten in die EU ab November eine neue Bearbeitungsgebühr von 2 Euro in Kraft. Für die Zahlungen sollen die Online-Plattformen zuständig sein. Die Gebühr ist Teil einer Zollreform.
4: Das waren die Nachrichten mit Tine Klimach.
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6: Die Übergangsjacke ist traurig, weil sie am Wochenende zu Hause bleiben muss. Es bleibt weiter warm. Erstmal morgen und übermorgen bis 25 Grad maximal. Dazu je nach Region mal mehr, mal weniger bewölkt, aber durchgehend trocken. Und am Montag, da darf dann gar keine Jacke mehr raus. Da kriegen wir nämlich wieder bis zu 28 Grad. Wahnsinn. Jetzt erstmal kühler über den Abend und die Nacht. Da gibt es 11 bis 5 Grad. Das sind die Tiefstwerte später.
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6: Alle auf dem Weg zur Party. Wieder ein bisschen mehr los auf den Autobahnen. Einmal die Staus ab 4 Minuten. A1 Dortmund-Köln zwischen Gevelsberg und Kreuz Wuppertal-Nord, da haben wir 2 Kilometer 17 Minuten. A2 Hannover-Dortmund zwischen Herford-Bad Salzuflen und Ostwestfalen-Lippe 3 Kilometer 18 Minuten. A3 Köln-Oberhausen zwischen Kreuz-Kaiserberg und Oberhausen-Lierich 1 Kilometer 7 Minuten obendrauf und die A59 Köln Richtung Bonn zwischen Köln-Wahn und Köln-Lind dichter Verkehr, das sind 4 Minütchen. Kommt gut an, gute Fahrt. So, knapp 3 Monate noch bis Weihnachten. Da passt ja ganz schön die Wunschliste auf unserer Homepage. Da haben wir, aha,

0: einen Pole-Dance-Kurs. Das weiß ich nicht, ob der Weihnachtsmann sowas bringt. Ansonsten auch Musical-Besuche, Konzerte sind dabei, etliches mehr oder eben auch vor allem euer ganz eigener Wunsch, den ihr da einfach angeben könnt. Anmelden für den Wunscherfüller über unsere Homepage. Viel Glück!
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0: Von Shakira zu den Backstreet Boys.
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0: Für alle, die nicht zu den 400.000 Leuten gehören, die zu den 10 Backstreet Boys Konzerten in Düsseldorf gehen. Kollege Sascha Fassbender, Konzert Nummer 1 ist in diesen Minuten frisch rum. Du warst dabei und du bist wahnsinnig beseelt, ne?
2: Also Sebastian, das ist schon Wahnsinn. Ich meine, man darf ja nicht vergessen, die Backstreet Boys sind ja eigentlich mittlerweile Backstreet Men, aber die reißen noch genauso ab wie in den 90ern. Die haben es einfach noch drauf, aber eben halt nicht all. Nein, es sieht immer noch alles topfit aus und das alles mit modernstem Sound, auch ein paar Lieder so ein bisschen moderner gemacht, aber auch modernster Bühnentechnik. Ganz am Anfang war alles so ein bisschen futuristisch, wie in einem Raumschiff kamen sie quasi auf den Bildschirm rein und dann oben auf so Surfbrettern reingeflogen. Völliger Wahnsinn. Da kamen auch Hüte reingeflogen später und so. Also das ist schon stark und ich weiß gar nicht, wie die das jetzt nochmal 9-mal schaffen wollen, weil die waren komplett verschwitzt. Also es ist ja auch diese ganzen Choreografien, ich meine, du kennst das selber, völliger Wahnsinn, aber es hat wirklich einen unglaublichen Spaß gemacht. Toll. Darf ich einmal ganz kurz fragen, was war euer Highlight heute?
3: Backstreet Boys.
2: Welches Lied?
3: Alle.
2: Ja, mein Gott, das kann man ja auch sagen. Noch einmal? Guck mal, es gehen alle ganz beseelt nach Hause. Tschüss.
0: Ja, schön. Schönen Abend noch. Stimmung ist perfekt. Das erste Backstreet Boys Konzert in Düsseldorf ist rum. Zugabe gibt's jetzt hier. 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

Guten Abend, Sebastian Pulli hier und Nico Santos. Ist so ein bisschen wie, wenn einem in der Küche ein Teller mit Nudeln mit Tomatensauce runterfällt. Egal, wo man hinguckt, man findet überall Spuren von ihm. Er hat geschrieben für Mark Forster, für Bushido, für Sido. Sogar Musik für den Tatort hat er gemacht. Und manchmal, da schreibt er auch für sich selber. Why Don't You Stay gibt's jetzt. Nico Santos, einen schönen Abend.

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0: Es ist ja so wahnsinnig nett vom Wetter, dass es unsere Gasspeicher vollhalten will, offenbar. 25 Grad morgen und übermorgen und am Montag sogar 28 Grad in der Spitze. Man merkt kaum, dass in knapp 3 Monaten Weihnachten ist.
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2: O Tannebaum, die Kinderlein kommen, denn alle Jahre wieder ist ein Ross entsprungen. Ja, Freunde, regt euch nicht auf, in 3 Monaten ist Weihnachten. Die Frage ist doch, ist der Black Friday nicht mittlerweile der größere Feiertag? Ja, gefühlt fiebern da deutlich mehr Menschen drauf hin, traurig aber wahr. Aber mal so überlegt, dann gibt's bald eine neue Version der Weihnachtsgeschichte. Die drei Könige, die folgen der großen Leuchtreklame am Kaufhof und bringen dem neuen Heiland einen Amazon-Gutschein, Rabattcodes und einen Thermomix in den Stall. Wahrscheinlich sind's nicht mal mehr Könige, sondern 3 Zalando-Männer. Und auch andere Sachen ändern sich dann. Der Weihnachtsmann, der nimmt dann auf dem Schlitten auch Retouren mit und das Christkind kommt gar nicht mehr, sondern streamt Unboxing-Videos auf Twitch. Aber immer dran denken, das ist nur für die braven Kinder. Zu den anderen kommt der Knecht Ruprecht von der Telekom und kappt die Leitung zum Router. Uah, das ist jetzt wirklich gruselig.
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1: Ich bin Tine Klimach. Der Bundestag hat den geplanten Tankrabatt wegen der hohen Spritpreise beschlossen. Mit dem Gesetz wird die Energiesteuer auf Diesel und Benzin von Oktober bis Ende November gesenkt. Für Autofahrer könnte das eine Entlastung um bis zu 17 Cent pro Liter bedeuten. Von der Opposition kam nach wie vor Kritik. Grünen-Fraktionschefin Katharina Dröge sagte, das koste so viel wie die Summe, die alle Kürzungen von Familienleistungen im Bundeshaushalt für ein Jahr ausmachten.
2: Für 2,5 Milliarden Euro hätten Sie die Möglichkeit gehabt, alle Kürzungen für die Familien zurückzunehmen. Und Sie haben sich stattdessen für eine Neuauflage des Tankrabatts entschieden. Und das halte ich für einen krassen Fehler von Ihnen.
1: Einen Tankrabatt hatte es schon im Mai und Juni gegeben, um gestiegene Preise unter anderem infolge des Iran-Kriegs abzufedern. Auch Ökonomen kritisierten die Maßnahme als teuer und ungenau. Die Linke als Siegerin der Berlin-Wahl will mit Grünen und SPD Sondierungsgespräche zur Regierungsbildung in der Hauptstadt führen. Das beschlossen die Delegierten eines Parteitags am Abend mit breiter Mehrheit.
3: SPD und Grüne hier in Berlin haben schon klargemacht, dass sie zu Sondierungen bereit wären. Allerdings betont die SPD, es gebe keinen Automatismus für eine Koalition. Und die Grünen wollen nach der Sondierung erstmal ihre Mitglieder befragen. Das können auch Verhandlungstaktiken sein. Hier in Berlin kommt aber hinzu, dass gerade bundesweit über den Umgang der Linken mit Antisemitismus und Kontakte ins Clanmilieu diskutiert wird. Noch ist offen, ob die Linke da Bedenken klar ausräumen kann. Zumal SPD und Grüne auch mit der Berliner CDU eine Regierung bilden könnten. Aus Berlin Ronny Tochau.
1: Opfer von Unfällen mit E-Rollern sollen künftig leichter an Schadensersatz kommen. Der Bundesrat ließ dafür ein Gesetz von Justizministerin Hubig passieren. Künftig muss der Betreiber einer E-Rollerflotte für die Unfallkosten aufkommen, wenn es nicht gelingt, den eigentlichen Verursacher zu belangen. Bundesweit sind Zehntausende auf die Straße gegangen, um gegen eine mögliche Wehrpflicht zu demonstrieren. Wie die Initiative Schulstreik gegen Wehrpflicht mitteilte, waren heute deutschlandweit über 45.000 Schüler in rund 100 Städten auf der Straße. Seit Januar ist ein Gesetz über den neuen Wehrdienst in Kraft. Kern ist die verpflichtende Musterung für junge Männer. So sollen Freiwillige für den Ausbau der Truppe rekrutiert werden. Sollten die Zielmarken verfehlt werden, kann der Bundestag über eine Wehrpflicht entscheiden. Das waren die Nachrichten mit Tine Klimach.
4: Das Wetter. Nächste Woche kommt der Sommer zurück. Nicht der Hardcore-Hitzesommer 2026, sondern sein netter kleiner Bruder. Montag kriegen wir 28 Grad maximal. Morgen und übermorgen auch schon angenehm warm, 25 Grad da in der Spitze. Je nach Region mit mal mehr, mal weniger Wolken, aber auf jeden Fall durchgehend trocken. Erstmal die Nacht jetzt, da kühlen wir uns langsam runter. Tiefstwerte später von 11 bis 5 Grad.
0: NRW Verkehr.
4: Zwei etwas größere Staus aktuell noch. Die A1 Dortmund Richtung Köln zwischen Gevelsberg und Kreuz Wuppertal Nord. 2 Kilometer, eine Viertelstunde. Und A2 Hannover Dortmund zwischen Herford-Bad Salzuflen und Bielefeld Ost. 3 Kilometer, eine halbe Stunde mehr. Einen kleineren Stau haben wir noch. Das ist die A52 Mönchengladbach-Düsseldorf. Aktuell zwischen Kreuz Nersen und Schiefbahn. Dichter Verkehr. 4 Minuten seid ihr durch. Eine gute Fahrt. Sebastian Pulli hier. Es ist die Zeit der Schlafzimmermücken wieder. Habt ihr auch welche gerade, wo man morgens so juckend aufwacht? Meine Partnerin und ich aktuell jeden Morgen eine große Vielzahl an neuen Stichen. So, ich habe jetzt gerade mal gegoogelt, wann hören die Mücken denn auf zu saugen?

0: So, und angeblich die Antwort, wenn sie satt sind. Also unsere ist dann der Jumbo Schreiner unter den Mücken. Ist auch vermutlich hundegroß. Euch eine gute mückenlose Nacht. Sweet Dreams jetzt.
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0: Morgen die große Entscheidung, Olympia oder Olympinein.
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0: Ja, tut mir leid, es ist spät. Morgen Nachmittag, da entscheidet sich, mit welcher Region wir hier in Deutschland ins Rennen gehen, um den Olympiastandort 2036, 40 oder 44. Im Rennen sind noch wir, NRW mit der Region Köln-Rhein-Ruhr und München ist noch drin, die mit 2 Punkten vor uns liegen. José Nasiani, wir gucken mal warum.
2: Ja, das liegt vor allem daran, dass München vor allem mit den kurzen Wegen punkten kann und mit der kompakten Planung. Dabei geht es um die Reisezeiten zwischen dem Olympischen Dorf und den Wettkampfstätten. Köln-Rhein-Ruhr hat aber auch viele Vorteile und viele Stärken, zum Beispiel bei Rekordzuschauerzahlen, die da erreichbar wären. Und der Abstand mit diesen 2 Punkten ist sehr klein. Das ist sehr wichtig. Es ist noch keine Entscheidung gewesen, sondern zunächst das Ergebnis der Bewertungskommission. Die eigentliche Entscheidung fällt morgen.
0: Ja, in Baden-Baden die Abstimmung, vor allem ja von den Olympischen Spitzenverbänden. Wie läuft das? Wie können wir uns das vorstellen?
2: Ja, 42 olympische Spitzenverbände haben jeweils 3 Stimmen. Das sind allein schon mal 126 Stimmen von maximal 144 Stimmen. Und dabei muss man eine Sache wissen, auch die Wintersportverbände sind bei dieser Abstimmung dabei. Viele davon sitzen in Süddeutschland, häufig in Bayern. Ob das am Ende tatsächlich ein Vorteil für München ist, das lässt sich nicht seriös sagen. Klar ist, es wird morgen ein sehr enges Rennen werden.
0: Und das startet um 14:45 Uhr morgen Nachmittag. Das Ergebnis, das hört ihr natürlich auch bei uns. Einen schönen Abend.

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0: Not Us und gleich die neue Single von Alex Warren, der ja meistens musikalisch eher traurig unterwegs ist, sehr, sehr schwer klingt. Aber sein neuer Song Emerald Eyes, das ist ein richtiger, waschechter Disco-Track. Nur halt eben mit der ungewöhnlich tiefen Stimme von Alex. Also Song klingt so ein bisschen, als wären die Bee Gees in den Stimmbruch gekommen. Gibt's gleich hier, aber erstmal eher.
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3: Ja, nee, ist klar.
4: Ich bin emotional mittlerweile komplett in der Sackgasse. Erst die Carpendales, dann die Ferris-Maschmeyer-Trennung und jetzt auch noch das. Sarah Connor und ihr Mann Florian haben sich getrennt. Oder wie Sie es sagen, wir sind kein Ehepaar im klassischen Sinne mehr, schlaf aber noch miteinander, wenn wir Lust drauf haben. Ja, was ist das denn? Trennung leid? Das ist ja, als wenn man sein Auto verkauft, aber den Zweitschlüssel behält. Für mich stellt sich doch jetzt die Frage, wenn ich die Sarah das nächste Mal treffe, was weiß ich, bei Olli Geissen in der Chartshow, bagger ich die jetzt an, so wie immer? Oder sollte ich in Zukunft doch besser vorher ihren Florian fragen? Ich meine, wie schnell steht man für sowas in der Bunden? Aber wenn Sarah und Florian sich jetzt wirklich trennen, da hängt ja auch ein bisschen was dran. Die haben Kinder, Hunde, Häuser. Und wer kriegt am Ende das Sorgerecht für Mark Terenzi? Ja, das muss jetzt alles geklärt werden.
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1: Ich bin Tine Klimach. 10 Euro pro Monat vom Staat für Kinder und Jugendliche zwischen 6 und 18 Jahren. Bundesfinanzminister Lars Klingbeil hat sein Gesetz für die sogenannte Frühstartrente in den Bundestag eingebracht. Es sei noch heute so, dass viel zu häufig der Geldbeutel der Eltern darüber entscheide, welche Zukunft Kinder im Land haben, sagte Klingbeil.
2: 10 Euro im Monat, das mag vielleicht erstmal wenig klingen. Aber durch den frühen Start kommen über Jahrzehnte große Summen zusammen. Alleine aus der staatlichen Förderung kann bis zum Renteneintritt ein Beitrag von 53.000 Euro entstehen.
1: Das Gesetz wird nun im Parlament weiter beraten. Die Frühstartrente ist gedacht als eine Art Startkapital für die Altersvorsorge. Der staatliche Zuschuss soll automatisch an alle Kinder ab dem Jahrgang 2020 ausgezahlt werden. Der Weg für die Neuauflage des Tankrabatts zur Entlastung der Autofahrer von hohen Spritpreisen ist frei. Bundestag und Bundesrat billigten im Eilverfahren ein Gesetz, das von Oktober bis Ende Dezember Steuererleichterungen von rund 17 Cent je Liter Benzin und Diesel vorsieht. Aus den Ländern kommen Forderungen nach einem umfassenderen Vorgehen gegen hohe Energiepreise. Immer mehr Menschen in Deutschland zahlen größere Online-Einkäufe in Raten. Wie es eine Befragung des Vergleichsportals Verivox hervorgeht, bezahlen inzwischen 15% der Deutschen, also fast jeder Sechste, Online-Einkäufe im Wert von 1.000 Euro bevorzugt in Raten.
3: Innerhalb von 2 Jahren ist der Anteil von denen, die sich für Ratenzahlung entscheiden, um 6% gewachsen. Wer weniger Geld verdient, zahlt dabei eher in Raten. Bei denen, die weniger als 2.000 Euro netto im Monat zur Verfügung haben, lag der Anteil bei 23%. Bei einem Verdienst von 4.000 Euro oder mehr waren es dagegen nur 7. Beliebteste Zahlungsmethode bei einem Online-Kauf ab 1.000 Euro bleibt die Rechnung, gefolgt von PayPal und einer Debit- oder Kreditkarte. Jan-Henner Reit zur Nachrichtenredaktion.
1: Zum Sport. Zinedine Zidane ist das Debüt als neuer Nationaltrainer der französischen Nationalmannschaft geglückt. In ihrem ersten Spiel der Nations League setzte sich die Equipe Tricolore dank Kylian Mbappé mit 1:0 in der Türkei durch. Die italienische Nationalmannschaft verlor zu Hause gegen Belgien mit 0:2.

0: Die Nacht ist klar und Tiefstemperaturen haben wir zwischen 11 und 15 Grad. Und auch morgen wird es wieder schön, also am Tag, der Samstag. Da haben wir erstmal so ein paar Wolken, die unterwegs sind, aber Regen ist kein Thema und es wird wieder bis 25 Grad warm. Und auch der Sonntag wird dann wieder richtig schön, dann sogar bis 26 Grad.
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2: Hier die aktuelle Verkehrslage: A1 Dortmund-Köln zwischen Gevelsberg und Kreuz Wuppertal-Nord. 2 Kilometer Stau, 13 Minuten Zeitverlust. Weiterhin auf der A2 Hannover-Dortmund zwischen Herford-Bad Salzuflen und Ostwestfalen-Seckhausen-Lippe. 2 Kilometer stockender Verkehr. Zusätzlich auf der A33 Bielefeld-Brilon zwischen Paderborn-Mönkeloh und Kreuz-Wünnenberg-Haaren. 1 Kilometer zähfließender Verkehr. Darüber hinaus auf der A44 Dortmund-Kassel zwischen Kreuz-Wünnenberg-Haaren und Lichtenau. 1 Kilometer Stau. Und auch auf der A59 Bonn-Köln zwischen Troisdorf und Spich. 2 Kilometer stockender Verkehr. Wir wünschen allen unterwegs gute Fahrt.
0: Kurz nach 12 und dann übernehme ich jetzt mal. Mein Name ist Robert Jans und dann starten wir direkt rein, würde ich sagen, oder? Mit Musik von Nico Santos, Human Being.
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0: Neue Musik war das von Miley Cyrus in der Samstagnacht. Ich hoffe, ihr habt eine gute Zeit. Und jetzt gibt's mal wieder was zu lachen. Aber ich hoffe mal, die Stimmung ist bei euch eh auch schon so gut. Aber trotzdem steht, würde ich mal sagen, eins fest. Ohne die Frauen wäre unsere Comedy-Camp-Tour nur halb so lustig. Deshalb sind wir auch mega froh, dass Mia Bös, Laura Brümmer, Mia Regensburg und Ingrid Kühne wieder mit bei uns am Start sind. Und Ingrid, die macht auch direkt den Anfang am 4. Oktober in Bergheim. Und ich liebe es auch einfach, wenn sie über ihren Mann und vor allem über ihren Sohn erzählt.
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3: Also ich bin froh, dass wir den jetzt so groß gekriegt haben. Ist ein bisschen unselbstständig, das merkst du. Ne? Der wohnt auch zu nah für dran. Ne? Kriegst du nachts dann eine WhatsApp, ne? Düdüdüng, sitzt senkrecht im Bett. Mama zählt nass, ja. Ich sag, was? Sagt Ralf, was? Ich sag, Mama zählt nass, ja. Sagt er, was meint der? Ich sag, Mama, ich stehe am Schützenfestzelt, es regnet, holst du mich ab. Ja, und als Mutter, was machst du, ne? Ne, Schlappen an, Strickjacke an, Joggingbuchs und dann holst du das Kind ab. Ne? Standen sie noch mit 4 Männern. Ne? Also Sven und die 3, die den gestützt hatten. Und dann habe ich den wirklich, ich hab die nach Hause gebracht, die Jungen nach Hause und zu Hause nur eine Decke drüber. Und daran merkst du, der ist noch nicht selbstständig. Ich bin nämlich gerade wieder zu Hause. Und was ist, kriege ich wieder eine WhatsApp. Sagt er, Mama, brauchst doch nicht kommen, ich bin schon zu Hause.
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0: Fastboy und Raff waren das mit Wave in der Samstagnacht. Und Fastboy, die waren tatsächlich vor gar nicht allzu langer Zeit auch mal bei mir zu Gast in der Sendung, haben ein bisschen mit den beiden gequatscht. Mega korrekte Typen, das sind auch Brüder. Und das ganze Interview könnt ihr euch auf unserer Homepage auch noch einmal in voller Länge anhören. Aber das müsst ihr jetzt nicht machen, um Gottes Willen. In der Samstagnacht, da könnt ihr einfach auch ein bisschen Musik hören und das Ganze genießen. Jetzt habe ich was ganz Neues für euch wieder.
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1: Ich bin Tine Klimach. In New York wird die Vollversammlung der Vereinten Nationen fortgesetzt. Heute stehen unter anderem die Reden Chinas und Russlands auf dem Programm. Und der deutsche Außenminister Johann Wadephul tritt ans Rednerpult. Er vertritt Bundeskanzler Merz, der seine Reise nach New York wegen der innenpolitischen Turbulenzen abgesagt hatte.
2: Der deutsche Außenminister ist erst ziemlich zum Schluss an der Reihe in New York und meistens leert sich der Saal bei der Vollversammlung am Wochenende ein bisschen. Aber da heute auch Russlands Außenminister Lavrov und der Vizepräsident Chinas auf der Rednerliste stehen, dürfte nach wie vor Interesse bestehen. Auch die Vertreter der Golfstaaten, Vereinigte Arabische Emirate und Saudi-Arabien treten heute auf. Alle 193 Mitgliedstaaten haben Gelegenheit zur Rede bei der 81. UN-Vollversammlung. Am Montag gibt es auch noch Ansprachen. Aus den USA. Tina Eck.
1: Der Bundestag hat das neue Bundespolizeigesetz der schwarz-roten Koalition gebilligt. Es sieht für die Bundespolizei zusätzliche Befugnisse vor. Dabei geht es um die Bekämpfung von Extremismus und Schleuserkriminalität.
3: Das Handy anzapfen, Mails mitlesen, ebenso die Nachrichten bei Telegram oder WhatsApp. Um Kriminellen auf die Spur zu kommen oder auch um mögliche Taten zu verhindern, hilft es Ermittlern häufig, die Kommunikation der Verdächtigen zu überwachen. In Deutschland gelten für eine solche Überwachung strenge Regeln. Daher ist eine Änderung im Gesetz nötig, damit die Bundespolizei im Kampf gegen Extremismus und Schleuserbanden im Falle des Falles künftig auch die Kommunikation überwachen darf. Aus Berlin, Lea Matschulat.
1: Außerdem hat Bundesfinanzminister Klingbeil die sogenannte Frühstartrente in den Bundestag eingebracht. Der Staat soll für Kinder im Alter zwischen 6 und 18 Jahren monatlich 10 Euro für die Altersvorsorge anlegen. Starten soll die Förderung mit dem Jahrgang 2020. Eltern und Großeltern können zusätzlich einzahlen. Ausgezahlt werden soll das geförderte Kapital grundsätzlich erst ab dem 65. Lebensjahr. Im Bundestag wird der Gesetzentwurf nun weiter beraten. Die neue deutsche Weinkönigin heißt Paula Löber und kommt aus dem Weinanbaugebiet Saale und Struth in Sachsen-Anhalt. Die 29-Jährige setzte sich im Finale in Neustadt-Weinstraße in der Pfalz gegen 4 Mitbewerberinnen durch. Als wichtigste Botschafterin der Branche vertritt Paula Löber nun ein Jahr lang 14.000 Weinbaubetriebe.

0: Die Tiefstemperaturen haben wir jetzt gerade zwischen 11 und 5 Grad. Regen ist in der Nacht kein Thema. Schauen wir mal später auf den Samstag. Der startet teils noch wolkig, aber trocken. Später dann auch freundlicher bis 25 Grad. Sind drin, also wirklich schon sommerlich wieder. Und der Sonntag, der wird dann richtig schön. Und sogar dann bis 26 Grad in der Spitze.
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2: A1 Dortmund-Köln zwischen Gevelsberg und Kreuz Wuppertal-Nord. 1 Kilometer Stau. Wir wünschen allen unterwegs gute Fahrt.
0: Kurz nach 1, Robert Jantz ist hier und es ist die Samstagnacht. Das heißt, ihr habt hoffentlich eine gute Zeit. Ja, vielleicht seid ihr ja gerade erst auf dem Weg zur Party. Mein Gott, das kann ja alles sein. Und wenn das so ist, dann macht ihr alles richtig. Ich versorge euch jetzt mit Musik. 3 Hits am Stück. Los geht's mit einem richtigen Klassiker. Und der kommt von Tina Turner.
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0: von Pink. Die muss man ja einfach großartig finden. Ich hoffe, ihr habt eine entspannte Zeit. Jetzt gerade so in der Samstagnacht, wenn ihr gerade unterwegs seid, dann kommt auf jeden Fall gut an. Ich versorge euch hier weiter mit Musik. Und als nächstes, da habe ich jetzt wieder was ganz Neues hier für euch in die Playlist gehauen.
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Topic und Becky G, die sagen jetzt an dieser Stelle mal sorry Papi, da merkt man, es ist nie zu spät, sich zu entschuldigen. Ha, jetzt damit fangen wir also an. Mein Name ist Robert Janz, schön, dass ihr mit am Start seid.

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0: Arthur war das mit Impossible in der Samstagnacht. Und meine Güte, das war gestern aufregend für Swifties, ne? Also für Taylor Swift-Fans. So ein bisschen wie Weihnachten, Geburtstag, Ostern, was haben wir noch, Silvester, alles an einem Tag. Ja, ne, also vergangenen Dienstag, da hat sie aus dem Nichts bei Instagram angekündigt, ey Leute, am Freitag, da kommt ein neuer Song von mir. Dabei kam ihr letztes Album, The Life of a Showgirl, erst vor einem Jahr raus. Und sie hat im Sommer ja auch noch einen Song für den neuen Toy Story Film geschrieben. Den spielen wir ja auch. Jetzt kommt's aber, einen Tag später heißt es dann von Taylor Swift, ach übrigens, am Freitag kommt auch eine Deluxe-Version, natürlich eine Deluxe-Version, von meinem letzten Album mit noch mehr neuen Songs. Also die Fans waren eigentlich ja auch schon zufrieden mit einem neuen Song, jetzt sind es gleich vier geworden. Und einer davon ist Patient Zero. Und die Idee zum Song ist bei einem Austausch mit ihren Freundinnen entstanden.
1: One of my friends told us that she...
2: Eine Freundin hat erzählt, dass sie angerufen wurde von einer neuen Freundin ihres Ex-Freundes, die wissen wollte, ob sie auch schon die gleichen Erfahrungen mit diesem Typen gemacht hat. In unserer Gruppe hat direkt jeder angefangen, ähnliche Storys zu erzählen. Ich habe mich also gefragt, ob ich einen Song dazu schreiben kann, aus der Perspektive der Ex, die durch all das schon mal durch musste. So ist Patient Zero entstanden und ich bin sehr stolz drauf.
1: And so that's what I did and Patient Zero is the result and I'm really proud of it.
0: Na und Sonntag kommt dann auch noch das Musikvideo zum Song. Also es ist wirklich für Swifties, da wird wirklich gerade dick aufgetischt. Also ein Häppchen davon, das hören wir jetzt mal. Das ist wie gesagt die Single Patient Zero und da hören wir jetzt rein.
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